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1: Ich bin Anna Löwer. Wie geht es weiter mit der CDU? Die Frage steht nach Wahlschlappen, schlechten Umfragewerten und nicht zuletzt auch der Kritik an Kanzler Merz seit längerem im Raum. Die Parteispitzen beraten auch heute noch bei einem Krisentreffen über den weiteren Kurs. CDU-Generalsekretärin Hoppermann sagte vorher, Ziel sei es, Vertrauen zurückzugewinnen.
2: Dabei ist die Klausurtagung heute nicht die eine Wunderwaffe, sondern der Beginn eines Prozesses, den wir sowohl in der Bundesregierung und der Regierungspolitik als auch in der Partei beginnen, um zur alter Stärke zurückzufinden und unseren Anspruch als Volkspartei zu untermauern. Darin sind wir uns alle einig und da nehme ich auch ein großes Bedürfnis wahr.
1: Die vermeintliche Waffenruhe zwischen Russland und der Ukraine ist offenbar gescheitert. Nach ukrainischen Angaben greift Russland wieder Energieanlagen in der Ukraine an. Uwe Schimonek berichtet.
3: US-Präsident Trump hatte zuvor angekündigt, beide Seiten würden auf Angriffe auf die Energieinfrastruktur verzichten wollen. Der ukrainische Präsident Zelensky wusste davon aber nichts. Wie er auf X mitteilte, gehen die russischen Angriffe auch ungehindert weiter. Moskau hat vor Wochen angefangen, gezielt Kraftwerke oder Umspannwerke ins Visier zu nehmen. Die Ukraine griff die russische Ölproduktion an. Trump hatte das mehrfach kritisiert.
1: Nach Attentatsdrohungen auf den polnischen Ministerpräsidenten Donald Tusk haben die Behörden einen Verdächtigen festgenommen. Das hat Tusk auf X bekannt gegeben. Polnische Sicherheitsdienste waren deswegen zu einer Sondersitzung zusammengekommen. Man nehme die Drohungen todernst, hieß es. In Stockholm wird heute der Gewinner oder die Gewinnerin des Wirtschaftsnobelpreises bekannt gegeben. Anders als die Preise für Frieden, Physik, Medizin, Chemie und Literatur wurde dieser Preis nicht von Alfred Nobel persönlich ins Leben gerufen, sondern von der schwedischen Nationalbank. Er wird dennoch Meister zugerechnet. In der Fußball-Bundesliga hat Freiburg die Tabellenspitze übernommen. Die Freiburger setzen sich 2:1 gegen Schalke durch. Außerdem hat Köln das rheinische Derby gegen Mönchengladbach mit 2:1 gewonnen. Der hallische FC hat in der Regionalliga zu Hause gewonnen. Gegen den RSV Eintracht setzte der HFC sich mit 1:0 durch. Damit bleibt Halle in der Tabelle auf Rang 3. Die nächsten Nachrichten in einer Stunde.
4: Der Radio SAW Verkehrsservice, der schnellste im SAW-Land, unterstützt durch KI. Auf der B91 Zeitz Richtung Halle ist zwischen Merseburg und Schkopau nach einem Unfall die rechte Spur gesperrt. Alle Verkehrsmeldungen auch immer aktuell auf radiosaw.de und in unserer App. Gute Fahrt durchs SAW-Land.

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1: Take That und Michael Patrick Kelly. Feel My Love.

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1: Der Radio SAW Verkehrsservice, der schnellste im SAW-Land, unterstützt durch KI. Auf der B4 Nordhausen-Bad Harzburg. Achtung, zwischen Ilfeld und Rotes-Witte sind Rinder auf der Fahrbahn. Vorsicht in beiden Richtungen. Und auf der B91 Zeitz Richtung Halle ist zwischen Merseburg und Schkopau nach einem Unfall die rechte Spur gesperrt. Alle Verkehrsmeldungen auch immer aktuell auf radio-saw.de und in unserer App. Gute Fahrt durchs SAW-Land.
2: Super.

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3: Ich bin Anna Löwer. Schlechte Wahlergebnisse, schlechte Umfragewerte und stockende Reformen. Darum geht es für die CDU-Spitzen auch heute weiter bei einem Krisentreffen. Zu einem möglichen Aus von Kanzler Merz, sagte der Politikwissenschaftler Albrecht von Lucke bei NTV.
4: Die Probleme sind viel grundsätzlicherer, strukturellerer Art. Wir haben es mit zwei geschwächten Volksparteien zu tun. Und beide Parteien profilieren sich gegeneinander. Das ist das Problem und ein bloßer Kanzlertausch würde das Problem nicht lösen. Also insofern glaube ich nicht, dass die Union zu diesem Schluss kommt. Zumal ich nicht den Eindruck habe, dass irgendeiner der Ministerpräsidenten der CDU momentan Lust hätte, den Job des Kanzlers zu übernehmen.
3: Verwirrung um eine Teilwaffenruhe im Ukraine-Krieg. Laut US-Präsident Trump sollten sich beide Seiten darauf geeinigt haben, nicht mehr auf die Energieinfrastruktur zielen zu wollen. Der ukrainische Präsident Zelensky wusste von der angeblichen Energiewaffenruhe aber nichts. Wie er auf X mitteilte, gehen die russischen Angriffe auch ungehindert weiter. Moskau hatte vor Wochen angefangen, gezielt Kraftwerke oder Umspannwerke ins Visier zu nehmen. Die Ukraine griff daraufhin die russische Ölproduktion an. Trump hatte das mehrfach kritisiert. Saudi-Arabien meldet einen weiteren Angriff auf einen internationalen Flughafen. In Dammam soll ein Geschoss Schäden angerichtet haben. Zuvor war mehrfach der Flughafen der Hauptstadt Riad attackiert worden, mit mehreren Todesopfern. Zu den Angriffen hat sich die Houthi-Miliz bekannt. Freiburg bleibt in dieser Bundesliga-Saison weiter ungeschlagen. Nach einem 2:1 gegen Schalke stehen die Freiburger an der Tabellenspitze. Im zweiten Sonntagsspiel gewann Köln das rheinische Derby mit 2:1 gegen Mönchengladbach. Der hallische FC hat in der Regionalliga zu Hause gewonnen. Gegen den RSV Eintracht setzte der HFC sich mit 1:0 durch. Damit bleibt Halle in der Tabelle auf Rang 3. Triathletin Laura Philipp hat beim Ironman auf Hawaii Silber gewonnen. Dabei legte sie beim Marathon eine furiose Aufholjagd hin. Der deutsche Superstar Patrick Lange musste aufgeben und kam nicht ins Ziel. Die nächsten Nachrichten in einer Stunde.
5: Der Radio SAW Verkehrsservice, der schnellste im SAW-Land, unterstützt durch KI. Auf der B4 Nordhausen-Bad Harzburg. Achtung, zwischen Ilfeld und Rotesütte sind Rinder auf der Fahrbahn. Vorsicht in beiden Richtungen. Auf der B91 Zeitz Richtung Halle ist zwischen Merseburg und Schkopau nach einem Unfall die rechte Spur gesperrt. Und in Bad Lauterberg im Harz ist die Wissmannstraße zwischen Schanzenstraße und Schmiedestraße in beiden Richtungen wegen eines Feuerwehreinsatzes gesperrt. Alle Verkehrsmeldungen auch immer aktuell auf radio-saw.de und in unserer App. Gute Fahrt durchs SAW-Land. Super.

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1: Stella Lefty, Boston.

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2: Der Radio SAW Verkehrsservice, der schnellste im SAW-Land, unterstützt durch KI. Auf der A38 Halle Richtung Göttingen, Achtung, zwischen dem Rastplatz Helmetal Nord und Roßlar liegen Gegenstände auf der Autobahn. Auf der B4 Nordhausen-Bad Harzburg zwischen Ilfeld und Rotesütte sind in beiden Richtungen Rinder auf der Fahrbahn. In Bad Lauterberg im Harz ist die Wissmannstraße zwischen Schanzenstraße und Schmiedestraße in beiden Richtungen wegen eines Feuerwehreinsatzes gesperrt. Und auf der B91 Zeitz Richtung Halle ist zwischen Merseburg und Schkopau nach einem Unfall die rechte Spur gesperrt. Alle Verkehrsmeldungen auch immer aktuell auf radio-saw.de und in unserer App. Gute Fahrt durchs SAW-Land.

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1: Ich bin Anna Löwer. Guten Morgen. Wie geht es weiter mit der CDU? Die Frage steht nach Wahlschlappen, schlechten Umfragewerten und nicht zuletzt auch der Kritik an Kanzler Merz seit längerem im Raum. Die Parteispitzen beraten auch heute noch bei einem Krisentreffen über den weiteren Kurs. CDU-Generalsekretärin Hoppermann sagte vorher, Ziel sei es, Vertrauen zurückzugewinnen.
2: Dabei ist die Klausurtagung heute nicht die eine Wunderwaffe, sondern der Beginn eines Prozesses, den wir sowohl in der Bundesregierung und der Regierungspolitik als auch in der Partei beginnen, um zur alter Stärke zurückzufinden und unseren Anspruch als Volkspartei zu untermauern. Darin sind wir uns alle einig und da nehme ich auch ein großes Bedürfnis wahr.
1: Die vermeintliche Waffenruhe zwischen Russland und der Ukraine ist offenbar gescheitert. Nach ukrainischen Angaben greift Russland wieder Energieanlagen in der Ukraine an. Uwe Schimonek berichtet.
3: US-Präsident Trump hatte zuvor angekündigt, beide Seiten würden auf Angriffe auf die Energieinfrastruktur verzichten wollen. Der ukrainische Präsident Zelensky wusste davon aber nichts. Wie er auf X mitteilte, gehen die russischen Angriffe auch ungehindert weiter. Moskau hat vor Wochen angefangen, gezielt Kraftwerke oder Umspannwerke ins Visier zu nehmen. Die Ukraine griff die russische Ölproduktion an. Trump hatte das mehrfach kritisiert.
1: In Stockholm wird heute der Gewinner oder die Gewinnerin des Wirtschaftsnobelpreises bekannt gegeben. Anders als die Preise für Frieden, Physik, Medizin, Chemie und Literatur wurde dieser Preis nicht von Alfred Nobel persönlich ins Leben gerufen, sondern von der schwedischen Nationalbank. Er wird dennoch Meister zugerechnet. In der Fußball-Bundesliga hat Freiburg die Tabellenspitze übernommen. Die Freiburger setzen sich 2:1 gegen Schalke durch. Außerdem hat Köln das rheinische Derby gegen Mönchengladbach mit 2:1 gewonnen. Der hallische FC hat in der Regionalliga zu Hause gewonnen. Gegen den RSV Eintracht setzte der HFC sich mit 1:0 durch. Damit bleibt Halle in der Tabelle auf Rang 3. Die nächsten Nachrichten in einer Stunde.
4: Der Radio SAW Verkehrsservice, der schnellste im SAW-Land, unterstützt durch KI. Auf der B91 Zeitz Richtung Halle ist zwischen Merseburg und Schkopau nach einem Unfall die rechte Spur gesperrt. Und in Bad Lauterberg im Harz ist die Wissmannstraße zwischen Schanzenstraße und Schmiedestraße in beiden Richtungen wegen eines Feuerwehreinsatzes gesperrt. Alle Verkehrsmeldungen auch immer aktuell auf radiosaw.de und in unserer App. Gute Fahrt durchs SAW-Land. Super.

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2: Der Radio SAW Verkehrsservice, der schnellste im SAW-Land, unterstützt durch KI. In Bad Lauterberg im Harz ist die Wissmannstraße zwischen Schanzenstraße und Schmiedestraße in beiden Richtungen wegen eines Feuerwehreinsatzes gesperrt. Und auf der B91 Zeitz Richtung Halle ist zwischen Merseburg und Schkopau nach einem Unfall die rechte Spur gesperrt. Alle Verkehrsmeldungen auch immer aktuell auf radiosaw.de und in unserer App. Gute Fahrt durchs SAW-Land.

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1: Die evangelische Kirchengemeinde im thüringischen Rastenberg an der Landesgrenze zu Sachsen-Anhalt brennt für die Orgel der Stadtkirche unserer lieben Frauen. Im wahrsten Sinne des Wortes, sagt Frank Koch vom Orgelförderverein.
2: In unserer Sakristei steht ein 200-Liter-Fass gefüllt mit einem Single Malt Whisky. Und wir haben davon Anteilscheine verkauft. 80 Euro hat der Anteilschein gekostet.
1: Und dieser Erlös hilft bei der Restaurierung der historischen Orgel des Thüringer Orgelbauers Johann Friedrich Schulze. Offenbarung 1826, so heißt der Rastenberger Whisky. Denn aus diesem Jahr stammt die Kirche und in der lagert seit 8 Jahren das Whiskyfass.
2: In unserer Sakristei ist ein gleichbleibendes Klima eine gute Voraussetzung. Whisky und Kirche hängen unmittelbar zusammen. Whisky heißt ja auch übersetzt Wasser des Lebens.
1: In 2 Monaten, beim Festwochenende zum 200. Geburtstag der Kirche, wird das Fass geöffnet. Randvoll ist es nicht mehr. 3-mal wurde offiziell probiert und die Engel trinken auch mit, weiß Frank Koch.
2: Es gibt ja einen sogenannten Angel's Share, das Wasser verdunstet und Alkohol bleibt zurück. Also die Engel, die bedienen sich auch. Das sind rund 30 bis 45 Liter, die alleine durch diesen Prozess verdunsten.
1: Aus der Kirchenredaktion Thorsten Kessler, Radio SAW.
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3: Ich bin Anna Löwer. Guten Morgen. Schlechte Wahlergebnisse, schlechte Umfragewerte und stockende Reformen. Darum geht es für die CDU-Spitzen auch heute weiter bei einem Krisentreffen. Zu einem möglichen Aus von Kanzler Merz, sagte der Politikwissenschaftler Albrecht von Lucke bei NTV.
4: Die Probleme sind viel grundsätzlicherer, strukturellerer Art. Wir haben es mit 2 geschwächten Volksparteien zu tun. Und beide Parteien profilieren sich gegeneinander. Das ist das Problem und ein bloßer Kanzlertausch würde das Problem nicht lösen. Also insofern glaube ich nicht, dass die Union zu diesem Schluss kommt. Zumal ich nicht den Eindruck habe, dass irgendeiner der Ministerpräsidenten der CDU momentan Lust hätte, den Job des Kanzlers zu übernehmen.
3: Verwirrung um eine Teilwaffenruhe im Ukraine-Krieg. Laut US-Präsident Trump sollten sich beide Seiten darauf geeinigt haben, nicht mehr auf die Energieinfrastruktur zielen zu wollen. Der ukrainische Präsident Zelensky wusste von der angeblichen Energiewaffenruhe aber nichts. Wie er auf X mitteilte, gehen die russischen Angriffe auch ungehindert weiter. Moskau hatte vor Wochen angefangen, gezielt Kraftwerke oder Umspannwerke ins Visier zu nehmen. Die Ukraine griff daraufhin die russische Ölproduktion an. Trump hatte das mehrfach kritisiert. Saudi-Arabien meldet einen weiteren Angriff auf einen internationalen Flughafen. In Dammam soll ein Geschoss Schäden angerichtet haben. Zuvor war mehrfach der Flughafen der Hauptstadt Riad attackiert worden, mit mehreren Todesopfern. Zu den Angriffen hat sich die Houthi-Miliz bekannt. In Stockholm wird heute der Gewinner oder die Gewinnerin des Wirtschaftsnobelpreises bekannt gegeben. Anders als die Preise für Frieden, Physik, Medizin, Chemie und Literatur wurde dieser Preis nicht von Alfred Nobel persönlich ins Leben gerufen, sondern von der schwedischen Nationalbank. Er wird dennoch Meister zugerechnet. Freiburg bleibt in dieser Bundesliga-Saison weiter ungeschlagen. Nach einem 2:1 gegen Schalke stehen die Freiburger an der Tabellenspitze. Im 2. Sonntagsspiel gewann Köln das rheinische Derby mit 2:1 gegen Mönchengladbach. Der hallische FC hat in der Regionalliga zu Hause gewonnen. Gegen den RSV Eintracht setzte der HFC sich mit 1:0 durch. Damit bleibt Halle in der Tabelle auf Rang 3. Die nächsten Nachrichten in einer Stunde.
5: 2:05 haben wir es. Euch einen schönen guten Morgen an diesem Montag mit dem Blick auf die Straßenbahn. Professor Wieland, Freddy.
6: Vorsicht auf der A9 Richtung München zwischen Naumburg und Reußig. Ein unbeleuchteter LKW auf der Standspur. Die Flitzerblitzer stehen auf der A2 Richtung Berlin. Einmal hinter Allerengersleben, einmal Hörerstädte-Buckautal. A9 Richtung Berlin in Hörerstädte-Köckern. A14 Richtung Magdeburg zwischen Halle-Trotha und Löbe-Jün. Und auf der B4 Blitze zwischen Torfhaus und Bad Harzburg. Habt ihr mehr gesehen? Stausstörung, Flitzerblitzer, meldet alles gerne an unserer kostenfreien Service-Hotline. Das ist die 0800 1630 630 oder schickt eine WhatsApp, die Nummer auf radio-saw.de. Danke und eine gute Fahrt durchs SAW-Land.
5: Ja, so ein bisschen herbstlich bei uns im Messer-WLAN. Und um nicht zu sagen, geradezu frisch im Baskalge bei Goslar, jetzt gerade 8 Grad. Anfangs heute am Montag ist es noch wolkig. Zwischen Arz und Anhalt gibt es dann auch einzelne Schauer heute. Und dann tagsüber lockert es auf. Dann die Meistersonne gibt es heute in Altmark hier und da auch bei uns. Überall mal so ein bisschen verteilt bei 13 bis 16 Grad. Morgen erstmal Nebel, dann wird es sonnig. Am Nachmittag und gegen Abend auch mal Regen bei 13 bis 17 Grad.
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5: Einen schönen guten Morgen und ganz liebe Grüße von unserer Nadine. Die hat in dieser Woche Kehrwoche in ihrem Haus. Das bedeutet jetzt gerade, wo die ersten Blätter runterfallen im Herbst. Da hat sie ordentlich was zu tun und hat vorsorglich erstmal bis zum Freitag freigenommen.
6: Und wir grüßen auch alle ganz lieb, die am Freitag in der St. Petri-Kirche in Staßfurt gewesen sind, um den besonderen Konzertgottesdienst Jona trifft Avicii zu besuchen. Das unvergessene Original jetzt im Lieblingsradio mit der Aufwachhymne. Wake me up. Guten Morgen.
5: Morgen.

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0: Miau.
1: Schönen guten Morgen mit uns Radio SAW Muckefuchs. Wir bringen euch in die neue Woche und wir haben sie ja endlich gefunden. Die Personen, die Menschen um 10 nach 5, die Promi-Big Brother gucken. Und da hat Nadine und ich mehr und der Minder, der nicht ganz im Thema waren, haben gesagt, okay, dann machen wir eine Woche mit Freddy, Radio SAW Muckefuck, damit ihr auch morgens bestens im Bilde seid. Du hast für Promi-Big Brother deinen Schlaf geopfert. Freddy, bist du verrückt?
0: Ja, ich bin verrückt, weil ich habe dummerweise gestern Abend den Fernseher angemacht. Schon der erste Fehler.
1: Aber es war sehr, sehr romantisch. Nimm uns ganz kurz mit, was ist dort passiert, was man vielleicht normalerweise auch ganz normal in irgendwelchen anderen Standesämtern oder Häusern, in Kirchenhäusern macht.
0: Kim und Nicola haben geheiratet. Also Kim, Virginia und Nicola. Beides absolute Trash-Ikonen. Bisschen negativ behaftet. Die haben in der letzten Zeit einfach viele hässliche Dinge auch gemacht. So mit angeblicher Schwangerschaft vortäuschen. Und die haben gestern geheiratet von Promi Big Brother aus mit so einer ganz unangenehmen Zeremonie und das war alles so Fremdscham, aber man konnte nicht aufhören hinzugucken und ich rede drüber, also sie haben alles geschafft.
1: Naja, also kann man romantischer in die neue Woche starten, romantischer an Radio SAW Muckefunk? Ich glaube nicht und ganz ehrlich, mir reicht das dann auch schon. Also als Eindruck vom Promi Big Brother. Ich danke dir, Freddy. Hier ist Radio SAW. Schönen guten Morgen am Montag.
0: Guten Morgen.

0: Wir machen uns den Montag hübsch. Schönen guten Morgen mit euren Muckefuchs um 14.05 Uhr. Ihr steht auf und wir sagen euch, wie es jetzt gerade auf den Straßen aussieht.
1: Passt bitte auf. Auf der A9 Richtung München zwischen Naumburg und Reußig. Da steht ein unbeleuchteter Laster auf der Standspur. Ansonsten alles ruhig heute Morgen.
0: Und geben wir euch ein Wetter mit, das erstmal so ein bisschen an Herbst erinnert. Ist es ja auch schließlich. In Eilenstedt bei Schwanebeck 8 Grad. Also ruhig die etwas dickere Jacke anziehen heute. Dann ist es anfangs noch wolkig. Zwischen Arz und Anhalt gibt es auch einzelne Schauer heute. Und die meiste Sonne, die bekommt heute in der Altmark bei 13 bis 16 Grad.
1: Und in der besten Mischung der meisten Abwechslung gleich Sorry Papi von Becky G und Topic. Madcons Baggin haben wir euch von unserem 2000er-Stream geklaut. Und hier ist Sia. Und die hat gerade bei Promi Big Brother garantiert zugehört, hätte sie gekonnt. Die ist nämlich auch ein riesengroßer Trash-TV-Fan. Jetzt bei Radio SAW Muckefuck mit Gimme Love. Guten Morgen.

0: Guten Start in die neue Woche. Vielleicht ein ganz besonderer Tag für euch, weil ihr heute Geburtstag habt oder eine Prüfung habt oder vielleicht eine neue Ausbildung anfangt, neuen Job. Dazu wünschen wir euch natürlich alles, alles Liebe, alles Gute. Und seid in der Radio SRW Muckefuchs. Wenn ihr Geburtstag feiert, macht es mit Callum Scott. Und dann hat noch der Schauspieler Hugh Jackman Geburtstag, kennt ihr aus Wolverine. Ja, also ein großartiger Typ. Der hat heute Geburtstag und ihr feiert jetzt ganz einfach mal mit unseren Sternen, damit es ein richtig schöner 12. Oktober wird.
1: Guten Morgen.
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3: Seid nicht so stur. Heute ist es besser, wenn ihr flexibel bleibt.
2: Stier.
3: Ladet heute euren Akku mal wieder auf. In letzter Zeit verlangt ihr zu viel von euch.
2: Zwillinge.
3: Zusammen macht alles mehr Spaß. Selbst unliebsame Aufgaben gehen zu zweit leichter von der Hand.
2: Krebs.
3: Ob privat oder beruflich, in Verhandlungen seid ihr sehr geschickt. Ihr zieht heute alle auf eure Seite.
2: Löwe.
3: Zeigt, was in euch steckt. So lasst ihr Konkurrenz schnell alt aussehen.
2: Jungfrau.
3: Behaltet Geheimnisse für euch, sonst setzt ihr eure Vertrauenswürdigkeit aufs Spiel.
2: Waage.
3: Macht eurem Ärger Luft. Es bringt nichts, wenn ihr alles nur in euch reinfresst.
2: Skorpion.
3: Eure Laune wird stetig besser. Ihr seid heute richtig ausgelassen.
2: Schütze.
3: Beschäftigt euch in eurer Freizeit mit kreativen Dingen. So kommt ihr auf neue Gedanken.
2: Steinbock.
3: Ihr lasst euch heute zu sehr von euren Emotionen leiten. Haltet euch etwas mehr zurück.
2: Wassermann.
3: Bei Streitigkeiten haltet ihr euch raus. Die anderen wissen eure Loyalität zu schätzen.
2: Fische.
3: Wenn ihr innere Unruhe verspürt, nehmt euch heute mal eine kleine Auszeit zum Durchatmen.
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0: Es ist 5:30 Uhr, 5:30 Uhr. Guten Start an den Montag, den 12. Oktober. Jetzt mit den Radio SRW Nachrichten und Anna Löwer.
1: Schlechte Wahlergebnisse, schlechte Umfragewerte und stockende Reformen. Darum geht es für die CDU-Spitzen auch heute weiter bei einem Krisentreffen. Zu einem möglichen Aus von Kanzler Merz sagte der Politikwissenschaftler Albrecht von Lucke bei NTV.
2: Die Probleme sind viel grundsätzlicherer, strukturellerer Art. Wir haben es mit zwei geschwächten Volksparteien zu tun. Und beide Parteien profilieren sich gegeneinander. Das ist das Problem und ein bloßer Kanzlertausch würde das Problem nicht lösen. Also insofern glaube ich nicht, dass die Union zu diesem Schluss kommt. Zumal ich nicht den Eindruck habe, dass irgendeiner der Ministerpräsidenten der CDU momentan Lust hätte, den Job des Kanzlers zu übernehmen.
1: Verwirrung um eine Teilwaffenruhe im Ukraine-Krieg. Laut US-Präsident Trump sollten sich beide Seiten darauf geeinigt haben, nicht mehr auf die Energieinfrastruktur zielen zu wollen. Der ukrainische Präsident Zelensky wusste von der angeblichen Energiewaffenruhe aber nichts. Wie er auf X mitteilte, gehen die russischen Angriffe auch ungehindert weiter. Moskau hatte vor Wochen angefangen, gezielt Kraftwerke oder Umspannwerke ins Visier zu nehmen. Die Ukraine griff daraufhin die russische Ölproduktion an. Trump hatte das mehrfach kritisiert. Saudi-Arabien meldet einen weiteren Angriff auf einen internationalen Flughafen. In Dammam soll ein Geschoss Schäden angerichtet haben. Zuvor war mehrfach der Flughafen der Hauptstadt Riad attackiert worden, mit mehreren Todesopfern. Zu den Angriffen hat sich die Houthi-Miliz bekannt.
0: Die nächsten Radio-SRW-Nachrichten bekommt ihr von uns um 6 Uhr. Den Überblick, was auf den Straßen los ist, bekommt ihr jetzt von Freddy.
3: Gibt momentan nur eine Störung und zwar auf der A2 Richtung Berlin. Vorsicht zwischen dem Kreuz Hannover Ost und Lehrte. Hier Behinderungen durch einen defektes Fahrzeug in der Baustelle. Die Flitzerblitzer stehen auf der A2 Richtung Berlin hinter Allerengersleben sowie Höhe Raststätte-Buckautal. A9 Richtung Berlin in Höhe Raststätte-Köckern. A14 Richtung Magdeburg zwischen Halle-Trotha und Löbe-Jün und auf der B4 zwischen Torfhaus und Bad Harzburg. Habt ihr mehr gesehen? Sagt gern Bescheid. Unsere kostenfreie Service-Hotline ist die 0800 1630 630 oder ihr schickt eine WhatsApp. Die Nummer steht auf radio-srw.de. Danke und eine gute Fahrt durchs SRW-Land.
0: So, die Durchschnittstemperatur ist jetzt gerade so 8 Grad in Hermsdorf. Bei Hohenwarsleben steht da zwar auch auf. 13 bis 16 Grad wären es heute bei uns im SAW-Land. Die meiste Sonne, die gibt es heute in der Altmark. Ansonsten ist es überall locker bewölkt. Teilweise gibt es auch einzelne Schauer gerade zwischen Harz und Anhalt. Morgen erstmal Nebel, dann wird es sonnig bei 13 bis 17 Grad.
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0: Schönen Montag. Ja, wir schicken euch in die erste Ferienwoche in Sachsen und Thüringen und freuen uns auf nächste Woche mit unseren Kids, denn dann sind Ferien in Sachsen-Anhalt und das nötige Kleingeld, um hier und da vielleicht noch was Schönes zu unternehmen mit eurer Familie, das haben wir auch mit den Kohle-Superhits. Wie das funktioniert, sagen wir euch in 10 Minuten.
3: Und in der besten Mischung der meisten Abwechslung gleich eine Künstlerin, die wie Beethoven, Bach, Mozart und Chopin das absolute Gehör hat. Baby Rexha, ihr New Religion nach Miles Smith mit Radio SRW Muckefuck. Guten Morgen.
0: Morgen.

0: Wir sind bei euch, wenn ihr jetzt gerade wach werdet. Schönen guten Morgen um 5.40 Uhr, 20 vor 6 mit uns Muckefuchs.
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0: Und damit ihr erstmal richtig wach werdet, fangen wir erst in der nächsten Stunde mit den coole Superhits an. Das bedeutet für euch zusätzlich nochmal und das direkt und sofort 100 Euro auf euer Konto. Wenn ihr Lieblingsmusik erkennt, die als coole Superhits ja mehr oder minder gebrandmarkt sind, das sagen wir euch dann immer am Anfang der Stunde oder ihr bekommt zwischendurch irgendwie mit bei uns, die werdet ihr auf jeden Fall erkennen. Erkannt haben sie auf jeden Fall in der letzten Woche schon die Kerstin aus Thale.
2: Ja super, der Tag kann beginnen.
0: Und der Elias aus Stendal.
3: Jawohl, super.
0: Also ganz, ganz viele haben wir schon glücklich gemacht und euch machen wir auch glücklich. Zwischen 6 und 10 stündlich bei uns in Radio SAW Muckefuck, die Kohle Superhits und dann den ganzen Tag.
4: Und jetzt Phil Collins und der sagt schon mal, don't lose my number. Deswegen 0800 838 4000 einmeißeln, merken, tätowieren, speichern. 0800 838 4000, don't lose your number. Phil Collins bei Radio SAW Muckefuck. Guten Morgen.
0: 20 vor 6, morgen.

0: Mit dem Kaffee und uns Muckefuchs rein in die neue Woche. Schönen Montag wünschen wir euch um 5.44 Uhr, 16 vor 6. Freddy ist da, guckt auf die Straßen, vor euch im Messerwieland.
1: A2 Richtung Berlin zwischen dem Kreuz Hannover Ost und Lehrte. Da steht ein defektes Fahrzeug im Baustellenbereich. Seid da bitte vorsichtig. Flitzerblitzer unter anderem auf der A9 Richtung Berlin in Höherer Städte Köckern. Alle Meldungen hört ihr wieder in einer Viertelstunde.
0: Bei den Straßen bleiben wir gleich in gut 5 Minuten, gucken uns die schwarz-weißen Leitpfosten am Straßenrand mal ein bisschen genauer an. Was haben die eigentlich für eine Aufgabe und ja, wer hat sie mehr oder minder dorthin gestellt? Und gucken jetzt aber erstmal ganz kurz auf noch dieses dunkle Wetter, dass wir da überhaupt Wetter erkennen können. Ja gut, zum Glück gibt es Meteorologen, die uns gesagt haben, dass wir einen Tag erwarten, der anfangs noch wolkig ist. Zwischen Harz und Anhalt gibt es dann einzelne Schauer, tagsüber lockert es aber auf. Und die meiste Sonne, die bekommt ihr heute zum Montag in der Altmark, heute bei 13 bis 16 Grad und in Lesse bei Salzgitter haben wir jetzt 8.
1: Jeden Morgen und Abend ein kleines Gebet, spricht Ray Garvey und zieht daraus große Kräfte und umgibt sich außerdem am liebsten mit Menschen, die ihm Kraft geben. Sein Produzentenkumpel Imran zum Beispiel, was die beiden Tolles im Studio erschaffen haben, das hört er gleich in der besten Mischung und meisten Abwechslung nach der Glücksmelodie Pharrell Williams Daft Punk Happy bei Radio SAW Muckefuck. Guten Morgen.
0: Morgen.

0: Radio SAW Muckefuck sagen euch jetzt auch noch im Bett liegend. Wunderschönen guten Morgen am Montag um 10 vor 6.
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0: Und wenn ihr nachher auf den Straßen unterwegs seid bei uns im Land, dann habt ihr sie bestimmt schon mal gesehen, diese schwarz-weißen Leitpfosten direkt am Straßenrand. Die Dinger sind eigentlich recht unauffällig, aber sie sind wichtig für uns in der Verkehrssicherheit und haben zusätzlich noch ein paar erstaunliche Eigenschaften, gerade jetzt in der Dunkelheit und bei schlechtem Wetter, Frank Wiedermann.
2: Da stehen sie, die Leitpfosten an der Straße, schlicht weiß mit einem schwarzen Balken. Die auf der rechten Straßenseite haben dort einen länglichen, rechteckigen Reflektor, die auf der linken Straßenseite haben stattdessen zwei Punkte. Dadurch weiß der Autofahrer auch bei schlechtem Wetter, ob er sich noch auf der richtigen Straßenseite befindet. Mitunter findet man dort auch einen kleinen Pfeil. Der zeigt an, in welcher Richtung sich die nächste Notrufsäule befindet. Manchmal gibt es dort zusätzlich einen SOS-Schriftzug oder ein Hörersymbol. Wenn ihr in Gebieten mit hohem Wildwechsel unterwegs seid, findet ihr an den Leitpfosten auch blaue Reflektoren. Die werden vom Autolicht angestrahlt, reflektieren das blaue Licht in den Wald und sollen so Wildtiere davon abhalten, auf die Fahrbahn zu laufen.
3: Ah.
2: Vor Abzweigungen von Landstraßen gibt es zusätzlich orangefarbene Reflektoren, damit wir wissen, wo die Abzweigung ist. Die Leitpfosten stehen auf gerade Strecken an einem Abstand von 50 Metern. Das hilft zum Beispiel bei Nebel. In Kurvenbereichen stehen sie enger, um eben auf diese Kurve aufmerksam zu machen.
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4: Achtung Autofahrer, es ist 9 vor 6. Hier ist der Radio SAW Verkehrsservice mit einer Meldung für die B81 Richtung Magdeburg. Zwischen Langenweddingen und der A14 Auffahrt eine ungesicherte

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2: Ich bin Laura Födisch. Guten Morgen. Die CDU verliert Wähler und jetzt geht's um die Frage, wie will sie das Vertrauen zurückgewinnen? Nach den heftigen Wahlniederlagen hat die Parteiführung in Berlin über Konsequenzen und neue Ideen beraten. Die sollen vor allem im Alltag der Menschen ankommen mit niedrigeren Energiekosten und spürbarer Entlastung bei den Sozialabgaben. Heute stellt Kanzler Friedrich Merz die Ergebnisse der Krisenklausur vor. CSU-Chef Markus Söder stärkt ihm bereits den Rücken und sagt, Merz bleibt Bundeskanzler. Eine junge Frau aus Aschersleben ist bei einem Bungee-Sprung tödlich verunglückt. Die 21-Jährige war am Samstag mit 4 Begleitern in einem ehemaligen Steinbruch im sauerländischen Warstein unterwegs. Dort hatte die Gruppe offenbar selbst eine Vorrichtung für den Sprung gebaut. Die Frau prallte gegen eine Felswand und starb noch vor Ort. Ihre Begleiter mussten von Notfallseelsorgern betreut werden. Die Polizei ermittelt. Pendler rund um Quedlinburg müssen diese Woche auf dem Weg zur Arbeit oder nach Hause eine Umleitung einplanen. Auf der A36 ist die Auffahrt Quedlinburg-Mitte in Richtung Bernburg ab heute 8 Uhr gesperrt. Grund sind Arbeiten an der Fahrbahn, die bis Freitagmorgen dauern sollen. Die Umleitung führt über die U31 zur Anschlussstelle Quedlinburg-Ost. Halberstadt macht den Holzmarkt sicherer. Heute starten die Vorbereitungen für den neuen Zufahrtsschutz. Dafür baut die Stadt vorübergehend Bänke und Mülleimer ab und verlegt Haltestellen. Ab dem 19. November wird das System dann installiert. Es sollen Einwohner und Veranstalter besser geschützt werden, sagt uns Oberbürgermeister Daniel Sarata vor Ort.
3: Dass man sich also keine großen Gedanken mehr machen muss, wie organisiere ich als Veranstalter den Zufahrtsschutz. Und ich glaube, das wird die Attraktivität der Stadt Halberstadt als Veranstaltungsort noch mal deutlich erhöhen.
2: Bei Veranstaltungen verankern die Verantwortlichen künftig 90 Zentimeter hohe Stahlzähne im Boden, die Autos stoppen sollen. Zum Start des Weihnachtsmarkts soll alles fertig sein. Weitere Maßnahmen folgen nächstes Jahr. Und noch zum Sport. In der Bundesliga hat Freiburg die Tabellenspitze übernommen. Die Freiburger setzten sich 2:1 gegen Schalke durch. Außerdem hat Köln 2:1 gegen Mönchengladbach gewonnen. In der Regionalliga hat der Hallische FC 1:0 gegen RSV Eintracht gewonnen. Damit bleibt Halle in der Tabelle auf Rang 3. Die nächsten Nachrichten um 6.30 Uhr.
4: Euch einen schönen guten Morgen um 2:06 mit dem Blick auf die Straßen im SAW-Land. Freddy.
5: A2 Richtung Berlin zwischen dem Kreuz Hannover Ost und Lehrte. Ein defektes Fahrzeug im Baustellenbereich. Und B81 Richtung Magdeburg zwischen Langenweddingen und der A14 Auffahrt gibt es Stau nach einem Unfall mit mehreren PKW. Bitte umfahrt das Ganze über Altenweddingen oder Wandsleben nach Magdeburg. Die Flitzerblitzer stehen auf der A2 Richtung Berlin. Erst hinter Allerengersleben, dann Höhe Raststätte Buckautal. A9 Richtung Berlin in Höhe Raststätte Köckern. A14 Richtung Magdeburg zwischen Halle Trotha und Löbejün. Und auf der B4 zwischen Torfhaus und Bad Harzburg. Habt ihr mehr gesehen? Sagt gern Bescheid. Unsere kostenfreie Service-Hotline ist die 0800 1630 630. Oder ihr schickt eine WhatsApp, die Nummer auf radio-saw.de. Dankeschön und eine gute Fahrt durchs SAW-Land.
4: Das kann ruhig die Herbstjacke sein, die jetzt gerade anzieht. Und ihr könnt auch gerne eine Mütze aufsetzen. Wird euch keine übel nehmen, denn die Temperaturen, die liegen ja jetzt ja gerade bei 8 Grad. Mensch, der bei Eisleben. Also ruhig ein bisschen frisch und der Tag fängt auch frisch an. Bleibt auch ein bisschen wolkig, aber teilweise auch trocken und sonnig in der Altmark. Da haben wir heute die meiste Sonne. Temperaturen heute sind zwischen 13 und 17 Grad. Und das Wetter morgen wird nach Nebelauflösung so ähnlich sein.
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4: Rein in die neue Woche. Schönen guten Morgen.
5: Und in der besten Mischung, der meisten Abwechslung, gleich zum Reinstarten eine Dame, die jeden Abend 3 Minuten mit der Fusselrolle über ihre Füße fährt, damit sie auch wirklich krümelfrei ins Bett geht. Die sehr reinliche Katy Perry, die in Last Friday Night allerdings alles andere als eine saubere Frau ist, kommt nach Harry Styles und der Forever Young Version von David Guetta.
4: Und saubere 100 Euro, die packt man noch auf euer Konto mit den Kohle Superhits. In dieser Stunde ist es der hier. Hört Hört ihr diesen 2000er von James Morrison und Nelly Furtado, Broken Strings, voll ausgespielt, ruft ihr sofort an, bekommt sofort 100 Euro.

0: Wir sind bei euch im Badezimmer. Schönen guten Morgen bei Radio SAW Muckefuchs und das am Montag um 10 nach 6. Ob es unter Obermühlenteich in Bad Düben ist, die Fontäne in der Halle. Und jetzt auch wieder der Schwanenteich in Bad Schmiedeberg. Da fühlen sich die Schwäne einfach mal richtig wohl. Und für uns als Besucherinnen und Besucher, wenn wir daran vorbeilaufen, ist es ein schönes Ereignis. Nach dem Tod von Trauerschwan Erna und Gans Bertha gibt es jetzt in der Kurstadt im Landkreis Wittenberg in Bad Schmiedeberg jetzt wieder zwei neue junge Schwäne. Und genau bei dem Einzug ist unsere Radio SAW-Reporterin Lena Vierecke mit dabei gewesen.
1: Viele Besucher des Eismoorbades hatten sich gewünscht, dass wieder Schwäne einziehen. Der Teich ist für viele mehr als nur ein schönes Fleckchen im Kurpark, sagt Kurdirektor Dedo Lehmann.
2: Es ist der zentrale Anlaufpunkt. Es ist der Punkt, wo die Menschen sich treffen. Was in Berlin die Weltzeituhr ist, ist bei uns der Schwanenteich. Und zu einem Schwanenteich gehören einfach Schwäne.
1: Trotz des Regenwetters kamen zahlreiche Besucher, um die beiden zu begrüßen. Die beiden jungen Schwäne sind die Söhne des bekannten Wittenberger Schwanenpaares Costa und Diva. Patrick Anger hat sie in der Lutherstadt aufgezogen und sich liebevoll um sie gekümmert.
3: Rotlichtlampe ist wichtig, das regelmäßige Füttern, die Fürsorge. Also ich habe mich dann auch wirklich da jeden Tag reingesetzt, habe es auf dem Schoß gehabt, habe gestreichelt. Also bin ja für die Vaterersatz und Mutterersatz zugleich.
1: Nach der gemeinsamen Zeit in Wittenberg fiel der Abschied beiden Seiten schwer. Die Schwäne wollten erst gar nicht aus ihren Transportboxen raus.
3: Es wird für sie jetzt natürlich erstmal wieder eine komplette Umstellung. Ja. Großer Teich hier und ich bin weg. Das macht schon was aus, ja. Es tut mir immer weh, wenn ich Schwäne abgebe. Aber wie gesagt, ich bin das Wochenende schon wieder hier, um nach so zu gucken. Also das auf jeden Fall. Also Wehmut ist da immer da.
1: In Bad Schmiedeberg sind die beiden aber bestens versorgt, sagt Kurdirektor Dedo Lehmann.
2: Das Heilwasser, was aus dem Trinktempel fließt, das, was nicht genommen wird, fließt in den Schwanenteich. Das heißt, die Schwäne bekommen Heilwasser zu trinken. Die werden von den Kurgästen umsorgt. Sie haben tolle Rabatten um den Schwanenteich. Die Schwäne sind hier quasi zur Kur.
1: Namen haben die beiden noch nicht. Wer Ideen dafür hat, kann diese beim Eismoorbad einreichen.
0: Aber erstmal ein riesen Dankeschön an Schwanenersatzpapa, an den Patrick Anger. Oh, das war ja herrlich. Oder? Dankeschön. Und ganz, ganz lieben Dank, Lena Vierecke, dass ihr mit dabei gewesen bist, als sie denn dort wieder direkt rein ins Wasser in den Schwanenteich gekommen sind. Und wenn die Schwäne getauft werden, erfahrt es natürlich hier bei Radio SAW.

0: Schönen Montagmorgen mit uns Muckefuchs um 6:45. Und für euch der Blick auf die Straße im Westerwegland.
1: Da klemmt es auf der B81 Richtung Magdeburg. Zwischen Langenweddingen und der A14 Auffahrt Stau nach einem Unfall mit mehreren Autos. Bitte umfahrt das Ganze über Altenwedding oder Wandsleben nach Magdeburg. Und Flitzerblitzer stehen unter anderem auf der A14 Richtung Magdeburg zwischen Halle-Trotha und Löbe-Jün sowie in Eilsleben, wenn ihr aus Siegersleben kommt. Alle Meldungen hört ihr dann wieder in einer Viertelstunde.
0: 8 Grad, die sind jetzt gerade in Ortleben bei Warsleben und wir haben heute noch einen wolkigen Start in die neue Woche. Zwischen Harz und Anhalt gibt es auch einzelne Schauer. In der Altmark, da haben wir die meiste Sonne heute bei 13 bis 16 Grad.
1: Und was bitte war das für eine mega Depeche Mode Party am Samstag im Kapitol in Halle mit Camouflage-Frontmann Markus Mein als DJ. Die nächste steigt am 14. November mit der Demo-Coverband Remote, das Original gleich in der besten Mischung und meisten Abwechslung. Nach dem frischen Superhit Patient Zero von Taylor Swift, so eine Abrechnung mit allen toxischen Beziehungen. Und hier Malin Rodet bei Radio SAW Muckefuck.
0: Morgen.

0: Schönen guten Morgen nach den ganzen Kürbisfesten bei uns im SRW-Land, unter anderem auch dem Kürbismarkt in Seehausen in der Altmark am Wochenende. Einen braucht er auf jeden Fall noch, schließlich ist Ende des Monats noch Halloween. Schönen guten Morgen um 18:06.
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0: Thema Kürbis ist also abgefrühstückt. Was hast du sonst noch anzubieten, liebe Freddy?
2: Märchen.
0: Auch schön.
2: Es geht weiter mit den Märchenwochen in Hahnklee im Oberharz. Heute 16 Uhr führt Waldpädagogin Beate bei der Zwergenmärchenwanderung schön 2 Stunden lang durch den Wald mit zauberhaften Geschichten, kleinen Aufgaben und Naturmaterialien zum Ausprobieren. Morgen 16 Uhr übernimmt dann Räuber Hotzenplotz das Kurhaus. Kasper und Seppel jagen in dem Puppenspiel außerdem der geklauten Kaffeemühle hinterher. Kinder von 5 bis 15 Jahren zahlen jeweils 3 Euro, Erwachsene ohne Gästekarte 4 Euro. Das komplette Programm der Märchenwochen in Hahnklee findet ihr auf radiosaw.de. Und was alles in einem Krankenhaus passiert, bevor ein Patient überhaupt im OP liegt, das erfahrt ihr heute beim Azubi-Nachwuchstag im Klinikum Magdeburg. Da dürfen Jugendliche ab 14 Jahre hinter die Kulissen schauen. Auf dem Programm stehen ein geführter Rundgang durch verschiedene Bereiche, Workshops und direkte Einblicke in Berufe wie Pflege, Anästhesie, OP-Assistenz und Radiologie. Fragen sind ausdrücklich erwünscht, Eltern dürfen mitkommen. Eine Anmeldung für den kostenlosen Azubi-Nachwuchstag heute ab 16 Uhr in Magdeburg braucht ihr nicht.
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0: manch einem von euch ist es vielleicht nur die Outdoor-Heizung, aber schämt euch nicht, wenn ihr zu Hause auch die Heizung schon angemacht habt. Schönen guten Morgen am 12. Oktober mit uns Muckefuchs um 6:35.
1: Guten Morgen.
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1: Gleich haben wir es 6:30. Euch einen schönen guten Morgen an diesem Montag zum Start in den 12. Oktober. Die Radio SAW Nachrichten mit Laura Födisch.
2: Guten Morgen. Hohe Stromrechnungen und steigende Kosten. Genau da will die CDU ansetzen, um verlorene Wähler zurückzugewinnen. Nach den Wahlniederlagen hat die Parteispitze in Berlin über einen neuen Kurs beraten. Im Gespräch sind unter anderem niedrigere Energiekosten und geringere Sozialabgaben. Heute stellt Kanzler Friedrich Merz die Ergebnisse der Krisenklausur vor. Rückendeckung bekommt er von CSU-Chef Markus Söder, der klar sagt, Merz bleibt Bundeskanzler. Und jetzt mehr Nachrichten aus dem SAW-Land von unseren Reportern.
3: Viel billiger wird's wohl nicht mehr werden. Fahrräder für ganz kleines Geld versteigert die Deutsche Bahn heute im Merseburger Bahnhof. 26 Fahrräder, 2 E-Bikes, ein Kinderwagen und ein Laufrad sind im Angebot. Dabei handelt es sich um Artikel, die in Bahnhöfen oder in den Zügen vergessen und nicht abgeholt wurden. Der Zustand reicht von fast wie neu bis zu Ersatzteilspender. Um 15 Uhr startet die Auktion. Aus Merseburg, Thorsten Rössler. Radio SAW.
4: Medikamente holen, sich impfen lassen oder per Video mit einem Arzt sprechen, all das geht bald in der Sittich-Apotheke in Bitterfeld. Damit schafft Apotheker Jan Sittich zusätzliche Möglichkeiten für die Gesundheitsversorgung neben dem Hausarzt. 2 Räume hat er dafür schon umgebaut. Die ersten Impfungen sind im November zur langen Nacht des Impfens geplant. Im Januar geht der Umbau weiter, dann sind der Verkaufsraum und das Lager dran. Aus Bitterfeld, Lena Vieregge, Radio SAW.
5: Die bunten Blätter im Herbst sehen an den Bäumen zwar schön aus, können auf dem Boden aber für rutschige Straßen und Gehwege sorgen. Deswegen sammelt der Stadthof in Haldensleben ab heute die Blätter von Straßenbäumen ein. Die Kehrmaschine ist dafür montags, mittwochs und freitags unterwegs. Die Abholung erfolgt einmal pro Woche. Die Anwohner müssen das Laub auf den Gehwegen selbst zusammenkehren und am Straßenrand ablegen. Laub in Säcken oder vermischt mit Heckenschnitt und Ästen wird nicht abgeholt. Aus Haldensleben, Robin Desler, Radio SAW.
2: Die nächsten Nachrichten 7:00.
1: Schönen guten Morgen 6:35. Freddy ist da und guckt für euch auf die Straße im SAW-Land.
6: A2 Richtung Berlin, zwischen dem Kreuz Hannover Ost und Lehrte. Achtung, ein defektes Fahrzeug in der Baustelle. A9 Richtung Berlin, zwischen Köselitz und Kleinmarzehn. Stop and go in der Baustelle, plant da 20 Minuten mehr ein. Und dann ist die B81 jetzt in Richtung Magdeburg, zwischen Langenweddingen und der A14 Auffahrt wegen Bergungsarbeiten gesperrt. Bitte umfahrt das Ganze über Altenweddingen oder Wandsleben nach Magdeburg. Die Flitzerblitzer stehen auf der A2 Richtung Berlin, einmal hinter Allerengersleben, einmal Höherraststätte-Buckautal. A9 Richtung Berlin in Höherraststätte-Köckern. A14 Richtung Magdeburg zwischen Halle-Trotha und Lübbe-Jün. Auf der B4 zwischen Torfhaus und Bad Harzburg und in Eilsleben, wenn ihr aus Siegersleben kommt. Fehlt was? Sagt gern Bescheid an unserer kostenfreien Service-Hotline auf der 0800 1630 630 oder ihr schickt eine WhatsApp, die Nummer auf radiosaw.de. Danke und eine gute Fahrt durchs SAW-Land.
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1: Nachdem unsere liebe Nadine die Wettervorhersagen gehört hat und gemerkt hat, Mensch, es wird richtig herbstlich bei uns im SAW-Land, hat sich nochmal kurz ein paar Tage freigenommen und genießt das Herbstwetter von der ersten bis zur letzten Sekunde. Vielleicht genauso wie hier. In Ebendorf bei Magdeburg haben wir jetzt gerade 8 Grad. Anfangs ist es heute zum Wochenstart noch wolkig. Zwischen Harz und Anhalt gibt es ja noch einzelne Schauer. Die Sonne, die seht ihr in der Altmark bei 13 bis 16 Grad. Morgen erstmal Nebel, dann sonnig bei 13 bis 17 Grad.
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1: Nicht nur sofort gute Laune bekommen an diesem Montag, sondern auch sofort 100 Euro, wenn ihr ihn hört. Und zwar voll ausgespielt, den Kohle-Superhit der Stunde. Und zwar genau diese Nummer hier. Aus unserem 2000er-Stream James Morrison und Nelly Furtado mit Broken Springs bringt euch bis 7 Uhr definitiv noch 100 Euro.
6: Und jetzt die beste Mischung, die meiste Abwechslung mit Coldplay. Ganz viel Liebe geht raus bei Radio SAW Muckefuck.
1: Morgen.

0: Mit dieser Fröhlichkeit in die letzte Schulwoche vor den Herbstferien in Sachsen-Anhalt. Schönen guten Morgen mit uns Muckefuchs am Montag um 20 vor 7.
1: Guten Morgen.
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3: Ja, Oberamtsrat Alfred Klausen.
4: Morgens, Alfred. Na, wie ist?
3: Gut, und selbst?
4: Alfred, was läuft da bei dir?
3: Weihnachtsmusik. Bald ist ja wieder Weihnachten, weißt du?
4: Hallo, wir haben Anfang Oktober.
3: Eben.
4: Machst du das bitte mal aus?
3: Nee, Dienstanweisung.
4: Dienstanweisung?
3: FWF.
4: FWF?
3: Frühzeitige Weihnachtsfreude.
4: Was ist das?
3: Nach einer Idee vom Discounter. Da gibt's die Lebkuchen ja schon seit August. Und der Bürgermeister sagt, was der Supermarkt kann, kann die Verwaltung schon lange.
4: Und was heißt das konkret?
3: Jedes Amt führt ab sofort einen Adventskalender.
4: Im Oktober.
3: Deshalb hat er auch 85 Türchen. Heute war ein Dominostein drin.
4: Alfred, dann wünsche ich dir wirklich viel Spaß.
3: Danke, und jedes Amt bekommt einen Weihnachtsbeauftragten mit Kostüm.
4: Kostüm?
3: Rauschebart, roter Mantel, Glöckchen, Sprechstunde im Bürgerbüro, täglich ab 8.
4: Boah, die armen Schweine, wer macht denn sowas freiwillig?
3: Ja, freiwillig hat sich keiner gemeldet.
4: Ha, siehste?
3: Deshalb hat der Bürgermeister einen bestimmt, den mit der größten Bürgernähe.
4: Ach du Scheiße, dich?
3: Nö.
4: Moment mal, herein.
5: Ja moin, hier ist ein Paket für Sie.
4: Ein Weihnachtsmannkostüm? Größe XXL für Hans-Werner Baumann? Ich?
3: Genau, und bitte gleich anziehen. Die erste Kita-Gruppe kommt um 10. Und denk an den Eingangsstempel für die Wunschzettel.
4: Oh, dringendes Besprechungskäffchen.
3: Mit Spekulatius. Bingo.
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0: Wir sitzen mit euch am Frühstückstisch. Wir Radio SRW Muckefuchs und schicken euch in den Montag um 6:45 und sagen wir natürlich, wie es auf den Straßen im SRW-Land aussieht.
1: A9 Richtung Berlin zwischen Köselitz und Kleinmarzenz. Hier Stop and Go wegen des defekten Fahrzeugs in der Baustelle. Dauert 20 Minuten länger. A39 Richtung Wolfsburg zwischen Scheppau und dem Kreuz Wolfsburg-Königslutter. Achtung, Unfall auf der rechten Spur. Und dann hat uns gerade eben der Jens einen Flitzerblitzer gemeldet. Und zwar auf der Landstraße in Ilsenburg in der 30er-Zone auf der Faktoreistraße. Dankeschön, Jens. Gute Weiterfahrt und alle Meldungen in einer Viertelstunde wieder.
0: Kann schon mal sein, dass ihr gleich das Telefon braucht. Auf jeden Fall braucht ihr heute auch einen Regenschirm. Anfangs ist es nämlich noch wolkig. Zwischen Harz und Anhalt gibt es ja noch einzelne Schauer. 9 Grad sind es jetzt gerade in Ebendorf bei Magdeburg. Im Bullenberg bei Wittingen haben wir 7 Grad. In der Altmark, da gibt es heute die meiste Sonne bei 13 bis 16 Grad.
1: Da passt ja auch das neue Shopping-Queen-Motto diese Woche. Wird Strumpfhose sein. Aha. Noch kann man sich ja für die Folgen, die Mitte November in Magdeburg gedreht werden, anmelden. Und wir hören gleich in der besten Mischung der meisten Abwechslungen Leonie. Die hat neben einer Stiefelmacke nämlich auch eine Strumpfhosenmacke. Vorher James Morrison, vielleicht eventuell, da achten wir ganz besonders drauf, wenn da ein Kohle-Superhit heute in dieser Stunde noch kommt.
0: Das mit dem Telefon war, glaube ich, schon Hinweis genug.
1: Wir schmeißen Zaunpfähle ohne Ende und Two Colors hinterher. Jetzt bei Radio SRW Muckefuck. Guten Morgen.
0: Morgen.

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0: Zum 20. Jubiläum wird sie ihr altes Album nochmal veröffentlichen aus den 2000ern. Die großartige Nelly Furtado und bringt euch jetzt Kohle im Jahre 2026 um 6 vor 7.
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0: Und wir starten mit einem Namen, den man, glaube ich, da bin ich ganz ehrlich, heute bestimmt nicht mehr toppen kann. Wir haben bei uns in der Leitung eine Penelope. Das klingt nach Märchen, das klingt nach Größe. Einen schönen guten Morgen gehen raus zu dir nach Halle. Hallo.
2: Hallöchen.
0: Und du bist sogar auch schon am Arbeiten, ja?
2: Ja, ganz fleißig schon.
0: Ja,
2: aber umso früher hat man Feierabend.
3: Hey, die richtige Einstellung.
0: Was du beruflich machst, möchtest du kurz umschreiben?
2: Ja, ich arbeite in einer Schweißer Firma und stelle Zertifikate aus für die Schweißer.
0: Du bekommst auf jeden Fall auch ein Zertifikat von uns, auf dem draufsteht, herzlichen Glückwunsch, du bist eine Kohle-Superhit-Erkennerin und bekommst 100 Euro von uns. Herzlichen Glückwunsch.
2: Oh mein Gott, danke schön.
0: Vielleicht einen kurzen Tipp, was du heute noch so machst oder in dieser Woche, was ansteht?
2: Ja, also ich habe nachher tatsächlich noch ein Shooting. Ich bin dann nebenbei noch ein Model.
0: Ach.
2: Und...
3: Genau. Ja, wer Penelope heißt, entschuldige bitte,
0: aber
3: der
0: hallo.
3: Klingt nicht nur schön, der sieht auch schön aus. Wir hätten gerne ein Autogramm von dir.
0: Dann sehen wir dich bald auf irgendwelchen Plakaten, wenn bei uns im SAW-Land wissen wir alle, das ist die Kohle Superhit-Erkennerin aus der 6 Uhr Stunde.
3: Yeah.
0: Wir wünschen dir viel Spaß beim Shooting, viel Spaß beim 100 Euro ausgeben, dir eine schöne Woche, liebe Penelope.
2: Danke, ebenso.
0: Danke und euch auf jeden Fall ganz, ganz viel Glück. In der nächsten Stunde gibt es nämlich schon den nächsten Kohle Superhit, der bringt euch direkt 100 Euro.
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11: Ich bin Laura Födisch. Guten Morgen. Findet die CDU einen Weg aus ihrer existenziellen Krise? 2 Tage lang hat die Parteispitze über ihren künftigen Kurs beraten. Erste Ergebnisse will Kanzler Merz heute vorstellen. Diana Kramer berichtet.
12: Generalsekretärin Hoppermann hatte erklärt, man wolle die CDU wieder näher an die Lebenswirklichkeit der Menschen heranführen. Das fordern auch die Chefs der Landtagsfraktionen der Union. Die Menschen erwarten einen Politikwechsel, den sie im Alltag spüren, erklärte ihr Vorsitzender Sebastian Lechner aus Niedersachsen. Es brauche jetzt vor allem weitere Entlastungen bei den hohen Lebenshaltungskosten, sagte er.
11: Eine junge Frau aus Aschersleben ist bei einem Bungee-Sprung tödlich verunglückt. Die 21-Jährige war am Samstag mit 4 Begleitern in einem ehemaligen Steinbruch im sauerländischen Warstein unterwegs. Dort hatte die Gruppe offenbar selbst eine Vorrichtung für den Sprung gebaut. Die Frau prallte gegen eine Felswand und starb noch vor Ort. Ihre Begleiter mussten von Notfallseelsorgern betreut werden. Die Polizei ermittelt. Brücken bleiben in Magdeburg einfach ein Dauerthema. Kaum 5 Monate nach der Öffnung macht die Stadt die Ringbrücke über die Halberstädter Straße schon wieder dicht. Robin Dessler zu den Hintergründen.
13: Von heute bis Freitag ist die Behelfsbrücke wieder für Wartungsarbeiten gesperrt. Der Zeitraum ist zwar kurz, aber wegen anderer Baustellen in der Nähe ziemlich ungünstig gewählt. Verschieben lässt sich der Termin nicht, da die halbjährliche Prüfung der Brücke gesetzlich vorgeschrieben ist. Für Autofahrer sind Umleitungen ausgeschildert und auch Fahrgäste der MVB müssen sich auf Umwege einstellen. Die Behelfsbrücke ist noch für 8 Jahre von der Stadt gemietet. Der komplette Neubau ist bis 2035 geplant.
11: Pendler rund um Quedlinburg müssen diese Woche auf dem Weg zur Arbeit oder nach Hause eine Umleitung einplanen. Auf der A36 ist die Auffahrt Quedlinburg-Mitte in Richtung Bernburg ab heute um 8 Uhr gesperrt. Grund sind Arbeiten an der Fahrbahn, die bis Freitagmorgen dauern sollen. Die Umleitung führt über die U31 zur Anschlussstelle Quedlinburg-Ost. Und noch zum Sport. In der Bundesliga hat Freiburg die Tabellenspitze übernommen. Die Freiburger setzten sich 2:1 gegen Schalke durch. Außerdem hat Köln ebenfalls 2:1 gegen Mönchengladbach gewonnen. In der Regionalliga hat der Hallesche FC 1:0 gegen RSV Eintracht gewonnen. Damit bleibt Halle in der Tabelle auf Rang 3. Die nächsten Nachrichten um 7:30 Uhr.
14: Euch einen schönen guten Morgen um 3:07 mit dem Radio SAW Verkehrsservice im Schnellzimmer SAW Land. Freddy?
15: Erstmal eine ungesicherte Unfallstelle. Vorsicht bitte auf der A39 Richtung Braunschweig. Zwischen dem Dreieck Braunschweig Südwest und dem Kreuz Braunschweig Süd Gefahr durch eine ungesicherte Unfallstelle. Zu den Staus und Störungen. A9 Richtung Berlin zwischen Köselitz und Kleinmarzehn. Stop and Go wegen des defekten Fahrzeugs in der Baustelle. Plant da 25 Minuten mehr ein. A39 Richtung Wolfsburg. Zwischen Scheppau und dem Kreuz Wolfsburg-Königslutter gab es einen Unfall auf der rechten Spur. Und die B81 ist Richtung Magdeburg zwischen Langenweddingen und der A14 Auffahrt wegen Bergungsarbeiten gesperrt. Umfahrt das Ganze bitte über Altenwedding oder Wandsleben nach Magdeburg. Die Flitzerblitzer stehen auf der A2 Richtung Berlin hinter Allerengersleben sowie Höhe Raststätte-Buckautal. A9 Richtung Berlin in Höhe Raststätte-Köckern. A14 Richtung Magdeburg zwischen Halle-Trotha und Löbe-Jün. Auf der B4 zwischen Torfhaus und Bad Harzburg, in Ilsenburg auf der Faktoreistraße und in Eilsleben, wenn ihr aus Siegersleben kommt. Habt ihr noch mehr gesehen? Staus, Störung, Flitzerblitzer, meldet alles gerne an unserer kostenfreien Service-Hotline auf der 0800 1630 630 oder schickt eine WhatsApp, die Nummer auf radio-saw.de. Danke und eine gute Fahrt durchs SAW-Land.
14: Im Norden versucht die Sonne gerade aufzugehen und in der Altmark haben wir davon heute am meisten, ansonsten auch recht wolkig und wir haben auch im Harz und in Anhalt heute noch ein paar Regenschauer. 13 bis 17 Grad und jetzt gerade im Augenblick für euch in Wedersleben-Quedlinburg 8 Grad gemessen.
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14: Euch einen schönen Wochenstart mit uns, Mucke Fuchs.
15: Gleich in der besten Mischung und meisten Abwechslung. Das berühmte Mama Say, Mama Sa, Mama Kusa. Eigentlich aus einem kamerunischen Song aus dem Jahr 72. Dann hat Michael Jackson in Wannabe Starting Something berühmt gemacht. Und auch Rihanna nutzt es für Don't Stop the Music nach Benson Boone.
14: Und das, was ihr am Wochenende ausgegeben habt, das holt euch wieder zurück. Nämlich mit dem Kohle-Superhit in dieser Stunde. 100 Euro, wenn ihr Michael Schulte erkennt. You light me up, euch in dieser Stunde garantiert noch aus und ihr ruft dann spontan an, bekommt direkt 100 Euro.

0: Wir wecken euch nicht nur, wir Radio SAW Muckefuck, sondern erfüllen euch ja auch eure Wünsche, was die Superstars angeht, die ihr wahnsinnig gerne mal live bei uns im SAW-Land sehen möchtet. Damit einen schönen guten Morgen an diesem Montag. So haben wir euch am Samstag in Leipzig Bryan Adams präsentiert.
1: Was für eine gute Qualität dein Handy hat.
0: Ja, so klingt das, wenn man während des Konzerts Videos macht, die man sich später nie wieder anguckt.
1: Aber wir freuen uns, dass wir Teil sein können.
0: Also ganz ehrlich, ich finde das quatschig. Also da steht wirklich so ein Superstar auf der Bühne und alle Leute recken ihre Handys hoch und filmen. Also in diesem Fall habe ich das auch mal jetzt für euch gemacht. Aber ja, aber ich finde das quatschig. Und der Typ ist echt großartig auf der Bühne. Er hat das auch im letzten Jahr schon in Halle bewiesen und in Leipzig hat er auch so eine Spielfreude gehabt. Und ist dann mal auf die Bühne gekommen und hat dann gesagt, ich liebe meinen Job. Und ach, das hat ihm angemerkt. 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August, auf dem wirklich wundervollen Domplatz, dieser malerischen Kulisse präsentieren werden, live und open air. Und die Tickets, die bekommt ihr im Kartenvorverkauf in allen bekannten Vorverkaufsstellen oder eben auch bei uns im Netz unter radio-saw.de.
1: Und schön ist der. Und hier ist der Kamerad. Be mein. Guten Morgen. Morgen.

0: Viertel acht. Wir machen euch wach und machen euch fit für die Straßenbunds im SAW-Land. Freddy guckt für euch jetzt ganz genau hin. Wie sieht's aus?
1: A14 Richtung Dahlen-Warsleben. Achtung, Kreuz Magdeburg. In der Überfahrt zur A2 Richtung Hannover. Da steht ein defektes Fahrzeug. Und A39 Richtung Wolfsburg. Zwischen Scheppau und dem Kreuz Wolfsburg-Königslutter. Da gab's einen Unfall auf der rechten Spur. Außerdem ist die B81 Richtung Magdeburg zwischen Langweddingen und der A14 Auffahrt wegen Bergungsarbeiten gesperrt. Alle Meldungen hört ihr wieder in einer Viertelstunde.
0: Nach Feierabend, also eigentlich kann man fast sagen, bei dem heutigen Wetter, schade, dass heute nicht Sonntag ist, einfach mal so gemütlich auf der Couch rumlümmeln und dann Tee trinken. Jetzt gerade bei diesen Temperaturen in Wettersleben bei Quedlinburg mit 8 Grad und in Arnim bei Stendal mit 7 Grad in der Altmark, da bekommt heute auch noch die meiste Sonne. Ansonsten gibt es auch ein paar Regenschauer zwischen Harz und Anhalt bei 13 bis 16 Grad.
1: Laut Statistik lächeln Berufstätige montags das erste Mal erst gegen 11.16 Uhr.
0: Da haben wir noch ein bisschen Zeit.
1: Ey, nein, bitte lasst uns diese britische Studie widerlegen. Dabei hilft Madonna mit ihrem Herzöffner Open Your Heart in der besten Mischung und meisten Abwechslung. Gleich nach Grinsekatze Nico Santos bei Radio SAW Muckefuck. Guten Morgen. Morgen.

Das ist ja WLAN, kein Sport. Das haben wir am Wochenende erst wieder festgestellt. Damit schönen guten Morgen um 18.07 Uhr. Seid ihr auch sportlich? Seid mit uns Buckefuchs aufgestanden. Den Harzgebirgslauf hat es traditionell wieder gegeben mit über 4.000 Teilnehmerinnen und Teilnehmern. Was für ein gigantisches Bild. Und dann hat der junge Mann, und zwar der Willi Hirsch vom SV Halle, auf Hawaii seinen ersten Ironman gelaufen, ist 28. geworden. Da sagen wir herzlichen Glückwunsch. Was für eine tolle Leistung. Ich habe mich da lieber auf dem Zuckerfest in Zeitz rumgetrieben. Es hat auch ganz, ganz viel Spaß gemacht mit euch. Vor allem durfte ich die Zuckersusi kennenlernen und die Weinprinzessin Kim, die erste direkt auf dem Altmarkt. Und wenn ihr die deutsche Weinkönigin mal kennenlernen möchtet, die Paula Löber, die war ja bei uns im Funkhaus von Radio SAW zu einem ausführlichen Interview. Könnt ihr alles mal nachhören, warum und weshalb Wein so schön ist, bei uns im Netz unter radiosaw.de.

0: Heute ist der Tag, an dem ihr eure Lieblingskollegen wiedersehen werdet. Heute ist Montag. Schönen guten Morgen mit euren Muckefuchs um 7:45.
1: Guten Morgen.
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0: Uhr ist es, 7:30. Einen guten Start in die neue Woche an diesem Montag, dem 12. Oktober, mit den Radio SAB Nachrichten und Laura Fötisch.
6: Guten Morgen. Hohe Stromrechnungen und steigende Kosten. Genau da will die CDU ansetzen, um verlorene Wähler zurückzugewinnen. Nach den Wahlniederlagen hat die Parteispitze in Berlin über einen neuen Kurs beraten. Im Gespräch sind unter anderem niedrigere Energiekosten und geringere Sozialabgaben. Heute stellt Kanzler Friedrich Merz die Ergebnisse der Krisenklausur vor. Rückendeckung bekommt er von CSU-Chef Markus Söder, der klar sagt, Merz bleibt Bundeskanzler. Und jetzt mehr Nachrichten aus dem SAW-Land von unseren Reportern.
7: Viel billiger wird's wohl nicht mehr werden. Fahrräder für ganz kleines Geld versteigert die Deutsche Bahn. Heute im Merseburger Bahnhof. 26 Fahrräder, 2 E-Bikes, ein Kinderwagen und ein Laufrad sind im Angebot. Dabei handelt es sich um Artikel, die in Bahnhöfen oder in den Zügen vergessen und nicht abgeholt wurden. Der Zustand reicht von fast wie neu bis zu Ersatzteilspender. Um 15 Uhr startet die Auktion. Aus Merseburg, Thorsten Rössler, Radio SAW.
8: Medikamente holen, sich impfen lassen oder per Video mit einem Arzt sprechen, all das geht bald in der Sittich-Apotheke in Bitterfeld. Damit schafft Apotheker Jan Sittich zusätzliche Möglichkeiten für die Gesundheitsversorgung neben dem Hausarzt. 2 Räume hat er dafür schon umgebaut. Die ersten Impfungen sind im November zur langen Nacht des Impfens geplant. Im Januar geht der Umbau weiter, dann sind der Verkaufsraum und das Lager dran. Aus Bitterfeld, Lena Vieregge, Radio SAW.
9: Die bunten Blätter im Herbst sehen an den Bäumen zwar schön aus, können auf dem Boden aber für rutschige Straßen und Gehwege sorgen. Deswegen sammelt der Stadthof in Haldensleben ab heute die Blätter von Straßenbäumen ein. Die Kehrmaschine ist dafür montags, mittwochs und freitags unterwegs. Die Abholung erfolgt einmal pro Woche. Die Anwohner müssen das Laub auf den Gehwegen selbst zusammenkehren und am Straßenrand ablegen. Laub in Säcken oder vermischt mit Heckenschnitt und Ästen wird nicht abgeholt. Aus Haldensleben, Robin Desler, Radio SAW.
6: Die nächsten Nachrichten um 8.
0: 7:30. Euch einen schönen guten Morgen mit dem Blick auf die Straßen vor euch. Nadine hatte Urlaub, deswegen ist Freddy freundlicherweise für euch da.
1: Ist er. A4 Richtung Frankfurt zwischen Magdala und Apolda. Da stockt es nach einem Unfall in der Baustelle. A9 Richtung Berlin zwischen Köselitz und Kleinmarzehn. Stop and go wegen des defekten Fahrzeugs in der Baustelle. Hier eine Viertelstunde obendrauf. A14 Richtung Dahlen-Warsleben. Im Kreuz Magdeburg in der Überfahrt zur A2 Richtung Hannover. Achtung, defektes Fahrzeug. A39 Richtung Wolfsburg. Zwischen Scheppau und dem Kreuz Wolfsburg-Königslutter stockt es wegen Bergungsarbeiten. A39 Richtung Braunschweig. Zwischen Braunschweig-Grüningen-Süd und dem Kreuz Braunschweig-Süd. Stop and go nach einem Unfall. Da dauert es eine halbe Stunde länger. B81 Richtung Magdeburg. Zwischen Langweddingen und der A14 Auffahrt. Stop and go wegen Aufräumarbeiten. Plant da 20 Minuten mehr ein. Und auf der Landstraße zwischen Bora und Weißenfels gibt es Behinderungen nach einem Unfall. Die Flitzerblitzer stehen auf der A2 Richtung Berlin hinter Allerengersleben sowie Höhe Raststätte-Buckautal. A9 Richtung Berlin in Höhe Raststätte-Köckern. A14 Richtung Magdeburg zwischen Halle-Trotha und Löbejün. B4 zwischen Torfhaus und Bad Harzburg. In Ilsenburg auf der Faktoreistraße. in Weißenfels am Sausenhölzchen, in Eilsleben, wenn ihr aus Siegersleben kommt. Und wenn ihr noch mehr gesehen habt, ruft gern an. Unsere kostenfreie Service-Hotline ist die 0800 1630 630 oder ihr schickt eine WhatsApp, die Nummer auf radio-saw.de. Danke und eine gute Fahrt durchs SAW-Land.
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0: Mit 7 Grad steht im Harz in der Alexisbad bei Harzgerode auf. Heute Temperaturen zwischen 13 und 17 Grad. Genießt die Sonne, die vor allem in der Altmark heute ist. Ansonsten kann es auch ein bisschen regnen zwischen Harz und Anhalt heute an diesem Tag. Die Temperaturen, die nehmen wir mit morgen in den Dienstag. Erstmal ist es nebelig, dann aber auch sonnig und dann, wie gesagt, wieder bei 13 bis 17 Grad.
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0: Dann beginnt sie die neue Woche. Schönen guten Morgen wünschen wir euch.
1: Licht an, Fenster auf. Im Muschelbubu wird man nicht richtig wach. Sonnenaufgang jetzt eben 7.33 Uhr. Und im Lieblingsradio die beste Mischung, die meiste Abwechslung mit den Sugar Babes. In Originalbesetzung arbeiten die an neuer Mucke. Und jetzt Tate McRae bei Radio SAW Muckefuck.
0: Und einer wartet noch auf euch. Und seit Januar gibt es diese Nummer auf dem Markt. Und die kann 100 Euro in dieser Stunde wert sein. Denn es ist der Kohle-Superhit von Michael Schulte. 5 AM läuft auf jeden Fall noch bis 8. Wenn ihn voll ausgespielt hört, ganz einfach anrufen und 100 Euro sichern.

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0: Er tritt bei Klinik-Kinderkonzerten auf und muntert mit seiner Musik kranke Kinder auf. Und mit diesem Kohle-Superhit pimpt er euer Konto auf. Michael Schulte in Radio SAW Muckefuck um 19 vor 8.
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0: Die Sonne ist aufgegangen und auf dem Kalender in Niederorschel steht im Eichsfeld für Thüringen Herbstferien beginnen. Und der Daniel nutzt das einfach mal aus, hört nämlich seinen Lieblingssender Radio SAW viel entspannter, weil er nämlich gar nicht zur Arbeit muss. Schönen guten Morgen, sagen die Muckefucks. Hallo.
2: Schönen guten Morgen. Hallo.
0: Das bedeutet natürlich jetzt auch in den Ferien, kannst du dich komplett um deine Kinder kümmern. Wie alt sind die?
2: Die sind 8 und 6 Jahre alt.
0: Ja, wunderbar. Und dazu hast du auch bestimmt noch jemanden, die Mutter, ne? Die, mit der
2: ja,
0: jetzt
2: klar,
0: zusammen...
2: meine Lebensgefährterin, die sitzt gerade neben mir und hält mir das Handy.
0: Ach. Sehr gut,
3: wer eine tragende Rolle heute.
0: Vorbildlich. Ja, klasse. Ja, wir gratulieren dir ganz herzlich, weil du bist einfach durchgekommen, hast den coolen Superhit gehört von Michael Schulte, 5 AM, und bekommst von uns 100 Euro.
2: Ja, super geil.
0: Herbstferienkohle. Genießt die Zeit, sind ja 14 Tage bei euch, haben bei uns in Sachsen-Anhalt ja auch. Dann genießt weiterhin deinen Lieblingssender, und zwar Radio SAW. Bleib weiterhin bei uns, auch in den Ferien. Ja? Dir alles Gute. Und euch können wir sagen, in der nächsten Stunde gibt es natürlich den nächsten Kohle-Superhit für euch. Wenn er ausgespielt läuft, macht es genauso wie Daniel und ruft dann ganz einfach an und sichert euch sofort 100 Euro.
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0: Wir sind da für euch. Um 7:45 die Radio SRW Muckefuchs, damit der Gute in die neue Woche kommt. Und viertelstündlich sagen wir euch, wie es auf den Straßen aussieht. Freddy?
1: Unter anderem auf der A14 Richtung Dahlen-Warsleben klemmt's im Kreuz Magdeburg in der Überfahrt zur A2 Richtung Hannover. Da steht ein defektes Fahrzeug. B81 Richtung Magdeburg zwischen Langweddingen und der A14 Auffahrt Stop and Go wegen Aufräumarbeiten. 20 Minuten Verzögerung. Und auf der Landstraße zwischen Bora und Weißenfels gibt's Behinderungen nach einem Unfall. Alle Meldungen wieder in einer Viertelstunde.
0: Eine Stadt, in der scheinbar die meisten Familien am Wochenende gewesen sind, über die reden wir gleich in gut 5 Minuten, in Ferchau bei Salzwedel. Da haben wir jetzt gerade 7 Grad, 13 bis 17 Grad wären es heute. Also eher so ein Herbsttag, weil wir nämlich auch Regen haben, gerade zwischen Harz und Anhalt, aber auch Sonne. Und morgen ist das Wetter ähnlich wie heute.
1: Am Samstag wurde außerdem das Jugendwort des Jahres gekürt. Ragebait ist es geworden. Aha. 1997 gab es ein Wort, über das viele gestolpert sind. Chumba Wamba ist der Name von nordafrikanischen Trommlern in Paris. Die haben immer Chumba Chumba Wailan gesungen. Den einzigen Hit von Chumba Wamba, Top Thumping, hört er in der besten Mischung und meisten Abwechslung gleich. Der offizielle Sommerhit des Jahres ist dabei, nach Post Malone, hier bei Radio SAW Muckefuck.
0: Guten Morgen.

0: Ach, so ein herrlicher Kaffee um 8 vor 8 mit uns Radio SAW Muckefox, der bringt und wirkt auf jeden Fall für den Montag. Schönen guten Morgen.
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0: Wollt ihr vielleicht auch so einen Kaffee in einen Thermobecher mitnehmen, wenn ihr euch mit eurer Familie auf die Suche macht nach unserem Radio SAW 1000-Euro-Schatz? Das ist eine kleine Schatzkiste, irgendwo versteckt im SAW-Land. Wir haben es nicht vergessen, wo er ist. Aber ihr sucht ihn jetzt gerade ganz verstärkt am Wochenende. Ich habe auch eine Nachricht vom Freund bekommen, der dafür nicht auf dem Fußballplatz beim Spiel seines Sohnes war, sondern eher auf Schatzsuche.
2: Ach, ehrlich?
0: Und es sah nach unseren Tipps, die er jeden Morgen um 10 nach 9 bekommt, so aus. Und ihr vermutet, dass dieser Schatz in Eisleben ist. Und da ist der Jörg nicht der Einzige, ne?
2: Nee, der Fischi war schon dort und der Micha, die haben schon in unserer Social-Media-Story bei Instagram gepostet und ein paar Sachen gedroppt sozusagen, wo es nicht gefunden wurde.

0: Also irgendwie hat das was mit Kopfsteinpflaster zu tun. Wenn ihr in dieser Ecke seid, bitte nicht die Steine rauskloppen. Und da darunter versteckt ist, ist er nicht.
1: Nein.
0: Also guckt auf jeden Fall bei uns im SR-WLAN. Ihr bekommt natürlich noch einen weiteren Tipp. Um 10 nach 9, und um ihn zu finden, unseren Radio SAW 1000 Euro Schatz.
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0: Wir sagen Dankeschön fürs Einschalten von eurem Lieblingssender am Montag, nachdem ihr am Wochenende euren Garten umgekrempelt habt und wieder alles schick aussieht. Schönen guten Morgen um kurz vor 8 am Montag.
1: Guten Morgen.
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9: Ich bin Laura Födisch. Guten Morgen. Wann wird die Autobahn 143 westlich von Halle endlich fertig? Das fragen sich Autofahrer nun schon seit Jahren. Eine Antwort zu geben wird immer schwieriger. Thorsten Rössler zu den Gründen.
10: Riesige Hohlräume tief im Boden zwischen Bennstedt und Salzmünde machen der Baugesellschaft Deges zu schaffen. Sie müssen mit Beton verfüllt werden. Das dauert. Wie lange, weiß keiner. Von einem Fertigstellungstermin 2030 für die Westumfahrung Halle will die Deges lieber nicht mehr sprechen. Und auch juristisch könnte neuer Ärger drohen. Der Naturschutzbund NABU will das Projekt ganz stoppen. Er hat Verfassungsbeschwerde eingereicht. Der Europäische Gerichtshof in Luxemburg soll die Umweltverträglichkeit der A143 noch einmal prüfen.
9: Die CDU steckt in der Krise, Kanzler Merz steht unter Druck. Bei den hohen Stromkosten und steigenden Abgaben will die CDU jetzt ansetzen, um verlorene Wähler zurückzugewinnen. 2 Tage lang hat die Parteispitze über einen neuen Kurs beraten. Heute stellt Kanzler Merz die Ergebnisse vor. Brücken bleiben in Magdeburg einfach ein Dauerthema. Kaum 5 Monate nach der Öffnung macht die Stadt die Ringbrücke über die Halberstädter Straße schon wieder dicht. Robin Dessler zu den Hintergründen.
11: Von heute bis Freitag ist die Behelfsbrücke wieder für Wartungsarbeiten gesperrt. Der Zeitraum ist zwar kurz, aber wegen anderer Baustellen in der Nähe ziemlich ungünstig gewählt. Verschieben lässt sich der Termin nicht, da die halbjährliche Prüfung der Brücke gesetzlich vorgeschrieben ist. Für Autofahrer sind Umleitungen ausgeschildert und auch Fahrgäste der MVB müssen sich auf Umwege einstellen. Die Behelfsbrücke ist noch für 8 Jahre von der Stadt gemietet. Der komplette Neubau ist bis 2035 geplant.
9: Alte Bomben, Granaten und Panzerfäuste. In Sachsen-Anhalts Boden steckt immer noch jede Menge Kriegsmunition. Mehr als 40 Tonnen Kampfmittel haben Experten in diesem Jahr bereits entdeckt. Ein Schwerpunkt ist aktuell Braunsbedra im Saalekreis. Hier wurden in den vergangenen Wochen bei den vorbereitenden Arbeiten für einen Brückenneubau immer wieder Bomben gefunden. In Braunsbedra wurde früher Treibstoff für das Deutsche Reich produziert, bevor Luftangriffe große Teile des Werks zerstörten. Und zum Sport. In der Bundesliga hat Freiburg die Tabellenspitze übernommen. Die Freiburger setzten sich 2:1 gegen Schalke durch. Außerdem hat Köln ebenfalls 2:1 gegen Mönchengladbach gewonnen. In der Regionalliga hat der hallische FC 1:0 gegen RSV Eintracht gewonnen. Damit bleibt Halle in der Tabelle auf Rang 3. Die nächsten Nachrichten um 8.30 Uhr.
0: 3:08. Schönen guten Morgen. Hier ist für euch der Radio SAW Verkehrsservice für schnellste im SAW-Land. Freddy.
12: Einiges los. A4 Richtung Frankfurt zwischen Magdala und Apolda stockt nach einem Unfall in der Baustelle. Dann ist die A9 Richtung Berlin zwischen Kleinmarzehns und Niemeck wegen Bergungsarbeiten gesperrt. Nutzt bitte die Umleitung ab Köselitz. A14 Richtung Dahlen-Warsleben. Im Kreuz Magdeburg in der Überfahrt zur A2 Richtung Hannover steht ein defektes Fahrzeug. A39 Richtung Braunschweig zwischen Salzgitter-Tiede und dem Kreuz Braunschweig Süd. Stau wegen Bergungsarbeiten. Eine halbe Stunde dauert es hier länger. Umfahrt den Bereich bitte weiträumig. Die B81 ist Richtung Magdeburg zwischen Langweddingen und der A14 Auffahrt erneut wegen Aufräumarbeiten gesperrt. Bitte nutzt da die Umleitung über Wandsleben. Dann ist der Magdeburger Ring Höhe Halberstädter Straße im Bereich der Behelfsbrücke bis Freitag wegen Wartungsarbeiten gesperrt. Ebenso die Halberstädter Straße unten drunter. Die Umleitungen sind eingerichtet. Und auf der Landstraße zwischen Borau und Weißenfels gibt es Behinderungen nach einem Unfall. Die Flitzerblitzer stehen auf der A2 Richtung Berlin erst hinter Allerengersleben, dann Höhe Raststätte Buckautal. Auf der A7 Richtung Kassel hinter Echte. A9 Richtung Berlin, Höhe Raststätte Köckern. A14 Richtung Magdeburg zwischen Halle-Trotha und Le-Beyun. B4 zwischen Torfhaus und Bad Harzburg. In Ilsenburg auf der Faktoreistraße, in Weißenfels am Sausenhölzchen und in Eilsleben, wenn ihr aus Siegersleben kommt. Und wenn ihr noch mehr habt, klingelt gern durch. Unsere kostenfreie Service-Hotline ist die 0800 1630 630. Danke und trotzdem eine gute Fahrt durchs SAW-Land.
0: Sonne ist da jetzt gerade auch im Norden. Sonne gibt es vor allem heute in der Altmark. Ansonsten auch ein paar Wolken und ein bisschen Regen zwischen Harz und Anhalt. 8 Grad sind es jetzt gerade in Ahlickendorf bei Oschersleben. Und wir haben heute Temperaturen von 13 bis 17 Grad, die wir auch morgen am Dienstag haben.
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0: Gleich kümmern wir uns wirklich um ein süßes Schwanpaar bei uns im Landkreis Bitterfeld. Stimmt ja gar nicht.
12: Wittenberg,
0: genau. Lasst euch überraschen über zwei ganz wunderschöne, tolle Gefieder bei uns im SAW-Land.
12: Außerdem zur Wetter passend, David Fuentes und Loy Golden Summer, zumindest zum Sonnenaufgang nach Welshley Arms.
0: Wir brauchen ganz dringend Wochenende, beziehungsweise Quatsch, ihr braucht auf jeden Fall auch 100 Euro und die bekommt ihr mit den Kohle super jetzt stündlich. Achtet in dieser Stunde auf den hier. Aus unserem 90er-Stream. Lene Marlin, Sit Down Here, bringt euch noch in dieser Stunde 100 Euro.

0: Wir sind bei euch, auch im Büro am ersten Arbeitstag in der neuen Woche. Schönen guten Morgen mit uns Muckefuchs um 10 nach 8. Und was Schwäne uns Menschen bedeuten, das haben wir am Wochenende in Halle auf der Mansfelder Straße gesehen. Die liefen da nämlich so ganz frei rum und wussten nicht wohin und wurden dann von Anwohnern Richtung Saale eskortiert. Tolle Aktion. Und in Bad Schmiedeberg haben sie dafür sogar einen eigenen Teich, die Schwäne.
1: Ach, guck.
0: Ja, nach dem Tod von Trauerschwan, das sind diese Schwarzen mit dem roten Schnabel, von dem Trauerschwan Erna und ganz Bertha, da gibt es jetzt in der Kurstadt im Landkreis Wittenberg zwei neue junge Schwäne. Und genau da haben wir, gerade als sie dort ins Wasser gelassen worden sind, unsere Radio-SRW-Reporterin Lena Vieregge hingeschickt.
2: Viele Besucher des Eismoorbades hatten sich gewünscht, dass wieder Schwäne einziehen. Der Teich ist für viele mehr als nur ein schönes Fleckchen im Kurpark, sagt Kurdirektor Dedo Lehmann.
3: Es ist der zentrale Anlaufpunkt. Es ist der Punkt, wo die Menschen sich treffen. Was in Berlin die Weltzeituhr ist, ist bei uns der Schwanenteich. Und da, zu einem Schwanenteich gehören einfach Schwäne.
2: Trotz des Regenwetters kamen zahlreiche Besucher, um die beiden zu begrüßen. Die beiden jungen Schwäne sind die Söhne des bekannten Wittenberger Schwanenpaares Costa und Diva. Patrick Anger hat sie in der Lutherstadt aufgezogen und sich liebevoll um sie gekümmert.
4: Rotlichtlampe ist wichtig, das regelmäßige Füttern, die Fürsorge. Also ich habe mich dann auch wirklich da jeden Tag reingesetzt, habe es auf dem Schoß gehabt, habe gestreichelt. Also bin ja für die Vaterersatz und Mutterersatz zugleich.
2: Nach der gemeinsamen Zeit in Wittenberg fiel der Abschied beiden Seiten schwer. Die Schwäne wollten erst gar nicht aus ihren Transportboxen raus.
4: Es wird für sie jetzt natürlich erstmal wieder eine komplette Umstellung. Ja. Großer Teich hier und ich bin weg. Das macht schon was aus, ja. Es tut mir immer weh, wenn ich Schwäne abgebe. Aber wie gesagt, ich bin das Wochenende schon wieder hier, um nach so zu gucken. Also das auf jeden Fall. Also Wehmut ist da immer da.
2: In Bad Schmiedeberg sind die beiden aber bestens versorgt, sagt Kurdirektor Dedo Lehmann.
3: Das Heilwasser, was aus dem Trinktempel fließt, das, was nicht genommen wird, fließt in den Schwanenteich. Das heißt, die Schwäne bekommen Heilwasser zu trinken. Die werden von den Kurgästen umsorgt. Sie haben tolle Rabatten um den Schwanenteich. Die Schwäne sind hier quasi zur Kur.
2: Namen haben die beiden noch nicht. Wer Ideen dafür hat, kann diese beim Eismoorbad einreichen.
0: Was für eine wunderbare Geschichte direkt aus dem SRW-Land. Wenn die beiden getauft sind, dann erfahrt es natürlich hier auch bei uns bei Radio SRW. Im Übrigen könnt ihr euch die neuen Schwäne und die Infos zur Namensvergabe nochmal angucken und durchlesen bei uns im Netz auf radio-srw.de.
1: Guten Morgen! 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

0: Wir haben euch munter gemacht, auch in den Werkstätten bei uns im SAW-Land. Schönen guten Morgen, das war unser Ziel um 8:45. Ein bisschen was los auf den Straßen im SAW-Land, Freddy.
1: Ja, unter anderem gibt es zwei Sperrungen. Die eine betrifft die A9 Richtung Berlin zwischen Kleinmarzenz und Niemegk. Hier wegen Bergungsarbeiten eine Sperre. Nutzt bitte die Umleitung ab Köselitz. Und die B81 ist Richtung Magdeburg zwischen Langenweddingen und der A14 Auffahrt erneut wegen Aufräumarbeiten gesperrt. Hier bitte die Umleitung über Wandsleben nehmen. Blitzer unter anderem in Ilsenburg auf der Faktoreistraße sowie in Weißenfels am Sausenhölzchen. Alle Meldungen hört ihr dann wieder in einer Viertelstunde.
0: Also nochmal die Warnung, bitte auf jeden Fall eine Sonnenbrille heute mitnehmen, weil wenn die Sonne so scheint, dann steht die recht tief und wenn sich so spiegelt, auch mit den feuchten Straßen, ist immer so eine tricky Geschichte. In Neuburkel bei Gifhorn, da haben wir jetzt gerade 8 Grad, heute Temperaturen zwischen 13 und 17 Grad, die haben wir auch morgen. Morgen haben wir auch noch Nebel, dann kommt die Sonne stärker raus, die gibt's heute vor allem in der Altmark.
1: Wenn ihr gerade nicht richtig geguckt habt auf der Waage, vergesst diese Zahl, denn montags wiegen wir am meisten, im Laufe der Woche wird's weniger. Wenn nicht, zaubert Lady Gaga gleich ein bisschen Abracadabra in der Westmischung der meisten Abwechslung. Nach Alvaro Soler, der zum Abnehmen immer mal eine Saft Kur macht. Hier ist er mit Topic bei Radio SAW.

Wir fahren mit euch über die Straßen bei uns im SAW-Land, wie Radio SAW Muckefuchs. Und wenn ihr noch auf den Straßen unterwegs sind, da habt ihr sie bestimmt schon des Öfteren gesehen. Diese Leitpfosten. Aber wofür die eigentlich gut sind, wofür die dastehen, das sagen wir euch und decken wir für euch auf. Unter anderem bei uns im Netz unter radio-saw.de.

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0: Kaffee kann helfen gegen die erste Montagsmüdigkeit oder wir Muckefuchs. Schönen guten Morgen um 8:45.
1: Guten Morgen.
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0: Uhr, 8:30, 8:30. Schönen guten Morgen euch an diesem Montag, dem 12. Oktober mit den Radio SAB Nachrichten und Laura Födisch.
11: Guten Morgen. Wer rund um Halle unterwegs ist, wartet schon lange auf die fertige A143. Doch bis die Westumfahrung endlich fertig ist, könnte es noch dauern. Zwischen Bennstedt und Salzmünde machen Hohlräume im Boden den Bauarbeitern zu schaffen. Die müssen aufwendig mit Beton aufgefüllt werden. Wann die Arbeiten abgeschlossen sind, ist völlig offen. Selbst das bisher angepeilte Jahr 2030 steht nicht mehr fest. Zusätzlich will der Naturschutzbund NABU den Autobahnbau komplett stoppen und hat Verfassungsbeschwerde eingelegt. Und jetzt mehr Nachrichten aus dem SAW-Land von unseren Reportern.
12: Viel billiger wird's wohl nicht mehr werden. Fahrräder für ganz kleines Geld versteigert die Deutsche Bahn heute im Merseburger Bahnhof. 26 Fahrräder, 2 E-Bikes, ein Kinderwagen und ein Laufrad sind im Angebot. Dabei handelt es sich um Artikel, die in Bahnhöfen oder in den Zügen vergessen und nicht abgeholt wurden. Der Zustand reicht von fast wie neu bis zu Ersatzteilspender. Um 15 Uhr startet die Auktion. Aus Merseburg, Thorsten Rössler. Radio SAW.
13: Medikamente holen, sich impfen lassen oder per Video mit einem Arzt sprechen, all das geht bald in der Sittich-Apotheke in Bitterfeld. Damit schafft Apotheker Jan Sittich zusätzliche Möglichkeiten für die Gesundheitsversorgung neben dem Hausarzt. 2 Räume hat er dafür schon umgebaut. Die ersten Impfungen sind im November zur langen Nacht des Impfens geplant. Im Januar geht der Umbau weiter, dann sind der Verkaufsraum und das Lager dran. Aus Bitterfeld, Lena Vieregge, Radio SAW.
14: Die bunten Blätter im Herbst sehen an den Bäumen zwar schön aus, können auf dem Boden aber für rutschige Straßen und Gehwege sorgen. Deswegen sammelt der Stadthof in Haldensleben ab heute die Blätter von Straßenbäumen ein. Die Kehrmaschine ist dafür montags, mittwochs und freitags unterwegs. Die Abholung erfolgt einmal pro Woche. Die Anwohner müssen das Laub auf den Gehwegen selbst zusammenkehren und am Straßenrand ablegen. Laub in Säcken oder vermischt mit Heckenschnitt und Ästen wird nicht abgeholt. Aus Haldensleben, Robin Desler, Radio SAW.
11: Die nächsten Nachrichten um 9.
0: 8:30 haben wir es jetzt und gucken, ob wir euch auf die Straße im SRW-Land übernehmen. Freddy?
11: A4 Richtung Frankfurt. Zwischen Magdala und Apolda stockt es nach einem Unfall in der Baustelle, dauert hier 25 Minuten länger. Die A9 ist Richtung Berlin zwischen Kleinmarzenz und Niemek wegen Bergungsarbeiten gesperrt. Nutzt da bitte die Umleitung ab Köselitz. A39 Richtung Braunschweig. Zwischen Salzgitter-Tiede und dem Kreuz Braunschweig-Süd stockt es wegen Bergungsarbeiten hier 20 Minuten plus. Und B81 Richtung Magdeburg. Zwischen Langenweddingen und der A14 Auffahrt Stop and Go wegen Aufräumarbeiten dauert hier eine Viertelstunde länger. Die Flitzerblitzer stehen auf der A2 Richtung Berlin hinter Allerengersleben sowie Höhe Raststätte-Buckautal. Auf der A7 Richtung Kassel blitzt es hinter Echte. Auf der A9 Richtung Berlin Höhe Raststätte-Köckern. A14 Richtung Magdeburg zwischen Halle-Trotha und Löbe-Jün. B4 zwischen Torfhaus und Bad Harzburg. B243 vor Osterode, wenn ihr aus Seesen kommt, hat uns die Doreen gemeldet. Danke Doreen, gute Weiterfahrt. In Ilsenburg blitzt es auf der Faktoreistraße, in Weißenfels am Sausenhölzchen und in Eilsleben, wenn ihr aus Siegerleben kommt. Und habt ihr noch mehr? Seid so lieb wie die Doreen, klingelt kurz durch. Die kostenfreie Service-Hotline ist die 0800 1630 630, oder ihr schickt eine WhatsApp, die Nummer auf radio-saw.de. Vielen Dank und eine gute Fahrt durchs SAW-Land.
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0: Wir haben Herbstwetter, die Lieblingsjahreszeit von unserer lieben Nadine. Deswegen hat sich auch ein paar Tage freigenommen, um diesen Herbst wirklich in vollen Zügen zu genießen. Ihr macht es jetzt gerade in Grillenberg bei Sangerhausen mit 7 Grad. 13 bis 16 sind es heute. Sonne gibt es vor allem in der Altmark. Und morgen erstmal neblig, dann sonnig. Am Nachmittag und gegen Abend dann auch mal Regen bei 13 bis 17 Grad.
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0: Schönen guten Montag wünschen wir euch. Guten Start in die neue Woche.
11: In der besten Mischung der meisten Abwechslung gleich Juli. Geile Zeit. Christa Serenity, Good Old Days. Also ähnlicher Text. Vorher aber Taylor Swift, die gerade ganz bodenständige Probleme hat. Nachbarschaftsknatsch. Die wollte ihr neues Liebesnest am Eriesee in Ohio mit einem 2,40 Meter hohen Zaun umranden. Da haben die Nachbarn aber keinen freien Seeblick mehr. Zaun muss gekürzt werden, besonders beliebt sind sie trotzdem nicht. Bei uns schon. Taylor Swift, Shake It Off bei Radio SAW Muckefuck gibt's jetzt.
0: Außerdem habt ihr freie Sicht und freie Hörbarkeit in Richtung Kohle Supert. Noch bis 9 Uhr läuft er von der Norwegerin Lene Marlin. Hört ihr diesen 90er voll ausgespielt, ruft sie ganz einfach an und sichert euch sofort 100 Euro.
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0: für euch im Herbst. Schönen guten Morgen um 20:09 mit uns Radio SAW Muckefuchs. Guten Start in die neue Woche.
1: Guten Morgen.
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3: Ja, Oberamtsrat Alfred Klausen.
4: Morgens, Alfred. Na, wie ist?
3: Gut, und selbst?
4: Alfred, was läuft da bei dir?
3: Weihnachtsmusik. Bald ist ja wieder Weihnachten, weißt du?
4: Hallo, wir haben Anfang Oktober.
3: Eben.
4: Machst du das bitte mal aus?
3: Nee, Dienstanweisung.
4: Dienstanweisung?
3: FWF.
4: FWF?
3: Frühzeitige Weihnachtsfreude.
4: Was ist das?
3: Nach einer Idee vom Discounter. Da gibt's die Lebkuchen ja schon seit August. Und der Bürgermeister sagt, was der Supermarkt kann, kann die Verwaltung schon lange.
4: Und was heißt das konkret?
3: Jedes Amt führt ab sofort einen Adventskalender.
4: Im Oktober.
3: Deshalb hat er auch 85 Türchen. Heute war ein Dominostein drin.
4: Alfred, dann wünsche ich dir wirklich viel Spaß.
3: Danke, und jedes Amt bekommt einen Weihnachtsbeauftragten mit Kostüm.
4: Kostüm?
3: Rauschebart, roter Mantel, Glöckchen, Sprechstunde im Bürgerbüro, täglich ab 8.
4: Boah, die armen Schweine, wer macht denn sowas freiwillig?
3: Ja, freiwillig hat sich keiner gemeldet.
4: Ha, siehste?
3: Deshalb hat der Bürgermeister einen bestimmt, den mit der größten Bürgernähe.
4: Ach du Scheiße. Dich?
3: Nö.
4: Moment mal. Herein?
5: Ja, moin. Hier ist ein Paket für Sie.
4: Ein Weihnachtsmann-Kostüm? Größe XXL für Hans-Werner Baumann? Ich?
3: Genau. Und bitte gleich anziehen. Die erste Kita-Gruppe kommt um 10. Und denk an den Eingangsstempel für die Wunschzettel.
4: Oh, dringendes Besprechungskäffchen.
3: Mit Spekulatius. Bingo.
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0: Wir sind bei euch am Montag um 8:45. Bisschen was los auf den Straßen zum Wochenstart. Freddy, wie sieht's jetzt gerade aus?
1: Ah, zum Glück entspannt sich's gerade wieder auf der A9 Richtung Berlin zwischen Köselitz und Kleinmarzenz. Da stockt's zwar noch, aber das kaputte Fahrzeug ist raus aus der Baustelle. Und gute Nachrichten kommen von der A39 Richtung Braunschweig zwischen Salzgitter-Tiede und dem Kreuz Braunschweig Süd. Dort habt ihr wieder freie Fahrt. Klemmt noch auf der B81 Richtung Magdeburg zwischen Langweddingen und der A14 Auffahrt wegen Aufräumarbeiten. Dauert hier 10 Minuten länger und alle Meldungen hört ihr wieder in einer Viertelstunde.
0: Sie saß bei der norwegischen Ausgabe von The Voice auf einem Jurystuhl. Mal sehen, ob sie sich umgedreht hat oder nicht, das weiß ich jetzt gar nicht genau. Auf jeden Fall hat sie noch einen großen Auftritt hier bei uns mit ihrer Nummer aus den 90ern. Lene Mahlen, wenn ihr die hört, ganz einfach anrufen und 100 Euro einstecken. Und das bei einem Wetter, wo man wirklich von Herbst sprechen kann. Im Mall bei Halle haben wir heute 8 Grad, zumindest jetzt im Augenblick. 13 bis 16 Grad, immer mal wieder so ein bisschen Regen zwischen Harz und Anhalt, aber auch ein bisschen Sonne in der Altmark.
1: Aber viele freuen sich ja über jedes Grad, dass es kühler wird, weil da geht das natürliche Herbststern. Der Gartenkreuzspinne los. Überall hängen ja gerade diese riesigen Monster. Temperatureinbrüche unter 10 Grad hassen die am allermeisten. In der Westmischung der meisten Abwechslung jetzt eine, die eine echte Arachnophobikerin, also Spinnenhasserin ist. Ich fühl's so sehr. Dua Lipa bei Radio SRW Muckefuck. Guten Morgen.
0: Morgen.

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0: Verheiratet ist sie, hat sich ein Häuschen gekauft und hat eine Tochter in die Welt gesetzt. Lene Mahle, und hat sich gedacht, ach, dann tue ich auch noch mal was Gutes und schenke euch mit meinem 90er 100 Euro, weil es ein Kohle Superhit ist.
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0: Und das macht sie um 7:07. Und die Astrid, die tut auch Gutes. Und zwar mit ihren Händen. Erstmal einen schönen guten Morgen in Richtung von dir nach Magdeburg. Hallo.
2: Hallo.
0: Deine Hände sind ganz, ganz wichtig für dein Leben und du kannst die Schönheiten eines Menschen erkennen und legst dann Hand an. Ne? Du bist nämlich was beruflich?

0: Ja, ich bin Kosmetikerin, selbstständig in Magdeburg.
1: Gibt es eigentlich irgendwelche hoffnungslosen Fälle? Nee, ne?
0: Nein, nie.
2: Fragst du einen Freund, ne?
1: Genau, gut.
0: Die Hoffnung stirbt zuletzt.
1: Vielleicht sitze ich dann auch bald mal auf deinem Stuhl. Wie sieht das aus mit den Männern? Kommen die auch genauso stark wie die Frauen?
0: Nein, bei Weitem nicht. Aber es gibt immer ein paar Mutige, die kommen.
1: Ja.
0: Und und vor allem die ganz jungen Männer, die auch mit Akne behaftet sind, die vordergründig schon. Ansonsten, ja, etwas doch weniger, bedeutend weniger als die Frauen.
1: Aber liebe Männer, ihr habt jetzt gerade gehört, was für eine sympathische, tolle Frau Astrid ist. Und außerdem habt ihr ein Gesprächsthema. Die ist die Gewinnerin in dieser Stunde, in dem sich 100 Euro gesichert hat. Herzlichen Glückwunsch!
0: Oh, super, vielen lieben Dank. Guten Wochenstart habe ich da.
1: Ja, dem wünschen wir dir auch ganz, ganz viele tolle Kunden, die dann auch zufrieden sind und glücklich sind, genauso wie ihr in der nächsten Stunde. Denn dann gibt es den nächsten coole Superhit hier bei uns in Radio SAW Muckefuck.
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13: Ich bin Laura Födisch. Guten Morgen. Das ist mal ein Paukenschlag am Montagmorgen im politischen Berlin. Bärbel Baas tritt als SPD-Co-Chefin und Bundesarbeitsministerin zurück. Fabian Hoffmann zu den Gründen.
14: In einer persönlichen Erklärung schreibt Baas, dieser Schritt ist mir nicht leicht gefallen. Nach dem Tod meiner Stieftochter habe ich festgestellt, dass ich Zeit brauche, um die Trauer zu verarbeiten. Dazu kamen demnach auch öffentliche Angriffe, wie Baas weiter schreibt, leider auch aus den Reihen der Union. Momentan kann sie nach eigener Aussage nicht die Kraft aufbringen, Regierungs- und Parteiarbeit vollumfänglich auszuüben. Deswegen nun der sofortige Rücktritt. Wer auf Baas folgt, ist aktuell noch unklar.
13: Wann wird die Autobahn 143 westlich von Halle endlich fertig? Das fragen sich Autofahrer nun schon seit Jahren. Eine Antwort zu geben wird immer schwieriger. Thorsten Rössler zu den Gründen.
15: Riesige Hohlräume tief im Boden zwischen Bennstedt und Salzmünde machen der Baugesellschaft Degis zu schaffen. Sie müssen mit Beton verfüllt werden. Das dauert. Wie lange, weiß keiner. Von einem Fertigstellungstermin 2030 für die Westumfahrung Halle will die Degis lieber nicht mehr sprechen. Und auch juristisch könnte neuer Ärger drohen. Der Naturschutzbund NABU will das Projekt ganz stoppen. Er hat Verfassungsbeschwerde eingereicht. Der Europäische Gerichtshof in Luxemburg soll die Umweltverträglichkeit der A143 noch einmal prüfen.
13: Alte Bomben, Granaten und Panzerfäuste. In Sachsen-Anhalts Boden steckt immer noch jede Menge Kriegsmunition. Mehr als 40 Tonnen Kampfmittel haben Experten in diesem Jahr bereits entdeckt. Ein Schwerpunkt ist aktuell Braunsbedra im Saalekreis. Hier wurden in den vergangenen Wochen bei den vorbereitenden Arbeiten für eine neue Brücke immer wieder Bomben gefunden. In Braunsbedra wurde früher Treibstoff für das Deutsche Reich produziert, bevor Luftangriffe große Teile des Werks zerstörten. Halberstadt macht den Holzmarkt sicherer. Heute starten die Vorbereitungen für den neuen Zufahrtsschutz. Dafür baut die Stadt vorübergehend Bänke und Mülleimer ab und verlegt Haltestellen. Ab dem 19. Oktober wird das neue System dann installiert. Es soll Einwohner und Veranstalter künftig besser schützen, sagte uns Oberbürgermeister Daniel Sarata vor Ort.
6: Dass man sich also keine großen Gedanken mehr machen muss, wie organisiere ich als Veranstalter den Zufahrtsschutz. Und ich glaube, das wird die Attraktivität der Stadt Halberstadt als Veranstaltungsort noch mal deutlich erhöhen.
13: Bei Veranstaltungen verankern die Verantwortlichen künftig 90 cm hohe Stahlzähne im Boden, die Autos stoppen sollen. Zum Start des Weihnachtsmarkts soll alles fertig sein. Weitere Maßnahmen folgen nächstes Jahr. Die nächsten Nachrichten um 10.
8: Euch einen schönen guten Morgen um 8:53. Wir gucken für euch auf die Straße im SAW-Land. Freddy?
16: Gibt nur noch ein Problem, aber das ist ein richtig dickes. Auf der A9 Richtung Berlin zwischen Köselitz und Kleinmarzehn. Stop in Gurner Baustelle. Eine Stunde müsst ihr da mehr einplanen. Und die Flitzerblitzer stehen auf der A2 Richtung Berlin hinter Allerengersleben sowie Höhe Raststätte Buckautal. A7 Richtung Kassel hinter Echte. A9 Richtung Berlin in Höhe Raststätte Köckern. A14 Richtung Magdeburg zwischen Halle Trotha und Löbejün. Auf der B4 zwischen Torfhaus und Bad Harzburg. B243 vor Osterode, wenn ihr aus Seesen kommt. B244 zwischen Wernigerode und Schmatzfeld in Höhe der A36-Brücke. In Wernigerode auf dem Seigerhüttenweg. In Weißenfels am Sausenhölzchen und in Eilsleben aus Siegersleben kommend. Habt ihr doch noch mehr gesehen? Staus, Störung, Flitzerblitzer? Meldet's gerne an unserer kostenfreien Service-Hotline 0800 1630 630. Oder ihr schickt eine WhatsApp, die Nummer auf radio-saw.de. Danke und eine gute Fahrt durchs SAW-Land.
8: Fußkalt ist es heute Morgen, gerade wenn man mit offenem Fenster im Studio steht, so Radio, also wie Muckefuchs, vielen herzlichen Dank, war ein dezenter, wirklich ein sehr dezenter Hinweis in Knautheimer ist Leipzig. Haben wir 8 Grad und schon ist auf einmal warm gefühlt, jetzt 40 Grad in geschlossenen Räumen bei uns im SAW-Land. Neben so ein herbstlicher Tag, 13 bis 16 Grad und in der Altmarkt bekommt ihr auch Sonne, morgen sieht es ähnlich aus.
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8: Es gibt nichts Besseres, als wenn man sich mit Kollegen gut versteht und vor allem blind versteht. Das wünschen wir euch auch.
16: Außerdem in der besten Mischung der meisten Abwechslung gleich Liebe pur. Alex Warren hat Fever Dream seiner Frau gewidmet. Und vorher für alle, die am Wochenende feiern, waren 90er-Party-Mucke. Eiffel 65, Miley ohne Cyrus außerdem und...
8: Der coole Superhit in der Stunde, der klingt genauso... Wenn dir diesen frischen Superhit für SAW-Land, der gleichzeitig noch ein Kohle-Superhit ist von der Della, voll ausgespielt hört, einfach anrufen, da gibt's 100 Euro.

0: Es ist 10 nach 9 und wie versprochen haben wir jetzt was ganz Besonderes für euch.
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0: Und wie ihr sucht, wie die Verrückten, auch gerade am Wochenende. Und haben wir verschiedene Nachrichten von euch bekommen. Ihr habt das, glaube ich, so ein bisschen eingeordnet, weil wir haben ihn ja irgendwo versteckt bei uns im SAW-Land. Mit den Tipps seid ihr in die Nähe gekommen und da hat uns der Fischi via Insta Folgendes mitgeteilt.
2: So, also die Schatzsuche war leider erfolglos. Wir fahren jetzt wieder zurück nach Halle. Radio SAW, also ich will ja jetzt ja nicht irgendwie was versuchen, aber ich war ja schon mal bei euch im Interview zur The Voice-Zeit. Also, ne? So ein extra Tipp für Fischi wäre mal nicht schlecht.
0: Ja, der Fischi, der ist im Halbfinale 2023 ausgeschieden, aber war ein toller Typ und vielleicht sogar derjenige, der ihn denn finden wird, den Radio SAW 1000-Euro-Schatz. Und für Fischi und für alle anderen bei uns im SAW-Land, unser Tipp, der Radio SAW 1000-Euro-Schatz, der ist an einem Baum versteckt. In welchem Ort? In welcher Region? 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

0: Wir haben Montag und ihr habt die Radio SRW Muckefuck. Schönen guten Morgen um 9:45 Uhr. Blinken für euch auf die Straßen besser WLAN. Freddy.
1: Vorsicht auf der A38 Richtung Göttingen. In der Auffahrt Merseburg Süd gab es gerade einen Unfall. Und der Magdeburger Ring ist Höhe Halberstädter Straße im Bereich der Behelfsbrücke bis Freitag wegen Wartungsarbeiten gesperrt. Ebenso die Halberstädter Straße unten drunter. Die Umleitungen sind eingerichtet. Und Flitzerblitzer zurzeit unter anderem auf der B243 vor Osterode, wenn ihr aus Seesen kommt, und in Wernigerode auf dem Seigerhüttenweg. Alle Meldungen dann wieder in einer Viertelstunde.
0: Spaß gemacht mit euch, das Zeitzer Zuckerfest zu feiern. Das ist bereits zum 14. Mal. Was ihr jetzt in dieser Woche alles machen könnt, das erfahrt ihr gleich von Freddy. In gut 5 Minuten vorher gucken wir auf die Temperaturen in Wandsleben. Und zwar haben wir dort jetzt gerade 9 Grad, 13 bis 16 Grad bekommen wir heute. Auch ein paar Wolken und auch ein bisschen Regen zwischen Harz und Anhalt. Und Sonne bekommen wir in der Altmark. Morgen wird das Wetter ähnlich.
1: Und dann hat Datino was Neues. Datino Piontek aka Purple Disco Machine hat sich nur Künstler ins Studio nach Hause nach Dresden geholt, die er selbst toll findet, wie die britische Sängerin Meek. Das Ergebnis Test My Luck gleich in der besten Mischung und meisten Abwechslung nach Avril Lavigne und Shaboozy mit Miles Smith. Jetzt bei Radio SAW Muckefuck.

0: Das Wort Langeweile kennt ihr gar nicht mit uns. Schönen Start in Richtung neue Woche um 18 nach 9 mit uns, Muckefuchs.
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2: Auf jeden Fall. Wenn ihr alleine zocken doof findet, dann kommt morgen in die Zentralbibliothek am Hallmarkt in Halle. Bei Game Together warten Mario Kart, Kirby und weitere Nintendo Switch Games auf euch. Gespielt wird zu zweit, zu viert im Team oder gegeneinander. Schnappt euch einfach einen Controller und legt los. Eltern dürfen ausdrücklich mitmachen und sich gern von den Kids besiegen lassen. Game Together startet morgen 15 Uhr in Halle, ist kostenlos und ohne Anmeldung. Und Lichtkunst genießt ihr demnächst doppelt. Im Elbauenpark Magdeburg präsentieren wir mit Lumagica ja jetzt schon ein märchenhaft leuchtendes Spektakel. Und ab Freitag verwandelt sich auch der Bürgerpark Wernigerode jeden Abend in eine funkelnde Fantasiewelt. Von 17 bis 21 Uhr führen Wege durch Skulpturen, schwebende Formen und farbige Installationen. Am Wochenende kommen Live-Musik und herbstliche Leckereien im Parkrestaurant dazu. Das Parkleuchten in Wernigerode ist von Freitag bis zum 1. November.
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5: Exakt 9.30 Uhr, halb 10 im SAW-Land. Schönen guten Morgen. Wir blicken gleich für euch auf die Straßen bei uns.
6: A9 Richtung Berlin, zwischen Köselitz und Kleinmarzehn. Stop and Go an der Baustelle dauert hier jetzt 25 Minuten länger. Achtung auf der A38 Richtung Göttingen. In der Auffahrt Merseburg Süd gab es einen Unfall. Und der Magdeburger Ring ist Höhe Halberstädter Straße im Bereich der Behelfsbrücke bis zum Freitag wegen Wartungsarbeiten gesperrt. Ebenso die Halberstädter Straße unten drunter. Die Umleitungen sind eingerichtet. Flitzerblitzer stehen auf der A2 Richtung Berlin hinter Allerengersleben und weiter Höhe Raststätte Buckautal. A7 Richtung Kassel hinter Echte. A9 Richtung Berlin Höhe Raststätte Köckern. A14 Richtung Magdeburg zwischen Halle Trotha und Löbejün. Auf der B4 zwischen Torfhaus und Bad Harzburg. B243 vor Osterode, wenn ihr aus Seesen kommt. B244 zwischen Wernigerode und Schmatzfeld in Höhe der A36 Brücke. In Wernigerode auf dem Seigerhüttenweg, in Eilsleben, wenn ihr aus Siegersleben kommt. Und wenn ihr noch mehr habt, meldet's bitte alles gern an unserer kostenfreien Service-Hotline auf der 0800 1630 630 oder ihr schickt eine WhatsApp. Die Nummer steht auf radio-saw.de. Danke und eine gute Fahrt durchs SAW-Land.
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5: Ach, ihr könnt heute alles aufs Wetter schieben, wenn irgendwie vielleicht irgendwie nichts gelingt oder ihr sagt, ach Mensch, heute bin ich so drauf. Ja, also so ein typischer Herbsttag heute, ne? Ja, also auch ein bisschen mit Regen, so zwischen Harz und Anhalt, aber auch mit Sonne in der Altmark vor allem. Im Malwinkel bei Tangerhütte haben wir jetzt gerade 8 Grad, 13 bis 16 Grad. Morgen wird es ein bisschen wärmer bei 13 bis 17 und am Mittwoch wird es noch wärmer mit 19 und am Donnerstag sogar 20 Grad.
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6: 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Seine Mucke in Streicherversion hörte ab 25. Oktober in der Magdeburger Johanneskirche. Das Original Shivers jetzt bei Radio SAW Muckefuck. Guten Morgen.
5: Morgen.

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0: kommt aus der Slowakei, aus Bratislava und kommt mit 100 Euro um die Ecke. Della hier bei uns in Radio SAW Muckefuck, weil es ein coole Superhit ist.
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0: Ja, man kann nicht nur am Wochenende um diese Uhrzeit frühstücken, um 7:30, sondern auch am Montag, wenn man frei hat, wie zum Beispiel die Doreen aus Wernigerode. Schönen guten Morgen.
2: Guten Morgen.
3: Ach, schnell noch hintergekaut.
0: Und wenn man so am Frühstücken ist, bekommt man trotzdem mit, wenn der coole Superhit läuft, ne?
2: Genau.
0: Ja. Hast du heute noch was Schönes vor an deinem freien Tag? Was hast du so geplant?
2: Vielleicht noch mit einer Freundin schwimmen gehen und ja, Schwiegereltern besuchen.
0: Ja. Also schwimmen gehen, wo kann man das am besten, Wernigerode? Falls man mal wieder im Harz ist, wo springst du da rein ins Wasser?
2: In der Schwimmhalle.
0: Ja.
2: Wassergymnastik.
0: Ach, auch nicht verkehrt. Sehr gut. Und damit du beim nächsten Mal den Eintritt gespart hast, bekommst du von uns 100 Euro fürs Erkennen vom Kohle Superhit.
2: Hey, super. Ich freue mich. Toll.
0: Genießt den Tag in dieser wunderschönen Harzstadt in Wernigerode und ihr genießt bitte weiterhin die Kohle Superhits. Die gibt stündlich in Radio SAW Muckefuck und dann den ganzen Tag.
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0: zum Lautdrehen in eurer Frühstückspause gedacht. Pitbull mit Kesha, schönen guten Morgen mit Timber und euren Lieblingshits fürs SAW-Land zum Start in die neue Woche. Damit geht es natürlich weiter gleich ab 10 Uhr mit unserem Kollegen Ingolf Kloss hier bei Radio SAW. Und ihr könnt euch auch laut freuen, denn um 11:45 hat er Tickets für euch für ein längst ausverkauftes Bundesliga-Heimspiel vom deutschen Meister, von unserem SC Magdeburg. Und euch wünschen wir einfach nochmal einen wunderschönen Tag.
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7: Ich bin Sönke Röhling. Guten Tag. Bärbel Baas macht Schluss mit der Spitzenpolitik. Sie tritt als SPD-Chefin und als Bundesarbeitsministerin zurück. Baas begründet das mit einem Todesfall in der Familie. Gleichzeitig prangert sie aber auch öffentliche Angriffe auf ihre Person an, auch aus den Reihen des Koalitionspartners der Union. Dazu sagte der rheinland-pfälzische CDU-Ministerpräsident Gordon Schnieder bei Welt TV.
8: Wenn man Vereinbarungen nicht einhält, wenn man auch entsprechende Entwürfe nicht auf den Tisch legt, wenn man damit nicht ins Kabinett geht, dann muss man sich irgendwann fragen lassen, warum das nicht so ist. Das ist, glaube ich, auch ein ganz normaler politischer Umgang miteinander, wo man sagt, wir haben uns vereinbart, hier fehlt etwas und das muss kommen. Von daher kann ich den Teil nicht nachvollziehen.
7: Als neuer Arbeitsminister ist Schnieders SPD-Vorgänger Alexander Schweizer vorgesehen. Für mehr als 11.000 junge Menschen beginnt in Sachsen-Anhalt jetzt ein neuer Lebensabschnitt. Sie beginnen hier ein Studium. Rebecca Göring dazu.
9: Die meisten Neueinschreibungen gab es an der Universität Halle-Wittenberg mit rund 4.000 neuen Studenten. Auch die Uni Magdeburg wächst und wird immer internationaler. Fast jeder zweite Studi kommt hier mittlerweile aus dem Ausland. Einen besonders großen Sprung macht die Hochschule Anhalt mit fast 20% mehr Neueinschreibungen als im Vorjahr. Sachsen-Anhalts Hochschulen bleiben also weiterhin gefragt. Einschreibungen sind noch bis Ende des Monats möglich.
6: Und jetzt mehr Nachrichten aus dem SAW-Land.
10: Schlammverschmierte Kinder haben ihre Mütter am Wochenende in Bennekenstein im Harz höchstwahrscheinlich zur Verzweiflung getrieben. Der Angelverein hat im Gondelteich das Wasser abgepumpt, um das Gewässer fit für die nächste Saison zu machen, hieß für die Fische umziehen in die benachbarten Teiche. Dabei hat die Jugend tatkräftig unterstützt, sich mit Leidenschaft teilweise knietief in den Schlick begeben und die Fische eingesammelt. Saubere Klamotten gab es da keine mehr. Die Winterzeit will der Angelverein etwa für Reparaturarbeiten an der Stütz Mauer und am Durchlass nutzen. Aus Bennekenstein, Laura Födisch, Radio SAW.
7: Die nächsten Nachrichten in einer Stunde.
11: Schönen guten Tag zusammen. 2:02, der Radio SAW Verkehrsservice, der schnellste im SAW-Land. Und da gibt's nur das Brückenproblem in Magdeburg. Der Ring ist in Höhe Halberstädter Straße im Bereich der Behelfsbrücke bis Freitag wegen Wartungsarbeiten gesperrt. Das betrifft auch die Halberstädter Straße darunter. Umleitungen sind eingerichtet. Alles andere ist gut. Flitzerblitzer. Auf der A2 Richtung Berlin, hinter Allerengersleben und Höhe Rastede-Buckautal. Auf der A7 Richtung Kassel, hinter Echte. A9 Richtung Berlin, Höhe Rastede-Köckern. A14 Richtung Magdeburg, zwischen Halle Trotha und Lübbejün. B4 zwischen Torfhaus und Bad Harzburg. B181 Wallendorf Richtung Leipzig. B243 vor Osterode aus Seesen. B244 zwischen Wernigerode und Schmatzfeld, Höhe A36 Brücke und im Seigerhüttenweg in Wernigerode. Habt ihr noch was gesehen? Sagt gerne Bescheid. Die kostenfreie Service-Hotline 0800 1630 630 oder ihr macht das Ganze per WhatsApp. Das geht auch. Die Nummer auf radiosaw.de. Dankeschön. Wir wünschen euch eine gute Fahrt durchs SAW-Land. Authausen, das liegt bei Bad Düben. Da haben wir 9 Grad. Es werden heute immerhin bis zu 16. Hier und da noch ein paar Wolken. Zwischen Harz und Anhalt auch ein paar Schauer. Aber Es lockert auf und im Laufe des Tages sehen wir alle mal die Sonne. Heute Nacht wenig Wolken, teilweise sternenklar und ganz schön kalt. Achtung, 5 bis minus 1 Grad. Heißt Bodenfrost. Hm. Der Dienstagmorgen, wenn der Nebel weg ist, schön sonnig, herrliches Wetter. Bis zu 17 Grad, vielleicht am Nachmittag oder am Abend ein paar Schauer. Und dann wird es noch ein bisschen wärmer. Mittwoch bis 19, Donnerstag bis 20 Grad.
6: Klasse.
11: Ja Mensch, das war doch ein gutes Wochenende. Unter anderem mit 3 Punkten für den FCM, mit 3 Punkten für den HFC, mit Bryan Adams in Leipzig und einem 6:0 nebenan für RB. Heute ist Montag, der 12. Oktober, die Zeit rennt. Noch 6 Wochen, dann laufen hier die Weihnachts-Superhits. Ja? Noch holt ihr euch hier aber mehrmals täglich 100 Euro mit den Kohle-Superhits. Handball-Tickets gibt's obendrauf und Tipps, wo ihr unseren 1.000-Euro-Schatz findet. Gleich noch lecker Vanilleeis, Eis-Eis-Baby. Und wir nehmen euch mit an den Strand. Michiko, DJ Goja, Jason Rulo, Melody haben wir auch gleich. Billie Eilish jetzt.
12: Super.

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So wie her. Hier gibt's nicht nur Eis, Eis, Baby. Hier gibt's auch Handballtickets fürs nächste Bundesliga-Heimspiel des SC Magdeburg. Und zwar gegen TVB Stuttgart. 18. Oktober, also jetzt am Sonntag um 18 Uhr in der GTEC Arena. Die Tickets gehen raus in der nächsten Stunde, also zwischen 11 und 12. Und nicht nur das, ihr holt euch nachher auch die nächsten 100 Euro mit unserem Kohle Superhits. Der nächste, das wäre Musik aus K-Pop Demon Hunters aus dem Film Huntrix Golden. Das ist er. Wenn er läuft, als 10. durchklingeln und dann gibt's die Kohle. Eine Runde K-Pop jetzt schon von BTS und Coldplay. Yeah.

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13: 10.30 Uhr, guten Tag. Der Radio-SAW-Verkehrsservice, der schnellste Messer-Wielands. A7 Richtung Kassel, zwischen Nordheim Nord und Westen defektes Fahrzeug auf der rechten Spur. Der Magdeburger Ring ist Höhe Halberstädter Straße im Bereich der Behelfsbrücke jetzt bis Freitag wegen der Wartungsarbeiten gesperrt. Das betrifft auch die Halberstädter Straße darunter. Umleitungen sind eingerichtet. Die Flitzerblitze auf der A2 Richtung Berlin hinter Allerengersleben und Höhe Raststätte-Buckautal. A7 Richtung Kassel hinter Echte. A9 Richtung Berlin, Höhe Raststätte-Köckern. A14 Richtung Magdeburg zwischen Halle-Trotha und Le-Beyun. B4 zwischen Torfhaus und Bad Harzburg. B107 Ortsausgang Oranienbaum Richtung Dessau. B181 Wallendorf Richtung Leipzig. B243 vor Osterode aus Seesen. B244 zwischen Wernigerode und Schmatzfeld Höhe A36 Brücke und Wernigerode Seigerhüttenweg. Mehr gibt's nicht. Habt ihr vielleicht noch was entdeckt, so ein Flitzerblitzer oder ein Stau? Ruft doch gerne an. Die kostenfreie Service-Hotline 0800 1630 630 oder ihr macht das Ganze per WhatsApp, die Nummer auf radiosav.de. Dankeschön. Wir wünschen euch eine gute Fahrt durchs SAW-Land.
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13: Noch in dieser Woche Temperaturen bis 20 Grad. Können wir uns gerade nicht so richtig vorstellen. In Timmerla bei Braunschweig, da sind es nämlich nur 9. Aber wir kriegen heute bis zu 16. Einige Wolken, bisschen Sonne Und die nächste Nacht ganz schön kalt. 5 bis minus 1 Grad liegt daran, dass da wenig schützende Wolken über uns sind. Der Dienstag, wenn der Nebel weg ist, schön sonnig. Erst nachmittags, abends ein paar Schauer. 13 bis 17. Mittwoch bis 19. Donnerstag bis 20 Grad.
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13: Ach so, hat's denn geklappt mit den VIP-Tickets für Exorbitanz Ü30 Party in Halle? Gab's ja zu gewinnen bei Facebook und bei Instagram. Ob ihr gewonnen habt, das lest ihr jetzt auf radiosov.de. So, ein bisschen 90er-Rock, der wach macht, falls er noch ein bisschen durchhängt zum Montag. Liquido, Narcotic gleich in der Playlist. Auch Lieblingsmusik von Kygo, Khalid und Griffin, Save My Love. Clean Bandits und Jess Glynn haben wir jetzt für euch. Beste Mischung, Meisterabwechslung. Schönen guten Tag zusammen.

0: drehen wir die Zeit 20 Jahre zurück, machen die Augen zu und stellen uns vor, wir feiern in den Clubs der 2000er zu Timbaland und Carrie Hilson The Way I Are, gleich in der Playlist.
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0: Alle, die öfter auf den Straßen im Land unterwegs sind, kennen sie die schwarz-weißen Leitpfosten am Straßenrand. Die Dinger sind ja recht unauffällig, aber sie sind wichtig für die Verkehrssicherheit und haben zusätzlich auch ein paar erstaunliche Eigenschaften, gerade in der Dunkelheit und bei schlechtem Wetter. Frank Wiedemann.
2: Da stehen sie, die Leitpfosten an der Straße, schlicht weiß mit einem schwarzen Balken. Die auf der rechten Straßenseite haben dort einen länglichen, rechteckigen Reflektor. Die auf der linken Straßenseite haben stattdessen zwei Punkte. Dadurch weiß der Autofahrer auch bei schlechtem Wetter, ob er sich noch auf der richtigen Straßenseite befindet. Mitunter findet man dort auch einen kleinen Pfeil. Der zeigt an, in welcher Richtung sich die nächste Notrufsäule befindet. Manchmal gibt es dort zusätzlich einen SOS-Schriftzug oder ein Hörersymbol. Wenn ihr in Gebieten mit hohem Wildwechsel unterwegs seid, findet ihr an den Leitpfosten auch blaue Reflektoren. Die werden vom Autolicht angestrahlt, reflektieren das blaue Licht in den Wald und sollen so Wildtiere davon abhalten, auf die Fahrbahn zu laufen.
3: Ah.
2: Vor Abzweigungen von Landstraßen gibt es zusätzlich orangefarbene Reflektoren, damit wir wissen, wo die Abzweigung ist. Die Leitpfosten stehen auf gerade Strecken an einem Abstand von 50 Metern. Das hilft zum Beispiel bei Nebel. In Kurvenbereichen stehen sie enger, um eben auf diese Kurve aufmerksam zu machen.
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15: Ich bin Sönke Röhling. Guten Tag. Bärbel Baas macht Schluss mit der Spitzenpolitik. Sie tritt als SPD-Chefin und Bundesarbeitsministerin zurück und begründet das mit einem Todesfall in der Familie. Gleichzeitig prangert Baas öffentliche Angriffe auf ihre Person an, auch aus den Reihen der Union. Fabian Hoffmann hat die Reaktion auf den Paukenschlag zusammengefasst.
16: Führende SPD-Politiker reagierten bestürzt. Co-Chef Lars Klingbeil nennt die Angriffe gegen Baas in den letzten Tagen unanständig und verletzend. Sowas gehört sich nicht, sagt er. Der CDU-Ministerpräsident von Rheinland-Pfalz, Gordon Schnieder, zeigte Verständnis für Baas' Entscheidung. Von der Kritik am politischen Umgang mit ihr will er aber nichts wissen. Ein Nachfolger für Baas im Arbeitsministerium steht übrigens schon in den Startlöchern. Alexander Schweizer soll's werden. Bis Mai war er rheinland-pfälzischer Ministerpräsident.
15: Für mehr als 11.000 junge Menschen beginnt in Sachsen-Anhalt jetzt ein neuer Lebensabschnitt. Sie beginnen hier ein Studium. Rebecca Göring dazu.
17: Die meisten Neueinschreibungen gab es an der Universität Halle-Wittenberg mit rund 4.000 neuen Studenten. Auch die Uni Magdeburg wächst und wird immer internationaler. Fast jeder zweite Studi kommt hier mittlerweile aus dem Ausland. Einen besonders großen Sprung macht die Hochschule Anhalt mit fast 20% mehr Neueinschreibungen als im Vorjahr. Sachsen-Anhalts Hochschulen bleiben also weiterhin gefragt. Einschreibungen sind noch bis Ende des Monats möglich.
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17: Schlammverschmierte Kinder haben ihre Mütter am Wochenende in Bennekenstein im Harz höchstwahrscheinlich zur Verzweiflung getrieben. Der Angelverein hat im Gondelteich das Wasser abgepumpt, um das Gewässer fit für die nächste Saison zu machen, hieß für die Fische umziehen in die benachbarten Teiche. Dabei hat die Jugend tatkräftig unterstützt, sich mit Leidenschaft teilweise knietief in den Schlick begeben und die Fische eingesammelt. Saubere Klamotten gab es da keine mehr. Die Winterzeit will der Angelverein etwa für Reparaturarbeiten an der Stützmauer und am Durchlass nutzen. Aus Bennekenstein, Laura Födisch, Radio SAW.
15: Die nächsten Nachrichten in einer Stunde.
8: 11:02, der Radio SAW Verkehrsservice, der schnellste Messer WLANs. A2 Richtung Hannover zwischen Allerengersleben und Marienborn, 10 Minuten stockend eine Baustelle. A2 Richtung Berlin zwischen Ziesa und Wolin stockend nach einem Unfall, auch hier im Baustellenbereich. Der Magdeburger Ring ist in Höhe Halberstädter Straße im Bereich der Behelfsbrücke bis Freitag wegen Wartungsarbeiten gesperrt. Das betrifft auch die Halberstädter Straße darunter. Umleitungen sind eingerichtet. Flitzerblitzer stehen auf der A2 Richtung Berlin hinter Allerengersleben und Höhe Raststätte-Buckautal. A9 Richtung Berlin, Höhe Raststätte-Köckern. A14 Richtung Magdeburg zwischen Halle Trotha und Lübbejün. B4 zwischen Torfhaus und Bad Harzburg. B107 Ortsausgang Oranienbaum Richtung Dessau. B181 Wallendorf Richtung Leipzig. B244 zwischen Wernigerode und Schmatzfeld, Höhe A36 Brücke. Und wo noch? Habt ihr vielleicht noch was gesehen? So Flitzerblitzer oder ein Stau? Ruft gerne an, die kostenfreie Service Online 0800 1630 630. Das geht natürlich auch wunderbar per WhatsApp. Die Nummer auf radiosaw.de. Dankeschön. Wir wünschen euch eine gute Fahrt durchs SAW-Land. Hier und da noch ein paar dicke Wolken, aber die Sonne kommt schon noch. Schermen bei Borg 11 Grad, heute bis 16 Grad. Vor uns eine ganz schön kalte Nacht. Popo kühl, arschkalt, 5 bis minus 1 Grad. Morgen der Dienstag, wenn der Nebel weg ist, kommt die Sonne. Nachmittags, abends vielleicht mal ein Schauer, 13 bis 17 Grad. Und dann geht es noch mal ein bisschen nach oben. Donnerstag sogar bis zu 20 Grad.
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8: Und mit Handballtickets Magdeburg gegen Stuttgart. Gleich. Beat It, die Erfolgsshow über den King of Pop, kommt am 21. Februar nach Magdeburg und am 22. März nach Leipzig. Und Beat It, Michael Jackson, haben wir gleich in der Playlist. Sie besitzt Haarlocken von Taylor Swift und Miley Cyrus, hat die eine Zeit lang auch in ihrer Handtasche mit rumgetragen. Katy Perry, Watch It Burn, gleich. Hosier, jetzt für euch. Super.

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1: Katy Perry, Watch It Burn.

Watch It Burn, da brennt die Hütte. Am Sonntag. Wenn SC Magdeburg ran muss gegen Stuttgart, Sonntagabend 18 Uhr in der GTEC Arena in Magdeburg. Ja? Mittwoch ist erstmal Champions League und dann das nächste Bundesliga-Heimspiel. Ihr sagt, oh ja, da wäre ich gern dabei. Okay, dann jetzt als 10. durchklingeln. 0800 838 4000. SC Magdeburg gegen TVB Stuttgart. 0800 838 4000. Bei uns gibt's die Tickets. Übrigens nur noch Resttickets für Teddy Swims im März in Hamburg, in Köln und in Berlin. Fast ausverkauft. Mr. Know-It-All gleich in der Playlist. Nach dem King of Pop Michael Jackson und nach Cyril. Stumbling In.

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0: 11.30 Uhr. Der Radio-Sowie-Verkehrsservice, der schnellste Messe-WLANs. A2 Richtung Berlin, zwischen Ziesa und Wolin, Stau nach Unfall im Baustellenbereich, 90 Minuten plus. Ihr nutzt am besten, wenn ihr könnt, die Umleitung schon ab Thesen. A2 Richtung Hannover, zwischen Wolin und Ziesa, 10 Minuten stockend. Zwischen Allerengersleben und Marienborn, 10 Minuten stockend an der nächsten Baustelle. Und weiter Richtung Dortmund, zwischen dem Dreieck Hannover West und Hannover Herrenhausen, 15 Minuten stockend. Da gab es einen Unfall. A38 Richtung Leipzig. Zwischen Merseburg Nord und Süd stockend. Ein defektes Fahrzeug im Baustellenbereich. Ihr braucht hier eine Viertelstunde länger. A39 Richtung Salzgitter. Die Ausfahrt Lebenstedt Nord ist nach einem Unfall gesperrt. Und Hinweis für den Magdeburger Ring. Der ist in Höhe Halberstädter Straße im Bereich der Behelfsbrücke bis Freitag wegen der Wartungsarbeiten gesperrt. Betrifft auch die Halberstädter Straße darunter. Umleitungen sind eingerichtet. Die Flitzerblitzer. A2 Richtung Berlin, hinter Allerengersleben und Höhe Raststätte-Buckautal. A9 Richtung Berlin, Höhe Raststätte-Köcker. A14 Richtung Magdeburg zwischen Halle Trotha und Lübbejün. B4 zwischen Torfhaus und Bad Harzburg. B107 Ortsausgang Oranienbaum Richtung Dessau. B181 Wallendorf in Richtung Leipzig. B189 Höhe Erxleben Richtung Osterburg. B244 zwischen Wernigerode und Schmatzfeld, Höhe A36 Brücke. Und dann steht mal wieder einer zwischen Magdeburg und Dodendorf im Ortsteil Anker. Habt ihr noch was gesehen? Flitzerblitzer oder Staus? Ruft uns gerne an, die kostenfreie Service-Hotline 0800 1630 630 oder ihr macht das Ganze per WhatsApp, die Nummer auf radiosavi.de. Dankeschön, gute Fahrt durchs SAW-Land.
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0: Sonne, Wolken. Und im Laufe des Tages ist es dann auch trocken. Hundeluft bei Coswig 11 Grad, dann heute bis zu 16 Grad. Vor uns eine sehr kalte Nacht. 5 bis minus 1 Grad, also Bodenfrost. Ja. Morgen der Dienstag, da sehen wir erstmal nichts, da sehen wir nur Nebel und dann sehen wir die Sonne. Nachmittags sehen wir vielleicht auch ein paar einzelne Schauer bei den paar Wolken, die unterwegs sind, bei 13 bis 17 Grad. Und am Mittwoch sehen wir auf dem Thermometer bis zu 19, Donnerstag sogar bis 20 Grad.
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0: Mittwoch hier bei uns im Funkhaus. Tiffany Harris. Ist das eigentlich ihr echter Name? Wir werden da mal nachfragen. Ihr Find Me. Haben wir gleich. Wir spielen euch aus dem 2000er Stream Happy von Pharrell Williams und machen euch happy mit den Kohle-Superhits. Immer damit verbunden 100 Euro, wenn ihr sie hört und als Zehnter durchklingelt. Das ist der nächste. Wir warten auf Huntrix und Golden. Unser nächster Kohle-Superhit hier bei Radio Sowie.

0: Ja, mal eben einschlafen im Büro, das wird nichts. Kings of Leon, Sex on Fire. Radio SAW hat Handball-Tickets für euch. Und zwei jetzt. Udo aus Wolmirstedt. Wie ist denn dein Montag bisher verlaufen?
1: Ja, ich bin fleißig im Büro am Arbeiten und ja, kann mich eigentlich sonst nicht weiter beklagen.
0: Höchstens darüber, dass du noch keine Tickets hast für das Spiel Magdeburg gegen Stuttgart am Sonntag.
1: Das ist natürlich richtig. Also da würde ich schon gerne hingehen.
0: Wie oft warst du schon dabei, wenn der SCM gespielt hat?
1: Also ich war in der Vergangenheit schon öfters mal bei Spielen da, aber momentan ja, ist das ja mit den Karten so, dass man nicht so rankommt. Ne?
0: Ja, wie oft hast du bei uns schon SCM-Tickets gewonnen?
1: Noch gar nicht, nein.
0: Premiere hat geklappt.
1: Wunderbar, da freue ich mich.
0: Und zwar nicht zwei, nicht drei, sondern vier Tickets für Magdeburg gegen Stuttgart. Was sagst du jetzt?
1: Oh, wunderbar. Da werden sich mein Schwiegersohn und sein Vater auch freuen.
0: Na süße, da wird eine schöne Männerrunde am Sonntag, ja?
1: Ja, ja, genau.
0: Udo, schöne Grüße nach Wolmirstedt und noch einen schönen Tag, ja?
1: Dankeschön.
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6: Mahlzeit. I can't get no sleep. Das war 90er von Faithless. Bibi Rexha macht ein New Religion. Und zwar gleich.
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7: Als Mikrobiom bezeichnet man die Gesamtheit der Mikroorganismen, die den menschlichen Körper besiedeln. Und das sind ganz schön viele, sagt Apotheker Matthias Arnold.
8: Mikroorganismen, das sind Pilze, Viren, Bakterien. Und diese ganzen Mikroorganismen leben zum Beispiel auf der Haut, in unseren Atemwegen, im Urogenitaltrakt. Aber ganz, ganz besonders in unserem Darm.
7: Eine andere wichtige Rolle für das Mikrobiom ist das Immunsystem.
8: Dazu kommt, dass natürlich Krankheiten das Mikrobiom beeinflussen. Einerseits, also zum Beispiel Diabetes, chronisch entzündliche Darmerkrankungen, Herz-Kreislauf-Erkrankungen, aber sogar bestimmte psychische Erkrankungen beeinflussen das Mikrobiom.
7: Die Zusammensetzung des Mikrobioms kann sich jederzeit verändern. Dazu nochmal Matthias Arnold.
8: Zum Beispiel verändert sich das, wenn wir längere Zeit eine andere Küche genießen, weil wir zum Beispiel für längere Zeit im Urlaub sind, im Ausland sind. Aber es wird natürlich zum Beispiel auch durch Arzneimittel verändert. Am einfachsten ist das mit Antibiotika. Die Antibiotika töten bestimmte Bakterien ab. Aber sie können nicht zwischen den guten Bakterien unseres Mikrobioms und den bösen, die uns krank machen, unterscheiden. Also ändert sich unter einer Antibiotikatherapie die Zusammensetzung des Mikrobioms im Darm.
7: Wir brauchen eine abwechslungsreiche, ballaststoffreiche Kost.
8: Wir sollten im Endeffekt Vollkornprodukte, Gemüse, Obst und auch pflanzliche Lebensmittel mehr essen, als wir es mitunter manchmal tun. Wir sollten vorsichtig sein mit Zucker und mit Alkohol. Und im Wesentlichen ist ein mäßiger Genuss von allem was Schönes der richtige Weg.
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1: Ich bin Sönke Röhling. Guten Tag. Bärbel Baas macht Schluss mit der Spitzenpolitik. Sie tritt als SPD-Chefin und als Bundesarbeitsministerin zurück. Baas begründet das mit einem Todesfall in der Familie. Gleichzeitig prangert sie aber auch öffentliche Angriffe auf ihre Person an, auch aus den Reihen des Koalitionspartners der Union. Dazu sagte der rheinland-pfälzische CDU-Ministerpräsident Gordon Schnieder bei Welt TV.
2: Wenn man Vereinbarungen nicht einhält, wenn man auch entsprechende Entwürfe nicht auf den Tisch legt, wenn man damit nicht ins Kabinett geht, dann muss man sich irgendwann fragen lassen, warum das nicht so ist. Das ist, glaube ich, auch ein ganz normaler politischer Umgang miteinander, wo man sagt, wir haben uns vereinbart, hier fehlt etwas und das muss kommen. Von daher kann ich den Teil nicht nachvollziehen.
1: Als neuer Arbeitsminister ist Schnieders SPD-Vorgänger Alexander Schweizer vorgesehen. Bei einer Krisensitzung bespricht die CDU-Parteispitze auch heute noch den weiteren Weg. Problemfelder gibt es einige zu besprechen. Maue Wahlergebnisse, schlechte Umfragewerte für Partei und Kanzler und stockende Reformen in der Regierung. Drogen am Steuer und Alkohol auf dem Fahrrad. Bei Verkehrskontrollen in Sachsen-Anhalt hat die Polizei am Wochenende einiges festgestellt. Auf den Autobahnen 2, 14 und 36 wurden 5 Autofahrer unter Drogeneinfluss aus dem Verkehr gezogen. Ihre Tests reagierten auf Cannabis, Amphetamine oder Kokain. 2 weitere Verkehrsteilnehmer waren alkoholisiert unterwegs. Besonders auffällig war ein Autofahrer nach einem Unfall mit über 1,8 Promille und ein Radfahrer im Harz, der so betrunken war, dass kein Atemalkoholtest mehr möglich war.
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3: Der Nachbau einer frühmittelalterlichen Königshalle auf dem Gelände der Königspfalz Tilleda kann beginnen. Der Landkreis Mansfeld-Südharz hat die Baugenehmigung erteilt. Die über 8 Meter hohe Halle soll das Freilichtmuseum nahe Kelbra ergänzen und Besucher in die Zeit um das Jahr 1000 zurückversetzen. Unter Kaiser Otto II. War die Königspfalz Tilleda ein bedeutender Herrschaftsort. Aus Kelbra, Thorsten Rössler, Radio SAW.
1: Die nächsten Nachrichten in einer Stunde.
4: Einen schönen guten Tag zusammen. 12:02. Der Radio-SAW-Verkehrsservice, der schnellste im SAW-Land. A2 Richtung Berlin. Zwischen Cieser und Wohlin. Stau nach Unfall im Baustellenbereich. 90 Minuten Geduld. Ihr nutzt am besten die Umleitung ab Thesen. A2 Richtung Hannover. Zwischen Wohlin und Cieser. 20 Minuten stockend. Und zwischen Allerengersleben und Marienborn. 10 Minuten stockend. Hier wird gebaut. Im weiteren Verlauf Richtung Dortmund. Zwischen dem Dreieck Hannover West und Herrenhausen. 10 Minuten stockend nach einem Unfall. Die A38 ist Richtung Leipzig zwischen Merseburg Süd und Leuna gesperrt. Da steht ein defektes Fahrzeug im Baustellenbereich. Ihr nehmt am besten die Umleitung ab Merseburg Nord. A39 Richtung Salzgitter. Die Ausfahrt Lebenstedt Nord ist nach einem Unfall gesperrt. Und nochmal der Hinweis für alle, die unterwegs sind in Magdeburg. Der Ring ist in Richtung Halberstadt, Höhe Halberstädter Straße im Bereich der Behelfsbrücke bis Freitag wegen Wartungsarbeiten gesperrt. Betroffen auch die Halberstädter Straße darunter. Umleitungen sind eingerichtet. Flitzerblitzer stehen. Auf der A2 Richtung Berlin hinter Allerengersleben und Höhe Raststätte-Buckautal. A9 Richtung Berlin Höhe Raststätte-Köckern. A14 Richtung Magdeburg zwischen Halle-Trotha und Löbejün. B4 zwischen Torfhaus und Bad Harzburg. B87 Plotha, beide Richtungen. B107 Ortsausgang Oranienbaum Richtung Dessau. B181 Wallendorf Richtung Leipzig. B189 Höhe Erxleben Richtung Osterburg. B244 zwischen Wernigerode und Schmatzfeld in Höhe A36 Brücke und Ortsteil Anker, ihr wisst schon, zwischen Magdeburg und Dugendorf. Habt ihr noch was gesehen? Flitzerblitzer oder Staus? Ruft uns gerne an, die kostenfreie Service-Hotline 0800 1630 630 oder ihr macht das Ganze per WhatsApp, die Nummer auf radiosaw.de. Dankeschön. Wir wünschen euch eine gute Fahrt durchs SAW-Land. Ja, ist noch recht frisch. Jüdenberg bei Gräfenhainichen 12 Grad. Es werden heute immerhin bis zu 16 Grad und wir haben auch so unsere sonnigen Momente. Eine kalte Nacht haben wir vor uns. 5 bis minus 1 Grad. Dienstag noch ein bisschen milder bis 17, Mittwoch bis 19, Donnerstag bis 20 Grad. Und Sonne gibt's auch, ja.
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4: Noch ist er nicht gefunden. Der Radio-SAW 1000-Euro-Schatz. Mittlerweile gibt's 6 Tipps und wisst ihr was? Jeden einzelnen servieren wir euch gleich nochmal. 2011 sind wir alle ins Kino gerannt. In den Till Schweiger-Streifen Coco Ware. Die Musik kam von Hertz. Stay. Synthie-Pop aus unserem Stream auf radio.sov.de. Haben wir gleich in der Playlist. Nach Lieblingsmusik von Bibi Rexha, New Religion und gute Laune von Ray Dalton gibt's jetzt. Mahlzeit. Super.

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1: Wir wissen, was viele von euch am Wochenende gemacht haben. Gesucht. Gesucht, gesucht, aber bis jetzt nicht gefunden. Ne? Den Radio SAW-Schatz. Obwohl es mittlerweile schon 6 Tipps gibt. Ich wollte noch mal kurz erwähnen, das ist eine kleine Schatztruhe. In ihr versteckt eine Telefonnummer und der Erste, der diese Telefonnummer anruft, bekommt von uns sofort 1000 Euro. Jeden Morgen um 9.10 Uhr ein neuer Tipp und ich könnte jetzt alle 6 Tipps euch nochmal präsentieren. Mach ich auch. Nummer 1. Der Schatz ist einem Ort versteckt, der die Zahl 6 in seiner Postleitzahl hat. Nummer 2. In einer Region, die von weitem gut sichtbar ist. Nummer 3. In einem Ort, in dem die Zahl 7 eine besondere Rolle spielt. Nummer 4. In einer Stadt, aus der ein Physiotherapeut und ein Klempner kommen, die sehr bekannt sind. Nummer 5. In einem Ort, von dem ihr jetzt etwas auf unseren Social-Media-Kanälen seht. 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
8: 12.30 Uhr, der Radio-SAW-Verkehrsservice, der schnellste im SAW-Land. Gute Nachrichten von der A38 Richtung Leipzig. Die Sperrung zwischen Merseburg Süd und Leuna ist aufgehoben. Ihr werdet jetzt dran vorbeigeleitet. 25 Minuten dauert es aber noch. A2 Richtung Berlin, zwischen Ziesa und Wohlin 30 Minuten plus Stau wegen Bergungsarbeiten. A2 Richtung Hannover, zwischen Allerengersleben und Marienborn 10 Minuten stockend an der Baustelle. Und weiter Richtung Dortmund, zwischen dem Dreiknopfer West und Herrenhausen 10 Minuten stockend nach Unfall. A9 Richtung Berlin, zwischen Beelitz-Haltstetten und dem Dreieck Potsdam ein defekter LKW auf der linken Spur. A14 Richtung Dresden, zwischen Lübbe-Jün und Halle-Trotha, 10 Minuten stockend, hier wird gebaut. A39 Richtung Salzgitter, die Ausfahrt Salzgitter-Lebenstedt Nord ist nach einem Unfall gesperrt und der Ring in Magdeburg. Richtung Halberstadt, Höhe Halberstädter Straße im Bereich der Behelfsbrücke ist bis Freitag wegen Wartungsarbeiten gesperrt. Das betrifft auch die Halberstädter Straße darunter. Umleitungen sind eingerichtet. Flitzerblitzer. A2 Richtung Berlin, hinter Allerengersleben und Höhe Raststätte-Buckautal. A9 Richtung Berlin, Höhe Raststätte-Köckern. A14 Richtung Magdeburg, zwischen Halle-Trotha und Lübbe-Jün. B4 zwischen Torfhaus und Bad Harzburg. B87 Plotha, beide Richtungen. B107 Ortsausgang Oranienbaum Richtung Dessau. B181 Wallendorf Richtung Leipzig. B189 Höhe Erxleben Richtung Osterburg. B244 zwischen Wernigerode und Schmatzfeld in Höhe A36 Brücke und zwischen Magdeburg und Dodendorf Ortsausgang. Teil Anker. Mehr gibt's nicht. Habt ihr vielleicht noch was gesehen? So ein Flitzerblitzer oder ein Stau? Ruft uns gerne an. Die kostenfreie Service-Hotline 0800 1630 630 oder das Ganze per WhatsApp. Die Nummer auf radiosaw.de. Dankeschön. Wir wünschen euch eine gute Fahrt durchs SAW-Land.
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8: Wird eine schöne Woche. Wir haben viele sonnige Momente und Donnerstag nochmal bis 20 Grad, heute bis 16. Jetzt in Küsel bei Thesen 12 Grad.
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Na, auch immer noch total hin und weg nach diesem Mega-Konzert in Leipzig? Bryan Adams, 2,5 Stunden auf der Bühne in der ausverkauften Quarterback-Immobilienarena. Der Kollege Tapper und ich waren zusammen dort. Und wir haben neidlos feststellen müssen, der kann nicht nur singen, der kann auch gut aussehen. Und das mit 66. Wahnsinn. Und er sagte nicht nur mehrmals, dass er seinen Job liebt. I love my job. Ja? Man sah es ihm auch den ganzen Abend lang an. Der Mann ist happy und macht uns happy. Und was ich interessant fand, wir hatten so eine Armbänder bekommen und die konnten dann im Takt leuchten in den gewünschten Farben. Also 10.000 Armbänder, die synchron leuchten. Was für ein riesiges Licht am Meer. Und dann die ganzen Songs, die wir alle kennen. Und noch viele, viele, viele mehr. Und wie schön, dass Bryan Adams nächstes Jahr wiederkommt. Dann auf den Domplatz in Magdeburg. Dieser fantastischen Kulisse im Sommer. Das wird mega. Am 13. August. Die Tickets gibt's überall. Die Purple Disco Machine geht nächstes Jahr ja auch wieder auf Tour. 14. Oktober 2027, Haus Auensee Leipzig. Für 75 Euro können wir dabei sein, wenn es dann bestimmt auch In the Dark gibt. 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
8: Ich bin Sönke Röhling. Guten Tag. Bärbel Baas tritt als SPD-Co-Chefin und Bundesarbeitsministerin zurück. Sie begründet das mit dem kürzlichen Tod ihrer Stieftochter, aber auch mit öffentlichen Angriffen aus Reihen der Union. SPD-Co-Chef Lars Klingbeil sagte:
9: Wir brauchen Streit unter den Parteien, wir stehen in einem Wettbewerb, wir brauchen eine Kultur des Streits, aber wir brauchen auch eine Kultur des Respekts, miteinander und voreinander. Und ich habe Sorge, dass wir das verlieren in unserem Land, dass Politik auch immer mehr die Menschen verliert, die feinfühlig sind und die empathisch sind und die ehrlich sind. Und ich glaube aber, dass wir gerade in diesen Zeiten solche Menschen brauchen.
8: Neuer Arbeitsminister soll der ehemalige rheinland-pfälzische Ministerpräsident Schweizer werden. Über den SPD-Vorsitz soll um den Jahreswechsel ein Parteitag entscheiden. Der Wirtschaftsnobelpreis geht in diesem Jahr an die beiden US-Ökonomen Michael Woodford und Robert E. Hall. Das hat das Komitee in Stockholm bekannt gegeben. Die beiden haben Theorien entwickelt, mit denen Regierungen und Zentralbanken wirtschaftliche Schwankungen besser abfedern können. Drogen am Steuer und Alkohol auf dem Fahrrad. Bei Verkehrskontrollen in Sachsen-Anhalt hat die Polizei am Wochenende einiges festgestellt. Auf den Autobahnen 2, 14 und 36 wurden 5 Autofahrer unter Drogeneinfluss aus dem Verkehr gezogen. Ihre Tests reagierten auf Cannabis, Amphetamine oder Kokain. 2 weitere Verkehrsteilnehmer waren alkoholisiert unterwegs. Besonders auffällig war ein Autofahrer nach einem Unfall mit über 1,8 Promille und ein Radfahrer im Harz, der so betrunken war, dass kein Atemalkoholtest mehr möglich war.
7: Und jetzt mehr Nachrichten aus dem SAW-Land.
10: Der Nachbau einer frühmittelalterlichen Königshalle auf dem Gelände der Königspfalz Tilleda kann beginnen. Der Landkreis Mansfeld-Südharz hat die Baugenehmigung erteilt. Die über 8 Meter hohe Halle soll das Freilichtmuseum nahe Kelbra ergänzen und Besucher in die Zeit um das Jahr 1000 zurückversetzen. Unter Kaiser Otto II. War die Königspfalz Tilleda ein bedeutender Herrschaftsort. Aus Kelbra, Thorsten Rössler, Radio SAW.
8: Die nächsten Nachrichten in einer Stunde.
11: Montagmittag, 1:02, der Radio-SAW Verkehrsservice, der schnellste im SAW-Land. Geduld auf der A2 Richtung Berlin, zwischen Zeesau und Wohlin 45 Minuten Stau wegen Bergungsarbeiten. A2 Richtung Hannover, zwischen Allerengersleben und Marienborn 30 Minuten plus, hier staut sich's an der Baustelle. A9 Richtung Berlin, zwischen Beelitz-Hallstätten und dem Dreieck Potsdam, ein defekter PKW auf der linken Spur. A14 Richtung Dresden, da wird gebaut, zwischen Lübbe-Jün und Halle-Trotha 10 Minuten stockend. A39 Richtung Salzgitter, die Ausfahrt Salzgitter-Lebenstätten Nord ist nach einem Unfall gesperrt. Und die Sperrung beim Magdeburger Ring Richtung Halberstadt in Höhe Halberstädter Straße im Bereich der Behelfsbrücke. Und das bis Freitag wegen der Wartungsarbeiten. Davon auch betroffen die Halberstädter Straße darunter. Umleitungen sind eingerichtet. Die Flitzerblitzer auf der A2 Richtung Berlin, hinter Allerengersleben und Höhe Raststätte-Buckautal. A9 Richtung Berlin, Höhe Raststätte-Köcker. A14 Richtung Magdeburg, zwischen Halle-Trotha und Lübbe-Jün. B4 zwischen Torfhaus und Bad Harzburg. B81 Gröningen Richtung Magdeburg. B87 Plotha, beide Richtungen. B107 Ortsausgang Oranienbaum Richtung Dessau. B181 Wallendorf Richtung Leipzig. B189 Höhe Erxleben Richtung Osterburg. B244 zwischen Wernigerode und Schmatzfeld, Höhe A36 Brücke. Spitzdorf in Landsberg, Leipziger Straße, Erfurt, Weimarische Straße und zwischen Magdeburg und Dodendorf, da steht er im Ortsteil Anker. Kann ja sein, dass schon wieder was weggeräumt wurde oder was Frisches aufgebaut. Sagt bitte Bescheid, die kostenfreie Service-Hotline 0800 1630 630 oder das Ganze per WhatsApp, die Nummer auf radiosaw.de. Dankeschön. Wir wünschen euch eine gute Fahrt durchs SAW-Land. Wir haben auch so unsere sonnigen Momente heute und überhaupt die ganze Woche. Das sieht gar nicht so schlecht aus. Ja? Also nichts mit die ganze Zeit grau und Regen und kalt. Nee, jetzt in Moischau bei Merseburg 13 Grad. Es werden heute bis zu 16, okay, die nächste Nacht, die wird kalt. 5 bis minus 1 Grad. Aber morgen dann bis zu 17, Mittwoch bis zu 19 und am Donnerstag 17 bis 20 Grad und dazu schön viel Sonne.
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11: Ich weiß ganz genau, worauf ihr wartet. Auf Musik aus K-Pop Demon Hunters. Huntrix, Golden. Ich weiß auch, warum ihr darauf wartet. Weil es dafür 100 Euro gibt. Ist der nächste Kohle-Superhit. Und möglicherweise, eventuell, dauert es ja jetzt nicht mehr so lange, bis er hier läuft. In der Playlist 90er von Bell, Book and Candle. Rescue Me. So kurz nach dem Mittag, Avicii, Hey Brother, gibt's jetzt.

aufpassen. Der Radius AW Verkehrsservice, eine Sofortmeldung für die A7 Richtung Kassel. Zwischen Kreuz Hannover Ost und Hannover Anderten ein großer Stein auf der Fahrbahn. Aufpassen auf der A7 Richtung Kassel. Zwischen Kreuz Hannover Ost und Hannover Anderten ein großer Stein auf der Fahrbahn.

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0: klingt nicht nur nach K-Pop, klingt nicht nur nach Golden Huntrix, klingt auch nach so einem ganz besonderen Song, oder?
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0: Hat sich in die Leitung gekämpft, Norman aus Stendal. Grüß dich, Norman.
2: Ja, hallihallo.
0: Bevor ich vielleicht ja gleich was Schönes für dich habe, will ich erstmal wissen, wie schön war dein Wochenende?
2: Naja, es ging so. Ruhig und entspannt.
0: Ruhig und entspannt. Und wie schön ist bisher dein Montag?
2: Sehr gut. Arbeit lief gut. Jetzt bin ich schon im Feierabend.
0: Boah, besser kann es gar nicht laufen, oder?
2: Genau, genau.
0: Obwohl, wir können das natürlich noch mal ein bisschen toppen. Du bist ja hier als Zehnter durchgekommen und du bekommst von mir 100 Euro.
2: Super, super. Vielen lieben Dank.
0: Ganz liebe Grüße nach Stendal und noch einen schönen Nachmittag, ja?
2: Ja, vielen lieben Dank.
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8: 13:30 Uhr. Der Radio-SAW-Verkehrsservice, der schnellste im SAW-Land. A2 Richtung Berlin. Zwischen Ciesa und Wohlin 20 Minuten Stau wegen Bergungsarbeiten. A2 Richtung Hannover. Zwischen Allerengersleben und Marienborn 45 Minuten Geduld. Hier staut sich's an der Baustelle. A9 Richtung Berlin. Zwischen Beelitz-Heilstätten und dem Dreieck Potsdam ein defekter PKW auf der linken Spur. A14 Richtung Dresden. Zwischen Lübbe-Jün und Halle-Trotha 10 Minuten stockend eine Baustelle. A39 Richtung Salzgitter. Abfahrt Lebenstedt Nord ist wegen Bergungsarbeiten gesperrt. Und der Magdeburger Ring ist Richtung Halberstadt in Höhe Halberstädter Straße im Bereich der Behelfsbrücke bis Freitag wegen Wartungsarbeiten gesperrt. Brauchen wir heute wieder ordentlich Geduld. Das betrifft auch die Halberstädter Straße darunter. Umleitungen sind eingerichtet. Flitzerblitzer. Auf der A2 Richtung Berlin, hinter Allerengersleben und Höhe Rastede-Buckautal. Auf der A9 Richtung Berlin, Höhe Rastede-Köckern. A14 Richtung Magdeburg, zwischen Halle-Trotha und Lübbe-Jün. B4, zwischen Torfhaus und Bad Harzburg. B81 Gröningen Richtung Magdeburg. B87 Plotha, beide Richtungen. B107 Ortsausgang Oranienbaum Richtung Dessau. B181 Wallendorf Richtung Leipzig. B189 Höhe Erxleben Richtung Osterburg. B244 zwischen Wernigerode und Schmatzfeld, Höhe A36. Brücke. Landsberg, Leipziger Straße, Erfurt, Weimarische Straße und zwischen Magdeburg und Dodendorf, Ortsteil Anker. Habt ihr vielleicht noch was gesehen? So Flitzerblitzer oder ein Stau? Ruft uns gerne an, die kostenfreie Service-Online 0800 1630 630 oder ihr macht das Ganze per WhatsApp, die Nummer auf radiosurvey.de. Dankeschön. Wir wünschen euch eine gute Fahrt durchs SAW-Land.
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8: Sonne ist ja gut und schön, aber ich hätte gern wieder 20 Grad. Okay, kriegen wir hin. Und zwar am Donnerstag bis zu 20 Grad und Sonne gibt es obendrauf. Körbelitz bei Gerbisch jetzt 13 Grad, heute bis 16. Vor uns eine ganz schön frostige Nacht, 5 bis minus 1 Grad. Morgen dafür schon mal bis zu 17 und am Mittwoch bis 19 Grad.
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8: Vielleicht wird das heute noch so ein richtig guter Tag und ihr kommt mit einem Fahrrad heim, das ihr euch sehr, sehr günstig besorgt habt. Wie und wo? Erzählen wir euch gleich. Und der passt natürlich wieder bestens. Ne? Manic Monday, die Bangles, dieser 80er gleich in der Playlist. Nach Lieblingsmusik von Tampa City, Self-Aware, nach Leonie. Schönen guten Tag.

0: Vielleicht wird dieser Manic Monday noch ein Fantastic Monday. Vielleicht braucht er ein neues Fahrrad. Ich hätte da eine Idee. Noch heute zum Feierabend ab 15 Uhr rüberfahren nach Merseburg, dort auf dem Bahnhof. Da gibt es heute Fahrräder für ein ganz kleines Geld. Die werden da versteigert von der Deutschen Bahn. 26 Fahrräder, 2 E-Bikes, ein Kinderwagen und ein Laufrad sind da im Angebot. Alles so Sachen, die an Bahnhöfen oder in den Zügen vergessen und eben nicht abgeholt wurden. Zustand, der reicht so von fast wie neu bis zu Ersatzteilspender. 15 Uhr geht's los in Merseburg.
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1: Stella Lefty, Boston.

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1: Der Radius AW Verkehrsservice, eine Sofortmeldung für die A2 Richtung Berlin. Zwischen Brandenburg und Netzen eine ungesicherte Unfallstelle und Erde auf der Fahrbahn. Vorsicht auf der A2 Richtung Berlin zwischen Brandenburg und Netzen.

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8: Ich bin Uwe Schimonek. Guten Tag. Dabil Bas macht Schluss mit der Spitzenpolitik. Sie tritt als SPD-Chefin und Bundesarbeitsministerin zurück und begründet das auch mit öffentlichen Angriffen aus der Union. Dazu sagt SPD-Co-Parteichef Lars Klingbeil:
9: Die Krisen, die Polarisierung, die politische Auseinandersetzung, die auch immer mehr Hass und Hetze einziehen lässt und die persönliche Diffamierung, alles das geht an uns nicht vorbei und es sind insbesondere Frauen und insbesondere die Frauen in herausgehobenen Führungspositionen, die sowas immer stärker erleben müssen und das ist nicht akzeptabel und das darf in unserer Gesellschaft nicht akzeptabel sein.
8: Nachfolger als Arbeitsminister soll Ex-Ministerpräsident Alexander Schweizer werden. Ein SPD-Parteitag entscheidet zum Jahreswechsel über die gesamte Parteispitze. Das Briefporto in Deutschland steigt wohl auf über einen Euro. Die Bundesnetzagentur erlaubt der Deutschen Post ab kommenden Jahr, die Portokosten um bis zu 20% zu erhöhen. Ein Standardbrief würde dann 1,14 Euro kosten. Auch Pakete dürften spürbar teurer werden. Die US-Ökonomen Michael Woodford und Robert E. Hall haben den Wirtschaftsnobelpreis gewonnen. Mit ihren Berechnungsgrundlagen lassen sich wirtschaftliche Schwankungen besser abfedern. Staaten und Zentralbanken weltweit nutzen heute ihre Modelle.
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10: Grün, rot oder mit Muster? Im Zuge des Streckenausbaus im Landkreis Stendal plant die Deutsche Bahn, neue Lärmschutzwände in Tangerhütte und Demker zu bauen. Wie die aussehen sollen, ist noch offen. Die DB hat verschiedene Entwürfe für die 5 Meter hohen Wände vorgestellt. Jetzt sind die Menschen vor Ort gefragt. Bis zum 1. November können sie online ihre Favoriten auswählen und eigene Ideen einbringen. Den Link zur Umfrage gibt es auf radio-saw.de. Aus Tangerhütte, Rebecca Göring.
8: Die nächsten Nachrichten in einer Stunde.
11: Schönen guten Tag zusammen. 2 Minuten nach 2. Der Radio-SAW-Verkehrsservice, der schnellste im SAW-Land. A2 Richtung Berlin, zwischen Ziesa und Wolin ein defekter PKW auf der linken Spur. Und zwischen Brandenburg und Netzen 10 Minuten stockend nach Unfall. A2 Richtung Hannover, zwischen Allerengersleben und Marienborn 45 Minuten Stau, eine Baustelle. A9 Richtung Berlin, zwischen Beelitz-Heilstätten und dem Dreieck Potsdam defekter PKW auf der linken Spur. A14 Richtung Dresden, zwischen Lübbe-Jün und Halle-Trotha 10 Minuten stockend, eine Baustelle. Der Magdeburger Ring ist jetzt in beiden Richtungen Höhe Halberstädter Straße im Bereich der Behelfsbrücke bis Freitag wegen Wartungsarbeiten gesperrt. Das betrifft auch die Halberstädter Straße. Darunter Umleitungen sind eingerichtet. Rüber nach Halle. Auf der Europachaussee ist die Abfahrt Dieselstraße Richtung Ammendorf nach einem Unfall gesperrt. Blitzer, Blitzer. Auf der A2 Richtung Berlin, hinter Allerengersleben und Höhe Raststätte Buckautal. A9 Richtung Berlin, In Höhe Rastede-Köckern. A14 Richtung Magdeburg zwischen Halle Trotha und Lübbe-Jün. B4 zwischen Torfhaus und Bad Harzburg. B81 Gröningen Richtung Magdeburg. B87 Plotha, beide Richtungen. B107 Ortsausgang Oranienbaum Richtung Dessau. B181 Wallendorf Richtung Leipzig. B189 Höhe Erxleben Richtung Osterburg. B244 zwischen Wernigerode und Schmatzfeld Höhe A36 Brücke. In Landsberg Leipziger Straße. In Erfurt Weimarsche Straße. Und zwischen Magdeburg und Dodendorf dort im Ortsteil Anker. Mehr gibt's nicht. Habt ihr vielleicht noch was entdeckt? So ein Flitzerblitzer oder ein Stau? Ruft uns gerne an, die kostenfreie Service-Hotline 0800 1630 630 oder das Ganze per WhatsApp, die Nummer auf radiosurvey.de. Dankeschön. Wir wünschen euch eine gute Fahrt durchs SRW-Land. Sonne, ein paar Wolken, vielleicht auch mal wieder ein paar mehr. Auf alle Fälle für alle im Laufe des Tages immer mal Sonne. Zappendorf bei Salzmünde 15 Grad, es werden heute bis zu 16 Grad. Mehr gibt's erstmal nicht, Betonung liegt auf erstmal. Auch wenn die nächste Nacht kalt wird, 5 bis minus 1 Grad, da können wir auch wieder Sterne gucken. Morgen wieder ein wenig milder, bis zu 17 Grad. Und am Mittwoch bis 19, Donnerstag, wenn der Nebel weg ist, den ganzen Tag Sonne bei 17 bis 20 Grad.
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11: Tja, was wäre das Leben ohne einen ordentlichen Bass, der uns verbindet? Bass Persuades, die neue von Miley, ohne Cyrus. Kommt gleich. Anfang November in Braunschweig und in Erfurt. Ab 70 Euro könnt ihr dabei sein bei Grinsebacke Nico Santos. Why Don't You Stay? Auch gleich in der Playlist. Und auch Handgemachtes von Nickelback. Alle Farben gibt's jetzt. Super.

Britney Spears. Lucky, das heißt unsere Katze, aber das nur nebenbei. Da spiele ich gestern meiner Frau die neue alte Single von Britney Spears vor und sage nichts dazu. Und sie meint nach wenigen Sekunden, klingt nach Britney, kenne ich nicht, ist aber bestimmt schon ziemlich alt. Ja, auf den Punkt.

0: It'll Never Be Me. 2001 produziert, also wirklich ein 25 Jahre alter Song, der jetzt so lange im Tresor schlummerte. Hat sie zusammen mit ihrem damaligen Freund Justin Timberlake geschrieben, sollte ja eigentlich auf dem legendären dritten Studioalbum erscheinen, hat es aber irgendwie nicht drauf geschafft. Ja? Jetzt ist es die neue Single und ist ein Vorgeschmack auf das große Jubiläum. Am 6. November kommt Britney das Album nochmal raus und da eben auch ein paar Songs drauf, die wir noch nicht kennen. Mal gucken, was da noch so kommt.
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12: Gleich 14.30 Uhr. Der Radio-SAW Verkehrsservice, der schnellste im SAW-Land. A2 Richtung Berlin, zwischen Ziesa und Wolin ein defekter PKW auf der linken Spur. A2 Richtung Hannover, zwischen Irxleben und Bornstedt 15 Minuten stockend, hier wird gebaut. Noch eine Baustelle zwischen Allerengersleben und Marienborn, hier 20 Minuten stockend. A7 Richtung Kassel, vor Hildesheim die Baustelle 10 Minuten stockend. A14 Richtung Dresden, zwischen Lübbe-Jün und Halle-Trotha 10 Minuten stockend, auch hier wird gebaut. Und Magdeburger Ring, der ist in beiden Richtungen Höhe Halberstädter Straße im Bereich der Behelfsbrücke bis Freitag wegen Wartungsarbeiten gesperrt. Das betrifft auch die Halberstädter Straße darunter. Umleitungen sind eingerichtet. Flitzerblitzer. Auf der A2 Richtung Berlin hinter Allerengersleben und Höhe Raststätte-Buckautal. A9 Richtung Berlin, Höhe Raststätte-Köcker. A14 Richtung Magdeburg zwischen Halle-Trotha und Lübbe-Jün. B4 zwischen Torfhaus und Bad Harzburg. B81 Gröningen Richtung Magdeburg. Landsberg-Leipziger Straße, Erfurt-Weimarische Straße. In Halle-Böllberger Weg zweimal und Ortsausgang Aschersleben Richtung Güsten. Kann ja sein, dass ihr noch was seht. So Flitzerblitzer oder ein Stau. Ruft uns gerne an, die kostenfreie Service-Hotline 0800 1630 630 oder das Ganze per WhatsApp, die Nummer auf radiosaw.de. Dankeschön. Wir wünschen euch eine gute Fahrt durchs SAW-Land.
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12: Und wir wünschen uns Sonne und 20 Grad. Kriegen wir. Die Sonne heute, die 20 Grad dann spätestens am Donnerstag, jetzt in Holstedt bei Weimar, 15 Grad, allerhöchstens 16 Grad. Aber das Wetter ist da okay. Okay, vor uns eine ziemlich kalte Nacht, 5 bis minus 1 Grad.
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12: Und ihr wünscht euch die nächsten 100 Euro. Sollt ihr bekommen mit dem nächsten Kohle-Superhit Shaggy. Sound aus Jamaika. Wenn er den hört, als 10. durchklingeln und dann gibt's die Kohle. Heute Nachmittag bei Sven Bornschein von 3 bis frei. 90er gleich in die Playlist. NSYNC, Tearing Up My Heart. Kommt nach The Script. Schönen guten Tag.

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1: Es geht weiter mit den Märchenwochen in Hahnenklee im Oberharz. Heute 16 Uhr führt Waldpädagogin Beate bei der Zwergenmärchenwanderung 2 Stunden lang durch den Wald mit zauberhaften Geschichten, kleinen Aufgaben und Naturmaterialien zum Ausprobieren. Morgen 16 Uhr übernimmt Räuber Hotzenplotz das Kurhaus. Kasperl und Seppel jagen in dem Puppenspiel außerdem der geklauten Kaffeemühle hinterher. Kinder von 5 bis 15 Jahren zahlen jeweils 3 €, Erwachsene ohne Gästekarte 4 €. Das komplette Programm der Märchenwochen in Hahnenklee findet ihr auf radio-saw.de. Und was alles in einem Krankenhaus passiert, bevor ein Patient überhaupt im OP landet, erfahrt ihr heute beim Azubi-Nachwuchstag im Klinikum Magdeburg. Dort dürfen Jugendliche ab 14 Jahren hinter die Kulissen schauen. Auf dem Programm stehen ein geführter Rundgang durch verschiedene Bereiche, Workshops und direkte Einblicke in Berufe wie Pflege, Anästhesie, OP-Assistenz sowie Radiologie. Fragen sind ausdrücklich erwünscht, Eltern dürfen auch mitkommen. Eine Anmeldung für den kostenlosen Azubi-Nachwuchstag heute ab 16 Uhr in Magdeburg braucht ihr nicht.
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12: Ich bin Uwe Schimonek. Guten Tag. Bärbel Baas tritt als SPD-Co-Chefin und Bundesarbeitsministerin zurück. Sie begründet das mit dem kürzlichen Tod ihrer Stieftochter, aber auch mit öffentlichen Angriffen aus den Reihen der Union. SPD-Co-Chef Lars Klingbeil sagt:
13: Wir brauchen Streit unter den Parteien, wir stehen in einem Wettbewerb, wir brauchen eine Kultur des Streits, aber wir brauchen auch eine Kultur des Respekts miteinander und voreinander. Und ich habe Sorge, dass wir das verlieren in unserem Land, dass Politik auch immer mehr die Menschen verliert, die feinfühlig sind und die empathisch sind und die ehrlich sind. Und ich glaube aber, dass wir gerade in diesen Zeiten solche Menschen brauchen.
12: Neuer Arbeitsminister soll der ehemalige rheinland-pfälzische Ministerpräsident Alexander Schweizer werden. Über den SPD-Vorsitz soll um den Jahreswechsel ein Parteitag entscheiden. Die Stromsteuersenkung für alle soll kommen. Das hat Kanzler Merz nach dem CDU-Krisengipfel angekündigt. Die CDU will sich dafür einsetzen, dass im Haushalt Spielräume genutzt werden, um die Stromsteuer in Deutschland auf das europäische Minimum zu senken. Der Wirtschaftsnobelpreis geht in diesem Jahr an die beiden US-Ökonomen Michael Woodward und Robert E. Hall. Das hat das Komitee in Stockholm bekannt gegeben. Die beiden haben Theorien entwickelt, mit denen Regierungen und Zentralbanken wirtschaftliche Schwankungen besser abfedern können.
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14: Grün, Rot oder mit Muster? Im Zuge des Streckenausbaus im Landkreis Stendal plant die Deutsche Bahn, neue Lärmschutzwände in Tangerhütte und Demker zu bauen. Wie die aussehen sollen, ist noch offen. Die DB hat verschiedene Entwürfe für die 5 Meter hohen Wände vorgestellt. Jetzt sind die Menschen vor Ort gefragt. Bis zum 1. November können sie online ihre Favoriten auswählen und eigene Ideen einbringen. Den Link zur Umfrage gibt es auf radio-saw.de. Aus Tangerhütte, Rebecca Göring.
12: Die nächsten Nachrichten in einer Stunde.
15: 2:03 der Radio SAW Verkehrsservice, der schnellste im SAW-Land. A2 Richtung Berlin zwischen Kreuz Hannover Ost und Lehrte, stockend Viertelstunde plus. A2 Richtung Hannover zwischen Allerengersleben und Marienborn, eine Baustelle, auch da 20 Minuten mehr. A7 Richtung Kassel vor Hildesheim stockt es wegen einer Baustelle, 20 Minuten plus. A14 Richtung Dresden zwischen Lübbe-Jüne und Halle-Trotha, da eine Baustelle, 10 Minuten Verzögerung. Und der Magdeburger Ring ist in beiden Richtungen in Höhe Halberstädter Straße im Bereich der Behelfsbrücke bis Freitag wegen Wartungsarbeiten gesperrt. Ebenso die Halberstädter Straße unten drunter. Dicht. Umleitungen sind aber eingerichtet. Die Flitzerblitzer stehen auf der A2 Richtung Berlin hinter Allerengersleben zwischen Netzen und Lenin und Höhe Raststätte Bukautal. A9 Richtung Berlin Höhe Raststätte Köckern. Auf der A14 Richtung Magdeburg zwischen Halle-Trotha und Lübbe-Jüne. B4 zwischen Torfhaus und Bad Harzburg, auf der B81 in Gröningen Richtung Magdeburg, in Landsberg Leipziger Straße, Erfurt-Weimarische Straße. In Halle, Böllberger Weg, zweimal aufpassen, am Ortsausgang Utmöden Richtung Satuelle und am Ortsausgang Aschersleben Richtung Güsten. Wenn ihr noch was habt für uns, Staus oder Flitzerblitzer, gerne her damit, kostenfrei anrufen. Die Radio SAW Service Hotline 0800 1630 630. Danke und gute Fahrt durchs SAW-Land. Aktuelle Temperatur in Kemberg bei Gräfenhainichen, 14 Grad. Heute Nachmittag doch öfters mal aufgelockert und sonnig. Regen nur noch selten. Heute Nacht ja kaum noch Wolken. Örtlich mal so ein bisschen Nebel mit dabei und 5 bis minus 1 Grad. Durchaus kalt. Morgen anfangs neblig, später wieder mehr Sonne am Start. Wobei dann am Nachmittag und am Abend wieder Regen mit dabei ist. Und das bei 13 bis 17 Grad. Übermorgen erst noch viele Wolken, danach wieder mehr Auflockerung und es wird wärmer. 16 bis 19 Grad.
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15: Hi zusammen, kennen wir doch alle die Situation. Wir fahren in den Sommerurlaub, freuen uns auf Sonne, Strand und Brutzelbräune. Und dann regnet es erstmal. Wie mies, oder? Aber dagegen könnt ihr euch jetzt bei Airbnb versichern. Gegen Regen. Ist kein Scheiß. Wie genau das funktioniert, erzählen wir euch gleich. Nach dem frischen Superhit von Ray Garvey, der als Ire ja mit Regen im Blutkreislauf aufgewachsen ist. Rivers heißt der neue Song. Vorher noch Nelly Furtado und Pink. Frauenpower Playlist.

0: 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Und es ist Wahnsinn, was es so für Versicherungen gibt. Wir haben mal geschaut, in den USA gibt es unter anderem eine Versicherung, da kann man sich gegen Alien-Entführungen versichern lassen. Das ist kein Witz. Es gibt eine Versicherung, falls Braut oder Bräutigam kurz vor der Hochzeit kalte Füße bekommen, dann bekommt man als Sitzengelassener oder Sitzengelassene eine kleine Entschädigung von der Versicherung. Väter können sich dagegen versichern lassen, wenn sie im Kreissaal ohnmächtig werden. Und auch bei uns kommt jetzt eine durchaus skurrile Versicherung dazu. Bei der Online-Plattform Airbnb bekommt ihr zukünftig bei schlechtem Wetter Geld zurück. SAW-Kollege Christoph Schödel. Er nennt sich Wetterschutzversicherung.
1: Das ist eine Versicherung, die ihr bei Airbnb mitbuchen könnt. Wenn ihr euch da euer Ferienhäuschen oder eine Wohnung buchen wollt, dann könnt ihr die Versicherung gleich mit abschließen. Das läuft nicht direkt über Airbnb, sondern über einen Drittanbieter. Und der verspricht dann Geld zurück, wenn es während eures Urlaubs zu viel regnet.
0: Okay, und was bedeutet das? Muss es die komplette Zeit dann durchregnen oder reichen da auch schon so ein, zwei Tage?
1: Nee, entscheidend ist nicht die Anzahl der Regentage, sondern die Gesamtregenmenge, die in einer Stunde zusammenkommt. Ist ein bisschen kompliziert. Es muss in der Zeit zwischen 8 und 20 Uhr mindestens 1,5 Millimeter pro Stunde regnen. Das sind 1,5 Liter pro Quadratmeter. Da sprechen die Wetterprofis von leichtem Regen. Pro Tag muss eine Mindestanzahl der Regenstunden zusammenkommen. Das hängt dann immer so ein bisschen davon ab, wo ihr hinfahrt. Wenn es genug Regenstunden sind, dann gibt es zwischen 50 und 1.000 Euro pro Tag vom bezahlten Preis zurück.
0: Boah, okay, also am besten dann Messbecher mitnehmen in Urlaub. Was kostet der Spaß und gibt es da irgendeinen Haken?
1: Man bezahlt im Schnitt 4,9% des Reisepreises, maximal aber 10%. Bei einem Reisepreis von 1.000 Euro wären das also 49 bis 100 Euro, die man für die Versicherung bezahlen müsste. Einen kleinen Haken gibt's. Die Wetterschutzversicherung kann man nur bis 7 Tage vor Start der Reise buchen. Schnee, Hagel, Eis und Wind sind da aber nicht mit drin.
0: Danke, Chris. Und ob wir diese Woche was bei dieser Versicherung rauskriegen würden, wenn wir Urlaub im SAW-Land machen würden, checken wir gleich im Radio SAW Wetter um 3:30. Gucken wir mal, wie es denn hier bei uns wird.

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7: Halb vier, der Radio SAW Verkehrsservice, der schnellste im SAW-Land. A2 Richtung Hannover zwischen Eilsleben und Marienborn stockt es wegen der Baustelle. Ja, halbe Stunde dauert es länger deshalb. A7 Richtung Kassel vor Hildesheim, Baustelle 20 Minuten Stop and Go. A14 Richtung Dresden zwischen Löbejün und Halle Trotha eine Baustelle, 10 Minuten Verzögerung. Und der Magdeburger Ring in beiden Richtungen in Höhe Halberstädter Straße im Bereich der Behelfsbrücke. Bis Freitag wegen Wartungsarbeiten gesperrt, sowohl oben als auch unten. Umleitungen sind aber da, aber könnt ihr trotzdem natürlich im Feierabend ein bisschen ruckeln. Die Flitzerblitzer auf der A2 Richtung Berlin hinter Allerengersleben zwischen Netzen und Lenin und Höhe Raststätte Buckautal. A9 Richtung Berlin Höhe Raststätte Köckern. Auf der A14 Richtung Schwerin Höhe Stendal Ost. A14 Richtung Magdeburg zwischen Halle Trotha und Löbejün. Auf der B4 aufpassen zwischen Torfoss und Bad Harzburg. B188 zwischen Wolfsburg und Vorsfelde beidseitig. In Landsberg, Leipziger Straße, in Erfurt, Weimarische Straße. In Halle, Böllberger Weg, gleich zweimal hintereinander, Vorsicht, am Mortsersgang Utmöden Richtung Satuelle und am Mortsersgang Aschersleben Richtung Güsten. Wenn ihr noch was habt oder irgendwas sehen solltet, nachher, wenn ihr im Feierabend fahrt, ja, sagt gern Bescheid, kostenfrei an der Radio SAW Service Hotline 0800 1630 630 oder ihr schickt es hier per WhatsApp ins Studio. Die Nummer dafür steht auf radiosaw.de.
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7: Aktuelle Temperatur in Bischofrode bei Eisleben 12 Grad, das ist nicht doll, ne? Mal bewölkt, mal sonnig im Feierabend, immerhin Regen jetzt bis auf ein paar kleine Schauer nicht mehr unterwegs. Meist trocken, heute Nacht dann wieder kaum Wolken, da kann es ein bisschen neblig werden und kalt bei 5 bis minus 1 Grad. Morgen anfangs auch noch ein bisschen klebriger Nebel zum Start in den Dienstag dabei, aber wenn der weg ist, ja, dann wird es erstmal sonnig, aber am Nachmittag, da kommt das Aber. Am Nachmittag geht's wieder los. Mehr dicke Wolken, mehr Regen bei 13 bis 17 Grad maximal.
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7: Gleich mit One Republic. All the right moves. Mal ein bisschen was zum Durchschnaufen am Montag. Holly Amberstone vorher noch und jetzt Capital Cities. Schönen Montag mit

0: So, den Montag, den arbeiten wir uns gemeinsam noch zu Ende. Gleich mit Lenny Kravitz, 2000er Rock Fly Away. Wir haben Tiffany Harris und Ed Sheeran.
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0: 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Irgendwo liegen sie rum, die 1000 Euro, die euch garantiert so richtig glücklich machen würden. 1000 Euro, was man da alles kaufen könnte. Ganz viel Make-up für euch Mädels wäre das. 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Der frischeste Hinweis von heute Morgen, okay, ich wiederhole ihn nochmal. Der Radio SAW 1000 Euro Schatz ist an einem Baum versteckt. So, den und alle anderen Hinweise, die es bisher schon gab, gibt es nur gesammelt in der Radio SAW App. Also ran an die Kohle.
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0: Kurz der Radio SAW Verkehrsservice, Sofortmeldung für die A71 Richtung Sangerhausen. Aufpassen, zwischen Erfurt-Bindersleben und Erfurt-Gispersleben liegt Schaumstoff auf der gesamten Fahrbahn. Vorsicht, A71 Richtung Sangerhausen, zwischen Bindersleben und Gispersleben Schaumstoff.

Der Radio SAW Verkehrsservice. Sofortmeldungen für die A14 Richtung Dresden zwischen Magdeburg Reform und Schönebeck. Mehrere Metallteile auf der Fahrbahn. Vorsicht, A14 Richtung Dresden zwischen Magdeburg Reform und Schönebeck. Metallteile auf der Fahrbahn.

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12: Ich bin Uwe Schimonek. Guten Tag. Bärbel Baas macht Schluss mit der Spitzenpolitik. Sie tritt als SPD-Chefin und Bundesarbeitsministerin zurück und begründet das auch mit öffentlichen Angriffen aus der Union. Dazu sagt SPD-Co-Parteichef Lars Klingbeil.
13: Die Krisen, die Polarisierung, die politische Auseinandersetzung, die auch immer mehr Hass und Hetze einziehen lässt und die persönliche Diffamierung, alles das geht an uns nicht vorbei und es sind insbesondere Frauen und insbesondere die Frauen in herausgehobenen Führungspositionen, die sowas immer stärker erleben müssen und das ist nicht akzeptabel und das darf in unserer Gesellschaft nicht akzeptabel sein.
12: Nachfolger als Arbeitsminister soll Ex-Ministerpräsident Alexander Schweizer werden. Ein SPD-Parteitag entscheidet zum Jahreswechsel über die gesamte Parteispitze. Die aktuellen Regeln zur Erbschaftssteuer kommen auf den Prüfstand. Das Bundesverfassungsgericht beschäftigt sich heute und morgen damit. Es geht generell um die Frage, ob die Regeln fair sind, etwa mit Blick auf Freibeträge und regionale Unterschiede. Ein Urteil wird noch nicht erwartet. Das Briefporto in Deutschland steigt wohl auf über 1 Euro. Die Bundesnetzagentur erlaubt der Deutschen Post ab kommenden Jahr, die Portokosten um bis zu 20% zu erhöhen. Ein Standardbrief würde dann 1,14 Euro kosten. Auch Pakete dürften spürbar teurer werden.
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14: Mehr Platz für die Feuerwehr in Köthen. Mit dem Spatenstich beginnt heute offiziell der Neubau des Feuerwehrgerätehauses am Holländer Weg. In der Fahrzeughalle ist Platz für 10 Einsatzfahrzeuge. Außerdem entstehen Aufenthalts- und Sozialräume, eine Atemschutzwerkstatt und Lagerräume. Auch für die Kinder- und Jugendfeuerwehr sind eigene Räume vorgesehen. Ende 2027 soll der Neubau fertig sein. Die Stadt investiert rund 13,5 Millionen Euro. Aus Köthen, Lena Fjell. Egge, Radio SAW.
12: Die nächsten Nachrichten in einer Stunde.
15: 4:02 der Radio SAW Verkehrsservice, der schnellste im SAW-Land. Vorsicht auf der A9 Richtung Berlin zwischen Weißenfels und dem Kreuz Rippachtal. Da liegt eine Matratze auf der Fahrbahn. Vorsicht, A9 Richtung Berlin zwischen Weißenfels und Kreuz Rippachtal, eine Matratze. A2 Richtung Hannover zwischen Irxleben und Marienborn, Stau wegen Bauarbeiten, 3/4 Stunde plus. A7 Richtung Kassel vor Hildesheim, Stop and Go, Baustelle 20 Minuten plus. A14 Richtung Dresden zwischen Magdeburg Reform und Schönebeck, da liegen mehrere Metallteile auf der Fahrbahn. Und A14 Richtung Dresden zwischen Lübbe-Jün und Halle-Troth, eine Baustelle 10 Minuten stockend. Die Flitzerblitzer auf der A2 Richtung Berlin hinter Allerengersleben zwischen Netzen und Lenin und Höhe Raststätte Buckautal, dann A9 Richtung Berlin, Höhe Raststätte Köckern. A14 Richtung Schwerinhöhe Stender Ost. A14 Richtung Magdeburg zwischen Halle-Trotha und Lübbe-Jün. B4 zwischen Torfhaus und Bad Harzburg auf der B188 zwischen Wolfsburg und Vorsfelde beidseitig. In Landsberg, Leipziger Straße. In Erfurt, Weimarische Straße. In Halle, Böllberger Weg gleich zweimal hintereinander. Am Ortsausgang Utmöden Richtung Satuelle. am Ortsausgang Aschersleben Richtung Güsten. Und wenn ihr noch irgendwas habt für uns, dann ruft gern durch, kostenfrei 0800 1630 630. Danke und gute Fahrt durchs SAW-Land. Aktuelle Temperatur in Mumsdorf bei Meuselwitz 13 Grad. Ja, gute Nachricht für alle, die mit Fahrrad zur Arbeit gefahren sind. Rücktour bleibt ihr fast überall trocken, denn Regen ist nur noch äußerst selten. Dafür ab und zu aufgelockert und sonnig. Heute Nacht, ja, leicht bewölkt, teils neblig. Kalte Füßetemperaturen, 5 bis minus 1 Grad. Morgen erst neblig, später wieder mehr Sonne ab dem späten Nachmittag, Abend. Da dann auf jeden Fall wieder Regen mit dabei und das bei 13 bis 17 Grad.
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15: Hi zusammen, gleich in der Radio SAW Playlist. Die Frau, die derzeit auf dem Land in Kalifornien ganz ruhig lebt und ständig müde ist als neue Mama. Lady Gaga, die will ja derzeit voll und ganz ihren Mama-Job machen und auf wirklich alles verzichten, was irgendwie mit Promi-Dasein zu tun hat. Gleich muss ich mal kurz singen. Pokerface gibt es in der Radio SAW Playlist. Dann Alex Warren, der 5 Monate obdachlos war und in dieser Zeit berühmt wurde. Er hat im Auto Songs geschrieben, Videos aufgenommen und gepostet und dann lief es auf einmal und gleich haben wir sein Fever Dream in der Playlist. Vorher noch Kato, die beste Mischung, die meiste Abwechslung und Shaggy, Angel, unser ADSAW Kohle Supert, lief ja auch noch nicht. Also Ohren weiter aufhalten.

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0: Euer Feierabend, eure Playlist. Hier ist Radio SAW von 3 bis 3 gleich mit Olivia Rodrigo, die einerseits natürlich super stolz ist, ne, dass es so gut läuft mit der Musik, die junge Amerikanerin, aber andererseits immer wieder auch denkt, hat sie jetzt im Interview gesagt, boah, eigentlich würde ich schon gern einfach wie so eine ganz normale 23-Jährige leben, geht aber nicht und sie nervt das doch ein bisschen zu oft, erzählt sie. Egal wo sie ist, ne, überall werden immer Fotos von ihr gemacht und egal mit wem sie irgendwo ist, sofort wird da was hineingedeutet. Wenn sie mit einem Kumpel einfach mal irgendwo ist, das ist dann gleich immer eine neue Beziehung. Alles nicht so einfach. Also da waren die Zeiten ohne Smartphone für Prominente doch wesentlich entspannter früher. Gleich bekommt ihr sie, Olivia Rodrigo mit Drop Dead. Vorher noch die drei Pfälzer-Jungs von Clock Clock. Love You Again bei Radio SAW.
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7: 4:30, der Radio SAW Verkehrsservice, der schnellste im SAW-Land. A2 Richtung Hannover zwischen Irxleben und Marienborn. Stau wegen Bauarbeiten, 3/4 Stunde, plant mal mehr. A7 Richtung Kassel vor Hildesheim, Baustelle 20 Minuten stockend. Und A14 Richtung Dresden zwischen Lübbe-Jün und Halle-Trotha, da stoppt es auch wegen Bauarbeiten, 10 Minuten plus dort. Die Flitzerblitzer auf der A2 Richtung Berlin hinter Allerengersleben zwischen Netzen und Lenin und Höhe Raststätte Buckautal, dann A9 Richtung Berlin Höhe Raststätte Köckern. A14 Richtung Schwerin Höhe Stender Ost aufpassen. A14 Richtung Magdeburg zwischen Halle Trotha und Lübbe-Jün. B4 zwischen Torfhaus und Bad Harzburg. B188 zwischen Wolfsburg und Vorsfelde beidseitig. In Halle Böllberger Weg zweimal hintereinander, am Ortsausgang Utmöden Richtung Satuelle und am Ortsausgang Aschersleben Richtung Güsten. Ja, und wenn ihr noch irgendwas vermissen solltet in der Liste, ihr noch was habt für uns, anrufen. Fahren wir gemeinsam die anderen im SAW-Land. 0800 1630 630, die kostenfreie Radio SAW Service Hotline. Ihr könnt auch gerne per WhatsApp schicken, das Ganze, die Nummer dafür auf radio-saw.de. Danke.
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7: Aktuelle Temperatur in Borstel bei Stendal 14 Grad. Der Nachmittag im SAW-Land meist mit einem Sonne-Wolken-Mix. Nur noch ganz vereinzelt Regen mit dabei. Heute Nacht dann wieder kaum noch Wolken. Wenn, dann so ein bisschen Nebel, der wieder reinbabert. Und kalte 5 bis minus 1 Grad. Morgen auch anfangs der Nebel noch da. Danach lockert's auf, Sonne kommt raus und nachmittags dann auch wieder Regen mit dabei. Also es ist weiterhin herbstlich. Aber es wird jetzt immer ein bisschen wärmer wieder die nächsten Tage. Morgen 13 bis 17 Grad und übermorgen, da sind wir schon bei bis zu 19 Grad. Hier ist Radio SAW von 3 bis 5. Shaggy, Angel. Girl, you're my angel, you're my darling. Das ist er, der aktuelle Radio SAW Kohle Superhit. Wenn der läuft in voller Länge, ihr wisst Bescheid, ne? Rein in die kostenfreie Gewinn-Hotline, als 10. durchkommen und 100 Euro abstauben. Einfach mal so, im Feierabend. Mal gucken, wann's passiert. Jetzt erstmal Purple Disco Machine. Schönen Montag euch.

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0: Ihr habt die Wünsche, wir die Kohle dafür. Jeden Tag, den ganzen Tag bei uns. Mehrmals 100 Euro für unsere coole Superhits. Läuft einer? Ihr wisst Bescheid. Dann schnell rein in die kostenfreie Gewinnhotline. Als Zehntes einfach durchkommen. Ja, und schon ist eigentlich alles unbürokratisch, muss man sagen, geregelt. Ja, das kennt man ja hier in Deutschland gar nicht. Also schnell mal rein, würde ich sagen, in die Leitung. Der Sven hier, wer ist denn da?
2: Ja, die Jasmin ist hier.
0: Hi Jasmin, woher?
2: Aus Bergwitz.
0: Du, was war so alles los an diesem Montag bei dir? Hat sich der Montag gelohnt?
2: Ja, ich habe heute Geburtstag.
0: Oh nein, wie toll. Wie alt bist du, darf man fragen?
2: 28.
0: Oh, tolles Alter. Und du, wenn jetzt überraschend Geburtstagsgeld von 100 Euro dazukommen würden, was würdest du damit machen?
2: Da würde ich auf jeden Fall mal nicht Nein sagen. Und ja, das geht dann bestimmt für ein schönes Geburtstagsessen drauf.
0: Super. Jasmin, herzlichen Glückwunsch. Und Glückwunsch zu 100 Euro. Du bist als Zehntes durchgekommen.
2: Wow, vielen Dank. Schön.
0: Der perfekte Montag.
2: Ja.
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3: Taylor Swift, Patient Zero.

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4: So, Radio SAB, gleich die 90er in der Playlist mit Desiree, You Gotta Be. Ganz entspannt rein in euren Montag Feierabend.
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6: Ich bin Uwe Schimonek. Guten Tag. Bärbel Baas tritt als SPD-Co-Chefin und Bundesarbeitsministerin zurück. Sie begründet das mit dem kürzlichen Tod ihrer Stieftochter, aber auch mit öffentlichen Angriffen aus den Reihen der Union. SPD-Co-Chef Lars Klingbeil sagt:
7: Wir brauchen Streit unter den Parteien, wir stehen in einem Wettbewerb, wir brauchen eine Kultur des Streits, aber wir brauchen auch eine Kultur des Respekts miteinander und voreinander. Und ich habe Sorge, dass wir das verlieren in unserem Land, dass Politik auch immer mehr die Menschen verliert, die feinfühlig sind und die empathisch sind und die ehrlich sind. Und ich glaube aber, dass wir gerade in diesen Zeiten solche Menschen brauchen.
6: Neuer Arbeitsminister soll der ehemalige rheinland-pfälzische Ministerpräsident Alexander Schweizer werden. Über den SPD-Vorsitz soll um den Jahreswechsel ein Parteitag entscheiden. Die Stromsteuersenkung für alle soll kommen. Das hat Kanzler Merz nach dem CDU-Krisengipfel angekündigt. Die CDU will sich dafür einsetzen, dass im Haushalt Spielräume genutzt werden, um die Stromsteuer in Deutschland auf das europäische Minimum zu senken. In Mecklenburg-Vorpommern sind die Koalitionsverhandlungen für eine mögliche Landesregierung gestartet. Die SPD von Ministerpräsidentin Schwesig will mit Grünen und Linken zusammenkommen. Die AfD war bei der Landtagswahl letzten Monat stärkste Kraft geworden, findet aber keinen Partner.
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8: Mehr Platz für die Feuerwehr in Köthen. Mit dem Spatenstich beginnt heute offiziell der Neubau des Feuerwehrgerätehauses am Holländerweg. In der Fahrzeughalle ist Platz für 10 Einsatzfahrzeuge. Außerdem entstehen Aufenthalts- und Sozialräume, eine Atemschutzwerkstatt und Lagerräume. Auch für die Kinder- und Jugendfeuerwehr sind eigene Räume vorgesehen. Ende 2027 soll der Neubau fertig sein. Die Stadt investiert rund 13,5 Millionen Euro. Aus Köthen, Lena Fjell. Radio SAW.
6: Die nächsten Nachrichten in einer Stunde.
4: 5:02, der Radio SAW Verkehrsservice, der schnellste im SAW-Land. A2 Richtung Hannover zwischen Irxleben und Marienborn. Stau wegen Bauarbeiten, Dreiviertelstunde Verzögerung dadurch. A7 Richtung Kassel vor Hildesheim stockt es wegen einer Baustelle. Viertelstunde plant da mal mehr ein. Dann A14 Richtung Dresden zwischen Löbejün und Halle-Trotha stockend wegen der Baustelle. 10 Minuten plus. Und B91 in beiden Richtungen zwischen der A38 und Leuna. Behinderung aktuell nach einem Unfall mit mehreren Fahrzeugen. Umfahrt das Ganze erstmal. Die Flitzerblitzer stehen auf der A2 Richtung Berlin hinter Allerengersleben zwischen Netzen und Lenin und Höhe Raststätte Bugautal. A9 Richtung Berlin Höhe Raststätte Köckern. Auf der A14 Richtung Schwerin Höhe Stendal Ost. A14 Richtung Magdeburg zwischen Halle-Trotha und Löbejün. B4 zwischen Torfhaus und Bad Harzburg, auf der B188 zwischen Wolfsburg und Vorsfelde beidseitig. In Halle Billberger Weg gleich zweimal hintereinander. Am Ortsausgang Utmöden Richtung Satuelle und am Ortsausgang Aschersleben Richtung Güsten. Wenn ihr noch irgendwas sehen solltet, gerne anrufen, Bescheid sagen an der kostenfreien Service-Hotline 0800 1630 630 oder ihr macht's per WhatsApp, die Nummer auf radio.srw.de. Danke und gute Fahrt durchs SRW-Land. Aktuelle Temperatur in Ammann bei Mühlhausen 14 Grad. Ja, es ist doch ziemlich aufgelockert und immer wieder Sonne mit dabei. Regen nur selten. Heute Nacht dann kaum noch Wolken. Örtlich mal so ein bisschen Nebel vor der Haustür bei euch vielleicht und 5 bis minus 1 Grad auf dem Thermometer. Morgen anfangs noch neblig, später wieder mehr Sonne, wenn der Nebel weg ist. Nachmittags und abends, da zieht wieder Regen rein und das bei 13 bis 17 Grad. Übermorgen erst noch viele Wolken, danach mehr Auflockerung. Und es wird noch ein Stückchen wärmer, 16 bis 19 Grad.
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4: Hi zusammen, wir schalten im SAW-Land in den Feierabendmodus. Und das mit ganz viel Lieblingsmusik und perfekt zum Feiern passt da Mika aus den 2000ern. Der hat auch schon ein durchaus krasses Leben hinter sich. Im Libanon geboren, dann vor Krieg geflüchtet mit den Eltern. Dann waren sie erst in Frankreich, dann in Großbritannien, dann schwierige Schulzeit. Und irgendwann hat die Musik ihn aus seinem schwierigen Leben sozusagen rausgerettet. Relax, Take It Easy kam 2006 raus, perfekt für den Feierabend, perfekt für die Radio-SAW-Playlist. Gibt's gleich, falls ihr dann mal Ray nicht nur hören, sondern auch live sehen wollt. Vormerken, Ende April, Berlin, da wird's ein neues Musik-Mode-Festival geben. Dort trifft sie auf, wahrscheinlich auch mit Where's My Husband. Bekommt er gleich. Jetzt The Weeknd, die beste Mischung, die meiste Abwechslung.

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9: 17:30 der Radio SAW Verkehrsservice. Der schnellste im SAW-Land. A2 Richtung Hannover zwischen Irxleben und Marienborn. Stau wegen einer Baustelle, da 50 Minuten plus. A7 Richtung Kassel vor Hildesheim stockt es wegen einer Baustelle, da eine Viertelstunde obendrauf. B91 in beiden Richtungen zwischen der A38 und Leuna. Da gab es einen Unfall mit mehreren Fahrzeugen. Umfahrt den Bereich erstmal ein bisschen weiträumiger. Und Stadtverkehr Merseburg auf der Straße des Friedens zwischen Albert-Keller-Straße und Florian-Geier-Straße. Auch da ein Unfall, auch da erstmal drumherum fahren am besten. Die Flitzerblitzer stehen auf der A2 Richtung Berlin hinter Allerhängersleben und Höhe Raststätte Buckautal. A14 Richtung Schwerin, Höhe Stendal Ost, auf der A14 Richtung Magdeburg zwischen Halle Trotha und Löbe-Jün. B4 zwischen Torfhaus und Bad Harzburg, auf der B188 zwischen Wolfsburg und Vorsfelde beidseitig. In Halle Böllberger Weg zweimal hintereinander und am Ortsausgang Gutmöden Richtung Satuelle. Und wenn ihr noch irgendwas in der Liste vermisst, was ihr gesehen habt, dann ja, sagt gern Bescheid, kostenfrei. An der Radio SAW Service Hotline 0800 1630 630 oder per WhatsApp schicken die Nummer auf radio-saw.de.
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9: Aktuelle Temperatur in Ilsenburg, in Bad Harzburg, 12 Grad. Ich habe nochmal aufs Radio SAW Regenradar geschaut. Also das ist wirklich minimal, was da an Regen unterwegs ist. Die meiste Zeit ist es trocken und aufgelockert. Immer wieder auch Sonne zum Feierabend. Heute Nacht kaum Wolken. Es kann ein bisschen neblig wieder werden, bei kalten 5 bis minus 1 Grad. Morgen, ja, zum Start in den Tag dann durchaus auch nochmal neblig. Aber wenn der Nebel weg ist, dann kommt wieder Sonne raus. Und schlechtes Wetter dann eher am Nachmittag. Später Nachmittag, Abend, da nämlich Regen mit dabei bei 13 bis 17 Grad maximal. Euch einen schönen Montagfeierabend. Wir haben die Musik dazu, Radio SAW. Und 3 bis 3 gleich mit Laura Branigan, Self-Control. Wir haben Kygo, jetzt die

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1: Ja, Oberamtsrat Alfred Klausen.
2: Morgens, Alfred. Na, wie ist?
1: Gut, und selbst?
2: Alfred, was läuft da bei dir?
1: Weihnachtsmusik. Bald ist ja wieder Weihnachten, weißt du?
2: Hallo, wir haben Anfang Oktober.
1: Eben.
2: Machst du das bitte mal aus?
1: Nee, Dienstanweisung.
2: Dienstanweisung?
1: FWF.
2: FWF?
1: Frühzeitige Weihnachtsfreude.
2: Was ist das?
1: Nach einer Idee vom Discounter. Da gibt's die Lebkuchen ja schon seit August. Und der Bürgermeister sagt, was der Supermarkt kann, kann die Verwaltung schon lange.
2: Und was heißt das konkret?
1: Jedes Amt führt ab sofort einen Adventskalender.
2: Im Oktober.
1: Deshalb hat er auch 85 Türchen. Heute war ein Dominostein drin.
2: Alfred, dann wünsche ich dir wirklich viel Spaß.
1: Danke, und jedes Amt bekommt einen Weihnachtsbeauftragten mit Kostüm.
2: Kostüm?
1: Rauschebart, roter Mantel, Glöckchen, Sprechstunde im Bürgerbüro, täglich ab 8.
2: Boah, die armen Schweine, wer macht denn sowas freiwillig?
1: Ja, freiwillig hat sich keiner gemeldet.
2: Ha, siehste?
1: Deshalb hat der Bürgermeister einen bestimmt, den mit der größten Bürgernähe.
2: Ach du Scheiße. Dich?
1: Nö.
2: Moment mal. Herein?
3: Ja, moin. Hier ist ein Paket für Sie.
2: Ein Weihnachtsmannkostüm? Größe XXL für Hans-Werner Baumann? Ich?
1: Genau. Und bitte gleich anziehen. Die erste Kita-Gruppe kommt um 10. Und denk an den Eingangsstempel für die Wunschzettel.
2: Oh, dringendes Besprechungskäffchen.
1: Mit Spekulatius. Bingo.
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1: Der Radio SAW Verkehrsservice. Sofortmeldung für die A39. Vorsicht in beiden Richtungen zwischen Kremlingen und dem Rastplatz Herzogsberge. Da sind Personen auf der Fahrbahn. Vorsicht, A39. Zwischen Kremlingen und dem Rastplatz Herzogsberge Personen auf der Fahrbahn. Fahrt in beiden Richtungen bitte vorsichtig.

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5: Ich bin Uwe Schimonek. Guten Abend. Bärbel Baas macht Schluss mit der Spitzenpolitik. Sie tritt als SPD-Chefin und Bundesarbeitsministerin zurück und begründet das mit einem Todesfall in der Familie. Gleichzeitig prangert Baas öffentliche Angriffe auf ihre Person an, auch aus den Reihen der Union. Fabian Hoffmann hat die Reaktionen auf den Paukenschlag.
6: Führende SPD-Politiker reagierten bestürzt. Co-Chef Lars Klingbeil nennt die Angriffe gegen Baas in den letzten Tagen unanständig und verletzend. Sowas gehört sich nicht, sagt er. Der CDU-Ministerpräsident von Rheinland-Pfalz, Gordon Schnieder, zeigte Verständnis für Baas' Entscheidung. Von der Kritik am politischen Umgang mit ihr will er aber nichts wissen. Ein Nachfolger für Baas im Arbeitsministerium steht übrigens schon in den Startlöchern. Alexander Schweizer soll's werden. Bis Mai war er rheinland-pfälzischer Ministerpräsident.
5: Die Stromsteuersenkung für alle soll kommen. Das hat Kanzler Merz nach dem CDU-Krisengipfel angekündigt. Die CDU will sich dafür einsetzen, dass im Haushalt Spielräume genutzt werden, um die Stromsteuer in Deutschland auf das europäische Minimum zu senken. Merz sagte,
7: das ist eine Zusage, die wir bis heute nicht eingehalten haben. Wir wollen damit nicht nur Entlastung ermöglichen, sondern wir wollen auch die Glaubwürdigkeitslücke schließen, die sich aus dieser Entscheidung im letzten Jahr für uns alle ergeben hat.
5: Das Briefporto in Deutschland steigt wohl auf über einen Euro. Die Bundesnetzagentur erlaubt der Deutschen Post ab kommenden Jahr, die Portokosten um bis zu 20% zu erhöhen. Ein Standardbrief würde dann 1,14 Euro kosten. Auch Pakete dürften spürbar teurer werden. Auch nach fast einer Woche fehlt vom möglichen Puma bei München jede Spur. Auch die Bilder einiger Wildkameras haben keine Ergebnisse geliefert, teilt die Polizei mit. Ein Jäger hatte die vermeintliche Raubkatze letzte Woche nahe des Münchner Airports gefilmt. Weitere Spuren oder weitere Sichtungen gab es nicht. Die nächsten Nachrichten in einer Stunde.
8: 6:02 der Radio SAW Verkehrsservice, der schnellste im SAW-Land. A2 Richtung Hannover zwischen Irxleben und Marienborn, Baustelle da eine Dreiviertelstunde plus. Und A7 Richtung Kassel vor Hildesheim stockt es wegen der Baustelle, da eine Viertelstunde Verzögerung dadurch. Die Flitzerblitzer. Aktuell zum Feierabend auf der A2 Richtung Berlin hinter Allerengersleben und Höhe Raststätte Buckautal. A14 Richtung Schwerinhöhe Stendal Ost. A14 Richtung Magdeburg zwischen Halle Trotha und Löbe-Jün. B4 zwischen Torfhaus und Bad Harzburg in Halle Böllberger Weg zweimal hintereinander und am Ortsausgang Udmöden Richtung Satuelle. Jo, und wenn ihr noch irgendwas vermissen solltet in der Liste, ruft gern durch, sagt Bescheid an der kostenfreien Service-Hotline 0800 1630 630 oder per WhatsApp schicken. Geht natürlich auch. Die Nummer dafür auf radio.saw.de. Aktuelle Temperaturen Gerwisch bei Magdeburg 12 Grad. Es ist jetzt durchaus schön. Ja, aufgelockert. Sonne ist noch mit dabei, wobei die auch dann bald schon wieder gegen 6:30 untergeht. Heute Nacht kaum Wolken unterwegs. Wenn es ein bisschen diesig ist, dann liegt das am Nebel, aber nicht an Wolken. 5 bis minus 1 Grad, die Nachttemperaturen. Das ist doch schon knackig. Morgen anfangs auch noch Nebel übrig, außer Nacht, später wieder mehr Sonne. Aber ab dem Nachmittag, da zieht es sich doch wieder zu und dann ist auch Regen mit dabei bei 13 bis 17 Grad.
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8: Hi zusammen, wir haben in dieser halben Stunde alles, was der Seele gut tut, eine schöne Tiergeschichte aus dem SAW-Land und ganz viel Lieblingsmusik. Der frische Super von The Bowser aus Norwegen, unter anderem, das sind drei Jungs, die aus so einem kleinen 8000 Einwohnerörtchen kommen, da gab es halt nicht viel, außer die Musik und ihre Leidenschaft dafür. Magnetic ist daraus entstanden, den bekommt er in dieser halben Stunde. Dann, wenn ich eine Top 5 der geilsten 90er machen müsste, er wäre definitiv mit drin. Edwin Collins, A Girl Like You, der schiebt euch tanzend in den Feierabend. Und jetzt Pop Made in Germany von Loy. Gold, die beste Mischung, die meiste Abwechslung.

0: Montagabend und hoffentlich Feierabend bei euch. Hier ist Radio SAW von 3 bis 3. Und gefühlt gibt es ja in jedem dritten Ort so einen, ja, minimum mal kleinen Tümpel, der Schwanenteich heißt, oder? Aber in Bad Schmiedeberg, da hat er seinen Namen wirklich sich hart erarbeitet und auch verdient. Da gab es ja mal den Trauerschwan Erna und die Gans Bertha, die sind verstorben. Aber zwei neue junge Schwäne sind jetzt quasi eingezogen und SAW-Reporterin Lena Vierecke, die hat mit beim Umzugskistenschleppen geholfen.
1: Viele Besucher des Eismoorbades hatten sich gewünscht, dass wieder Schwäne einziehen. Der Teich ist für viele mehr als nur ein schönes Fleckchen im Kurpark, sagt Kurdirektor Dedo Lehmann.
2: Es ist der zentrale Anlaufpunkt, es ist der Punkt, wo die Menschen sich treffen. Was in Berlin die Weltzeituhr ist, ist bei uns der Schwanenteich und da, zu einem Schwanenteich gehören einfach Schwäne.
1: Trotz des Regenwetters kamen zahlreiche Besucher, um die beiden zu begrüßen. Die beiden jungen Schwäne sind die Söhne des bekannten Wittenberger Schwanenpaares Costa und Diva. Patrick Anger hat sie in der Lutherstadt aufgezogen und sich liebevoll um sie gekümmert.
3: Rotlichtlampe ist wichtig, das regelmäßige Füttern, die Fürsorge. Also ich habe mich da nur wirklich da jeden Tag reingesetzt, habe sie auf dem Schoß gehabt, habe gestreichelt. Also bin ja für die Vaterersatz und Mutterersatz zugleich.
1: Nach der gemeinsamen Zeit in Wittenberg fiel der Abschied beiden Seiten schwer. Die Schwäne wollten erst gar nicht aus ihren Transportboxen raus.
3: Es wird für sie jetzt natürlich erstmal wieder eine komplette Umstellung. Ja. Großer Teich hier und ich bin weg, das macht schon was aus, ja. Es tut mir immer weh, wenn ich Schwäne abgebe, aber wie gesagt, ich bin das Wochenende schon wieder hier, um nach so zu gucken. Also das auf jeden Fall, also Wehmut ist da immer da.
1: In Bad Schmiedeberg sind die beiden aber bestens versorgt, sagt Kurdirektor Dedo Lehmann.
2: Das Heilwasser, was aus dem Trinktempel fließt, das, was nicht genommen wird, fließt in den Schwanenteich. Das heißt, die Schwäne bekommen Heilwasser zu trinken, die werden von den Kurgästen umsorgt, sie haben tolle Rabatten um den Schwanenteich, die Schwäne sind hier quasi zur Kur.
1: Namen haben die beiden noch nicht, wer Ideen dafür hat, kann diese beim Eismoorbad einreichen.
0: Ja, okay. Wie wäre denn Schwandre? Oder Schwanette? Na gut, okay. Wir gucken mal. Sobald die Namen feststehen, sagen wir euch natürlich Bescheid hier bei Radio SAW. Und ein Video von den beiden gibt's auf der Radio SAW Instagram-Seite. Können wir mal gucken, wie die aussehen, welche Namen passen würden.

0: Der Radio SAW Verkehrsservice, Sofortmeldung für die A391 Richtung Braunschweig Südwest, aufpassen. Zwischen Braunschweig Gartenstadt und dem Dreieck Braunschweig Südwest, da gab es einen Unfall auf der linken Spur, das Ganze im Kurvenbereich, ist noch nicht abgesichert. Vorsicht auf der A391 Richtung Braunschweig Südwest, zwischen Gartenstadt und dem Dreieck Braunschweig Südwest, eine ungesicherte Unfallstelle, noch nicht abgesichert und schlecht zu sehen auf der linken Spur im Kurvenbereich.
1: Das ist ein frischer Superhit fürs SAW-Land. The Bowser, Magnetic.

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4: 2,7 der Radio SAW Verkehrsservice, der schnellste im SAW-Land, A2 Richtung Hannover. Zwischen Irxleben und Marienborn, Stau wegen Bauarbeiten, plant er mal mit einer Dreiviertelstunde sogar mehr. Dann A7 Richtung Kassel vor Hildesheim, stockend wegen Bauarbeiten, Viertelstunde plus. A9 Richtung Berlin am Kreuz Rippachtal in der Überfahrt zur A38 Richtung Göttingen, Vorsicht, ein defekter PKW. Und A391 Richtung Braunschweig Südwest zwischen Braunschweig Gartenstadt und dem Dreieck Braunschweig Südwest, Behinderung nach einem Unfall auf der linken Spur, das Ganze im Kurvenbereich, passt dort ein bisschen auf. Die Flitzer auf der A2 Richtung Berlin hinter Allerengersleben und Höhe Raststätte Buckautal. A14 Richtung Schwerin, Höhe Stendal Ost. A14 Richtung Magdeburg zwischen Halle Trotha und Lübbe-Jün. B4 zwischen Torfhaus und Bad Harzburg. In Halle Böllberger Weg Doppelshooting gleich zweimal hintereinander und am Ortsausgang Utmöden Richtung Satuelle. So, und wenn ihr noch irgendwas habt, ruft gern durch, kostenfrei an der Radio SAW Service Hotline 0800 1630. 630 oder per WhatsApp schicken das Ganze, die Nummer auf radio-saw.de.
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4: Aktuelle Temperaturen bei Berge bei Bernburg 12 Grad. Also da ist nicht viel gekommen heute auf dem Thermometer. Ansonsten, ja, am Nachmittag war es dann doch ganz angenehm mit diesem Sonne-Wolken-Mix. In den nächsten Stunden nur noch ganz vereinzelt Wolken. Es wird richtig kalt bei 5 bis minus 1 Grad heute Nacht. Morgen anfangs noch ein bisschen Nebel aus der Nacht mit dabei. Wenn der weg ist, der kann teilweise ein bisschen hartnäckiger sein. Dann ist es erstmal sonnig und nachmittags dann immer mehr Wolken, die auch wieder Regen mitbringen. Wird ein bisschen wärmer bei 13 bis 17 Grad. James Young.

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1: Alleine zocken ist doof? Dann kommt morgen in die Zentralbibliothek am Hallmarkt in Halle. Bei Game Together warten Mario Kart, Kirby und weitere Nintendo Switch Games auf euch. Gespielt wird zu zweit, zu viert, im Team oder gegeneinander. Schnappt euch einfach den Controller und legt los. Eltern dürfen ausdrücklich mitmachen und sich gern vor den Kids besiegen lassen. Game Together startet morgen 15 Uhr in Halle, ist kostenlos und ohne Anmeldung. Und Lichtkunst genießt ihr demnächst doppelt. Im Elbauenpark Magdeburg präsentieren wir mit Lumagica ja schon ein märchenhaft leuchtendes Spektakel. Und ab Freitag verwandelt sich auch der Bürgerpark Wernigerode jeden Abend in eine funkelnde Fantasiewelt. Von 17 bis 21 Uhr führen Wege durch Skulpturen, schwebende Formen und farbige Installationen. Am Wochenende kommen Live-Musik und herbstliche Leckereien im Parkrestaurant dazu. Das Parkleuchten in Wernigerode ist vom Freitag bis zum 1. November.
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2: Ich bin Imme Kasten. Guten Abend. Alexander Schweizer soll nach dem Rücktritt von Bärbel Baas neuer Arbeitsminister werden. Da sind sich Union und SPD einig. Baas hatte am Morgen ihren Rückzug als Bundesministerin und SPD-Vorsitzende erklärt. Unter anderem begründete sie das mit Anfeindungen auch aus der Union. SPD-Co-Chef Lars Klingbeil sagt:
3: Wir brauchen Streit unter den Parteien. Wir stehen in einem Wettbewerb. Wir brauchen eine Kultur des Streits, aber wir brauchen auch eine Kultur des Respekts. Miteinander und voreinander. Und ich habe Sorge, dass wir das verlieren in unserem Land. Dass Politik auch immer mehr die Menschen verliert, die feinfühlig sind und die empathisch sind und die ehrlich sind. Und ich glaube aber, dass wir gerade in diesen Zeiten solche Menschen brauchen.
2: Über die SPD-Doppelspitze soll um den Jahreswechsel herum ein Parteitag entscheiden. Eines der Koalitionsversprechen soll jetzt doch noch kommen. Die CDU will die Stromsteuer für alle senken. Das hat Kanzler Merz angekündigt. Philipp Nützig berichtet.
4: Möglich machen soll das überraschend gute Wirtschaftswachstum, sagt Merz. Das sorge für mehr Spielräume im Haushalt, die dann für die Stromsteuersenkung auf das europäische Mindestmaß genutzt werden können. Das wären 0,1 Cent pro Kilowattstunde statt bisher 2,05 Cent. Für einen Haushalt mit einem Verbrauch von 2000 Kilowattstunden im Jahr würde die Ersparnis bei etwa 50 Euro liegen. Wann die Steuersenkung aber kommen soll, sagte Merz nicht.
2: Briefporto in Deutschland steigt wohl auf über einen Euro. Die Bundesnetzagentur erlaubt der Deutschen Post ab kommenden Jahr, die Portokosten um bis zu 20% zu erhöhen. Ein Standardbrief würde dann 1,14 Euro kosten. Auch Pakete dürften spürbar teurer werden. Die US-Ökonomen Michael Woodward und Robert E. Hall haben den Wirtschaftsnobelpreis gewonnen. Mit ihren Berechnungsgrundlagen lassen sich wirtschaftliche Schwankungen besser abfedern. Staaten und Zentralbanken weltweit nutzen heute ihre Modelle. Die Ente kommt zurück. Ja, und zwar das Auto. Citroën hat die Neuauflage des Kultautos jetzt zum ersten Mal der Öffentlichkeit präsentiert. Auf den Markt kommen soll die E-Ente 2028 und dann weniger als 15.000 Euro kosten. Die nächsten Nachrichten in einer Stunde.
5: 7:02 auf der Uhr, der Radio SAW Verkehrsservice. Der schnellste im SAW-Land, A2 Richtung Hannover zwischen Irxleben und Marienborn. Eine Baustelle, 20 Minuten Stop and Go. A9 Richtung Berlin am Kreuz Ribbachtal in der Überfahrt zur A38 Richtung Göttingen. Vorsicht, ein defekter PKW. A39 Richtung Wolfsburg zwischen Braunschweig-Rautheim und Sickte, ein defekter LKW auf der rechten Spur. Und Stadtverkehr Leipzig, die 2-Naundorfer Straße zwischen Theodor-Neubauer Straße und Sikoriusstraße, falls ich das falsch ausgesprochen habe, verbessert mich, nach einem Unfall gesperrt. Umfahrt im Bereich. Sikoriusstraße, hoffen wir mal. Die Flitzerblitzer A2 Richtung Berlin hinter Allerengersleben und höher Raststätte Buckautal. A14 Richtung Magdeburg zwischen Halle-Trotha und Löbejün und B4 zwischen Torfhaus und Bad Harzburg. Sollte was fehlen, habt ihr noch was gesehen oder ist an der Aussprache irgendwas falsch gewesen, dann meldet euch gerne an der kostenfreien Service-Hotline 0800 1630 630 oder per WhatsApp schicken das Ganze, die Nummer auf radio-saw.de. Danke und gute Fahrt durchs SAW-Land. Aktuelle Temperatur in Bellingen bei Tangerhütte, 11 Grad. Es ist schön aufgelockert, muss man sagen, und es wird auch in der Nacht nicht anders sein. Vielleicht ein bisschen Nebel mal bei euch, aber am Himmel zumindest alles ruhig. Und wenn kaum Wolken, dann sehr kalte Temperaturen. 5 bis minus 1 Grad heute Nacht. Also Bodenfrost möglich, glatte Straßen möglich. Morgen ist der Nebel dann doch ein bisschen hartnäckig in einigen Regionen. Wenn er weg ist, ist es erstmal sonnig. Aber zum Nachmittag mehr Wolken und auch die ersten Schauer wieder bei 13 bis 17 Grad. Mittwoch oft locker bewölkt und trocken, bei 16 bis 19 Grad auch wieder wärmer.
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5: Hi zusammen, auch wenn da noch so ein bisschen Spätschicht übrig ist, wir arbeiten die auch noch gemeinsam weg mit der besten Playlist fürs SAW-Land und 90er Rock von Mike and the Mechanics. Word of Mouth in dieser halben Stunde. Dann haben wir einen der ersten größten Erfolge von Robin Schulz. Vor 12 Jahren war es Prayer in C. Es gibt den frischen Supert von Adela aus der Slowakei. Wenn man nicht wüsste, dass sie aus der Slowakei kommt, würde man denken, boah, wieder ein richtig guter Popsong aus den USA. Ain't in L.A. Und guten Pop aus den USA, das kann sie sowieso. Miley Cyrus, jetzt mit Flowers.

0: schönen Montag.
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0: Und nicht nur schön, perfekt war der Montag für Jasmin aus Bergwitz im Landkreis Wittenberg. Heute 28 Jahre jung geworden und man muss schon sagen, das Schicksal hat sie dafür nochmal richtig kräftig umarmt. An ihrem Geburtstag ist sie vorhin als 10. auch noch durchgekommen und hat sich 100 Euro mit einem unserer coole Superhits klar gemacht.
2: Wow, vielen Dank.
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2000er musikalisch hot. Unter anderem dank dem Ding hier. Oh, Mary Mary. Shackles. Besser kann man doch gar nicht in einem Montagfeierabend starten. Gucken wir auf die Uhr. 7:30. Oh, Punkt genau. Der Radio SAW Verkehrsservice, der schnellste im SAW-Land, A2 Richtung Hannover zwischen Irxleben und Marienborn, stockt deswegen der Baustelle, 20 Minuten Verzögerung. Und Stadtverkehr Leipzig, die 2 Naundorfer Straße zwischen Theodor-Neubauer Straße und Sikorius-Straße nach Unfall gesperrt, umfahrt den Bereich. Die Flitzer-Blitzer auf der A2 Richtung Berlin hinter Allerengersleben und höher Raststätte Buckautal, A14 Richtung Magdeburg zwischen Halle-Trotha und Löbe-Jün. B4 zwischen Torfhaus und Bad Harzburg und zwischen Leuna und Beuna. So, habt ihr auch noch was? Staus, Flitzer, Blitzer? Gerne Bescheid sagen an der kostenfreien Service-Hotline 0800 1630 630 oder per WhatsApp schicken, die Nummer dafür auf radio-saw.de. Aktuelle Temperaturen in Kalförde bei Haldensleben, 10 Grad. Es ist fast überall aufgelockert, nur ein paar Wolken noch unterwegs. Aber in der Nacht ist es dann leicht bewölkt, meist klarer Himmel aber sogar. Und dann wird's kalt, bei 5 bis minus 1 Grad. Morgen ein bisschen Nebel noch aus der Nacht übrig. Wenn der weg ist, dann ist erstmal Sonne mit dabei. Aber zum Nachmittag wieder mehr Wolken und auch die ersten Schauer, die dann reinkommen. Und dann, ja, später Nachmittag und Abend sind dann auf jeden Fall ein paar mehr Schauer unterwegs. Dazu Maxi-Temperaturen von 13 bis 17 Grad. Schönen Montag im SAW-Land mit Katy Perry.

machen aus einem trüben Herbst einen bunten, nicht optisch, aber immerhin akustisch. Radio SAW mit der besten Mischung der meisten Abwechslung gegen diese ja leichte Herbst-Debris-Stimmung, die viele von uns doch erwischt. Wir haben gleich eine Hardrock-Band aus den Staaten, die ihre größten Erfolge hatte, als sie gar nicht so hardrockig unterwegs war. Wie 1993 bei Wild World, Mr. Big, gleich in der Radio SAW-Playlist. Dann aber den Mann, der letztens eine Großstadt in den USA lahmgelegt hat. Manche Autofahrer in Santa Clara in Kalifornien kamen stundenlang nicht vom Fleck, weil seine Fans bei der Konzertanreise die komplette Stadt verstopft haben. Bruno Mars, den gibt's gleich mit Apete und vorher die, ja was sollen wir anderes sagen, die beste, die es aktuell gibt auf diesem Planeten. Muss man neidlos anerkennen, Taylor Swift mit Blank Space. Ich bin Sven Bornstein, schönen Montag im SAW-Land.

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6: Ich bin Imme Kasten. Guten Abend. Nach dem Rücktritt von Bärbel Baas aus der Spitzenpolitik soll Alexander Schweizer neuer Arbeitsminister werden. Der ehemalige

0: Der Ministerpräsident von Rheinland-Pfalz dürfte sich als erstes um die Rentenreform kümmern. Da gibt es ja noch Klärungsbedarf, was die Rente mit 63 angeht. Da Baas auch das Amt als SPD-Chefin niedergelegt hat, braucht es auch da eine neue Doppelspitze. Ihr Co-Chef Lars Klingbeil hat angekündigt, beide Vorsitzenden auf einem Parteitag zum Jahreswechsel neu wählen zu lassen. Die Stromsteuersenkung für alle soll kommen. Das hat Kanzler Merz nach dem CDU-Krisengipfel angekündigt. Die CDU will sich dafür einsetzen, dass im Haushalt Spielräume genutzt werden, um die Stromsteuer in Deutschland auf das europäische Minimum zu senken. Merz sagte:
1: Das ist eine Zusage, die wir bis heute nicht eingehalten haben. Wir wollen damit nicht nur Entlastung ermöglichen, sondern wir wollen auch die Glaubwürdigkeitslücke schließen, die sich aus dieser Entscheidung im letzten Jahr für uns alle ergeben hat.
0: Eine Briefmarke für einen Standardbrief wird in Deutschland wohl bald deutlich über 1 Euro kosten. Die Post hat die Erlaubnis von der Bundesnetzagentur bekommen, die Portokosten für Briefe und Pakete um bis zu 20% zu erhöhen. Für einen Standardbrief wären dann 1,14 Euro fällig. Die aktuellen Regeln zur Erbschaftssteuer kommen auf den Prüfstand. Das Bundesverfassungsgericht beschäftigt sich heute und morgen damit. Es geht generell um die Frage, ob die Regeln fair sind, etwa mit Blick auf Freibeträge und regionale Unterschiede. Ein Urteil wird noch nicht erwartet. Die US-Ökonomen Michael Woodward und Robert E. Hall haben den Wirtschaftsnobelpreis gewonnen. Mit ihren Berechnungsgrundlagen lassen sich wirtschaftliche Schwankungen besser abfedern. Staaten und Zentralbanken weltweit nutzen heute ihre Modelle. Die nächsten Nachrichten in einer Stunde.
2: Der Radio SAW Verkehrsservice, der schnellste im SAW-Land, unterstützt durch KI. In Potsdam, Vorsicht, auf der B1 Friedrich-List-Straße hat es zwischen der B2 Lange Brücke und der Rudolf-Breitscheid-Straße einen Unfall gegeben. Und in Leipzig ist die Zweinaundorfer Straße zwischen der Theodor-Neubauer-Straße und der Zikorius-Straße nach einem Unfall gesperrt. Alle Verkehrsmeldungen auch immer aktuell auf radio-saw.de und in unserer App. Gute Fahrt durchs SAW-Land.
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1: Der Radio SAW Verkehrsservice, der schnellste im SAW-Land, unterstützt durch KI. In Potsdam auf der B1, Vorsicht, auf der Friedrich-List-Straße ist zwischen der B2, Lange Brücke und Rudolf-Breitscheid-Straße ein Unfall passiert. In Leipzig ist die Zweinaundorfer Straße zwischen Theodor-Neubauer-Straße und Sikorius-Straße nach einem Unfall voll gesperrt. Und die A14 Magdeburg Richtung Halle ist zwischen Magdeburg-Sudenburg und dem Rastplatz Sülzegrund-West nach einem Unfall gesperrt. Alle Verkehrsmeldungen auch immer aktuell auf radio-saw.de und in unserer App. Gute Fahrt durchs SAW-Land.
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8: Ich bin Imme Kasten. Guten Abend. Alexander Schweizer soll nach dem Rücktritt von Bärbel Baas neuer Arbeitsminister werden. Da sind sich Union und SPD einig. Baas hatte am Morgen ihren Rückzug als Bundesministerin und SPD-Vorsitzende erklärt. Unter anderem begründete sie das mit Anfeindungen auch aus der Union. SPD-Co-Chef Lars Klingbeil sagt:
9: Wir brauchen Streit unter den Parteien. Wir stehen in einem Wettbewerb. Wir brauchen eine Kultur des Streits, aber wir brauchen auch eine Kultur des Respekts miteinander und voreinander. Und ich habe Sorge, dass wir das verlieren in unserem Land. Dass Politik auch immer mehr die Menschen verliert, die feinfühlig sind und die empathisch sind und die ehrlich sind. Und ich glaube aber, dass wir gerade in diesen Zeiten solche Menschen brauchen.
8: Über die SPD-Doppelspitze

0: soll um den Jahreswechsel herum ein Parteitag entscheiden. Eines der Koalitionsversprechen soll jetzt doch noch kommen. Die CDU will die Stromsteuer für alle senken. Das hat Kanzler Merz angekündigt. Philipp Nützig berichtet.
1: Möglich machen soll das überraschend gute Wirtschaftswachstum, sagt Merz. Das sorge für mehr Spielräume im Haushalt, die dann für die Stromsteuersenkung auf das europäische Mindestmaß genutzt werden können. Das wären 0,1 Cent pro Kilowattstunde statt bisher 2,05 Cent. Für einen Haushalt mit einem Verbrauch von 2000 Kilowattstunden im Jahr würde die Ersparnis bei etwa 50 Euro liegen. Wann die Steuersenkung aber kommen soll, sagte Merz nicht.
0: Briefporto in Deutschland steigt wohl auf über einen Euro. Die Bundesnetzagentur erlaubt der Deutschen Post ab kommendem Jahr, die Portokosten um bis zu 20% zu erhöhen. Ein Standardbrief würde dann 1,14 Euro kosten. Auch Pakete dürften spürbar teurer werden. Die US-Ökonomen Michael Woodward und Robert E. Hall haben den Wirtschaftsnobelpreis gewonnen. Mit ihren Berechnungsgrundlagen lassen sich wirtschaftliche Schwankungen besser abfedern. Staaten und Zentralbanken weltweit nutzen heute ihre Modelle. Die Ente kommt zurück. Ja, und zwar das Auto. Citroën hat die Neuauflage des Kultautos jetzt zum ersten Mal der Öffentlichkeit präsentiert. Auf den Markt kommen soll die E-Ente 2028 und dann weniger als 15.000 Euro kosten. Die nächsten Nachrichten in einer Stunde.
2: Der Radio SAW Verkehrsservice, der schnellste im SAW-Land, unterstützt durch KI. Auf der B1 in Potsdam, Achtung, zwischen der B2 Lange Brücke und Rudolf-Breitscheid-Straße ist ein Unfall passiert. In Leipzig ist die Zweinauendorfer Straße zwischen Theodor-Neubauer-Straße und Sikorius-Straße nach einem Unfall gesperrt. Und die A14 Magdeburg Richtung Halle ist zwischen Magdeburg-Sudenburg und dem Rastplatz Sülzegrund-West nach einem Unfall gesperrt. Alle Verkehrsmeldungen auch immer aktuell auf radio-saw.de und in unserer App. Gute Fahrt durchs SAW-Land.
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2: Der Radio SAW Verkehrsservice, der schnellste im SAW-Land, unterstützt durch KI. Auf der A352 Eckverbindung Hannover Richtung Hannover West, Achtung, in Höhe Flughafenstraße B522 steht ein kaputtes Auto. Und die A14 Magdeburg Richtung Halle ist zwischen Magdeburg-Sudenburg und dem Rastplatz Sülzegrund West nach einem Unfall gesperrt. Alle Verkehrsmeldungen auch immer aktuell auf radio-saw.de und in unserer App. Gute Fahrt durchs SAW-Land.
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1: Katy Perry, Watch It Burn.

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6: Ich bin Anna Löwer. Guten Abend. Nach dem Rücktritt von Bärbel Bas aus der Spitzenpolitik soll Alexander Schweizer neuer Arbeitsminister werden. Keine leichte Aufgabe für den ehemaligen Ministerpräsidenten von Rheinland-Pfalz, Gisa Weber.
7: Ja, vor allem die Rentenreform könnte weiter für Krach sorgen. Schweizer gilt als Fürsprecher der Rente mit 63. Ein großer Streitpunkt in der Koalition. Dennoch sind sich beide Koalitionspartner sicher, dass Schweizer mit seiner Regierungserfahrung der Aufgabe gewachsen ist. Da Bas auch das Amt als SPD-Chefin niedergelegt hat, braucht es eine neue Doppelspitze. Ihr Co-Chef Lars Klingbeil hat angekündigt, beide Vorsitzenden auf einem Parteitag zum Jahreswechsel neu wählen zu lassen.
6: Nun also doch, die CDU will die Stromsteuer für alle auf das europäische Minimum senken. Im Haushalt sollen gewisse Spielräume genutzt werden, um die Menschen schnell zu entlasten, sagte Kanzler Merz.
8: Diese Spielräume kann es geben, wenn sich das Wachstum verfestigt und verstetigt. Wir haben ja eine Wachstumserwartung am Anfang des Jahres von 0,5% gehabt. Wir haben jetzt eine Wachstumserwartung von 1,3. Für das nächste Jahr von 1,1. 1% Wachstum sind in Deutschland ungefähr 10 Milliarden Euro höhere Steuereinnahmen. Das heißt, davon entfallen 5 Milliarden auf den Bund. Das ist genau das 1% Wachstum, was uns diese Spielräume geben würde.
6: Das Briefporto in Deutschland steigt wohl auf über 1 Euro. Die Bundesnetzagentur erlaubt der Deutschen Post ab dem kommenden Jahr die

0: Portokosten um bis zu 20% zu erhöhen. Ein Standardbrief würde dann 1,14 Euro kosten. Auch Pakete dürften spürbar teurer werden. Der Wirtschaftsnobelpreis geht in diesem Jahr an die beiden US-Ökonomen Michael Woodford und Robert E. Hall. Das hat das Komitee in Stockholm bekannt gegeben. Die beiden haben Theorien entwickelt, mit denen Regierungen und Zentralbanken wirtschaftliche Schwankungen besser abfedern können. Auch nach fast einer Woche fehlt vom möglichen Puma bei München jede Spur. Auch die Bilder einiger Wildkameras haben keine Ergebnisse geliefert, wie die Polizei jetzt mitteilte. Ein Jäger hatte die vermeintliche Raubkatze letzte Woche nahe des Münchner Airports gefilmt. Weitere Spuren oder weitere Sichtungen gab es danach nicht. Die nächsten Nachrichten in einer Stunde.
1: Der Radio SAW Verkehrsservice, der schnellste im SAW-Land, unterstützt durch KI. Auf der A2 Braunschweig Richtung Hannover, Vorsicht, zwischen Braunschweig-Hafen und Braunschweig-Watenbüttel steht ein Liegenbleiber. Auf der A352 Eckverbindung Hannover Richtung Hannover-West, in Höhe der Flughafenstraße B522 steht ein kaputtes Auto. Und die A14 Magdeburg Richtung Halle ist zwischen Magdeburg-Sudenburg und dem Rastplatz Sülzegrund-West nach einem Unfall gesperrt. Alle Verkehrsmeldungen auch immer aktuell auf radio-saw.de und in unserer App. Gute Fahrt durchs SAW-Land.
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1: Take That und Michael Patrick Kelly. Feel My Love.

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2: Der Radio SAW Verkehrsservice, der schnellste im SAW-Land, unterstützt durch KI. Auf der A71 Erfurt Richtung Sangerhausen, Achtung, zwischen Sömmerda Süd und Sömmerda Ost liegt ein totes Tier auf der linken Spur. Auf der A10 südlicher Berliner Ring, Schönefelder Kreuz Richtung Dreieck Potsdam, zwischen dem Dreieck Nutetal und Michendorf ist ein Unfall passiert. Und die A14 Magdeburg Richtung Halle ist zwischen Magdeburg-Sudenburg und dem Rastplatz Sülzegrund West nach einem Unfall gesperrt. Alle Verkehrsmeldungen auch immer aktuell auf radio-saw.de und in unserer App. Gute Fahrt durchs SAW-Land.
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1: Ich bin Anna Löwer. Guten Abend. Alexander Schweizer soll nach dem Rücktritt von Bärbel Baas neuer Arbeitsminister werden. Da sind sich Union und SPD einig. Baas hatte am Morgen ihren Rückzug als Bundesministerin und SPD-Vorsitzende erklärt. Unter anderem begründete sie das mit Anfeindungen aus der Union. SPD-Co-Chef Klingbeil sagt:
2: Wir brauchen Streit unter den Parteien, wir stehen in einem Wettbewerb, wir brauchen eine Kultur des Streits, aber wir brauchen auch eine Kultur des Respekts miteinander und voreinander. Und ich habe Sorge, dass wir das verlieren in unserem Land, dass Politik auch immer mehr die Menschen verliert, die feinfühlig sind und die empathisch sind und die ehrlich sind. Und ich glaube aber, dass wir gerade in diesen Zeiten solche Menschen brauchen.
1: Über die SPD-Doppelspitze soll um den Jahreswechsel ein Parteitag entscheiden. Eines der Koalitionsversprechen soll nun doch noch kommen. Die CDU will die Stromsteuer für alle senken. Das hat Kanzler Merz angekündigt. Philipp Nützig berichtet.
3: Möglich machen soll das überraschend gute Wirtschaftswachstum, sagt Merz. Das sorge für mehr Spielräume im Haushalt, die dann für die Stromsteuersenkung auf das europäische Mindestmaß genutzt werden können. Das wären 0,1 Cent pro Kilowattstunde statt bisher 2,05 Cent. Für einen Haushalt mit einem Verbrauch von 2000 Kilowattstunden im Jahr würde die Ersparnis bei etwa 50 Euro liegen. Wann die Steuersenkung aber kommen soll, sagte Merz nicht.
1: Eine Briefmarke wird in Deutschland wohl bald deutlich über einen Euro kosten. Die Post hat die Erlaubnis von der Bundesnetzagentur bekommen, die Portokosten für Briefe und Pakete um bis zu 20% zu erhöhen. Für einen Standardbrief wären dann 1,14 Euro fällig. Die US-Ökonomen Michael Woodford und Robert E. Hall haben den Wirtschaftsnobelpreis gewonnen. Mit ihren Berechnungsgrundlagen lassen sich wirtschaftliche Schwankungen besser abfedern. Staaten und Zentralbanken weltweit nutzen heute ihre Modelle. Die Ente kommt zurück, und zwar als E-Auto. Citroën hat die Neuauflage des Kultautos jetzt zum ersten Mal der Öffentlichkeit

0: Öffentlichkeit präsentiert. Auf den Markt kommen soll die E-Ente 2028 und dann weniger als 15.000 Euro kosten. Die nächsten Nachrichten in einer Stunde.
1: Der Radio SAW Verkehrsservice, der schnellste im SAW-Land, unterstützt durch KI. Auf der A10 südlicher Berliner Ring, Schönefelder Kreuz Richtung Dreieck Potsdam. Bitte aufpassen, zwischen dem Dreieck Nuthetal und Michendorf ist ein Unfall passiert. Auf der A352 Eckverbindung Hannover Richtung Hannover West steht in Höhe Flughafenstraße B522 ein defektes Fahrzeug. Und die A14 Magdeburg Richtung Halle ist zwischen Magdeburg-Sudenburg und dem Rastplatz Sülzegrund West nach einem Unfall gesperrt. Alle Verkehrsmeldungen auch immer aktuell auf radio-saw.de und in unserer App. Gute Fahrt durchs SAW-Land.
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2: Der Radio SAB Verkehrsservice, der schnellste im SAB-Land, unterstützt durch KI. Auf der A352 Eckverbindung Hannover Richtung Hannover West, Achtung, in Höhe Flughafenstraße B522 steht ein kaputtes Auto. Und die A14 Magdeburg Richtung Halle ist zwischen Magdeburg-Sudenburg und dem Rastplatz Sülzegrund West nach einem Unfall gesperrt. Alle Verkehrsmeldungen auch immer aktuell auf radio-sab.de und in unserer App. Gute Fahrt durchs SAW-Land.

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3: Ich bin Anna Löwer. Guten Abend. Nach dem Rücktritt von Bärbel Baas aus der Spitzenpolitik soll Alexander Schweizer neuer Arbeitsminister werden. Keine leichte Aufgabe für den ehemaligen Ministerpräsidenten von Rheinland-Pfalz, Gisa Weber.
4: Ja, vor allem die Rentenreform könnte weiter für Krach sorgen. Schweizer gilt als Fürsprecher der Rente mit 63. Ein großer Streitpunkt in der Koalition. Dennoch sind sich beide Koalitionspartner sicher, dass Schweizer mit seiner Regierungserfahrung der Aufgabe gewachsen ist. Da Baas auch das Amt als SPD-Chefin niedergelegt hat, braucht es eine neue Doppelspitze. Ihr Co-Chef Lars Klingbeil hat angekündigt, beide Vorsitzenden auf einem Parteitag zum Jahreswechsel neu wählen zu lassen.
3: Nun also doch, die CDU will die Stromsteuer für alle auf das europäische Minimum senken. Im Haushalt sollen gewisse Spielräume genutzt werden, um die Menschen schnell zu entlasten, sagte Kanzler Merz.
5: Diese Spielräume kann es geben, wenn sich das Wachstum verfestigt und verstetigt. Wir haben ja eine Wachstumserwartung am Anfang des Jahres von 0,5% gehabt. Wir haben jetzt eine Wachstumserwartung von 1,3. Für das nächste Jahr von 1,1. 1% Wachstum sind in Deutschland ungefähr 10 Milliarden Euro höhere Steuereinnahmen. Das heißt, davon entfallen 5 Milliarden auf den Bund. Das ist genau das 1% Wachstum, was uns diese Spielräume geben würde.
3: Das Briefporto in Deutschland steigt wohl auf über einen Euro. Die Bundesnetzagentur erlaubt der Deutschen Post ab dem kommenden Jahr, die Portokosten um bis zu 20% zu erhöhen. Ein Standardbrief würde dann 1,14 Euro kosten. Auch Pakete dürften spürbar teurer werden. Der Wirtschaftsnobelpreis geht in diesem Jahr an die beiden US-Ökonomen Michael Woodford und Robert E. Hall. Das hat das Komitee in Stockholm bekannt gegeben. Die beiden haben Theorien entwickelt, mit denen Regierungen und Zentralbanken wirtschaftliche Schwankungen besser abfedern können. Auch nach fast einer Woche fehlt vom möglichen Puma bei München jede Spur. Auch die Bilder einiger Wildkameras haben keine Ergebnisse geliefert, wie die Polizei jetzt mitteilte. Ein Jäger hatte die vermeintliche Raubkatze letzte Woche nahe des Münchner Airports gefilmt. Weitere Spuren oder weitere Sichtungen gab es danach nicht. Die nächsten Nachrichten in einer Stunde.
6: Der Radio SAW Verkehrsservice, der schnellste im SAW-Land, unterstützt durch KI. Auf der A352 Eckverbindung Hannover Richtung Hannover West, Vorsicht, in Höhe Flughafenstraße B522 steht ein defektes Fahrzeug. Und die A14 Magdeburg Richtung Halle ist zwischen Magdeburg-Sudenburg und dem Rastplatz Sülzegrund West nach einem Unfall gesperrt. Alle Verkehrsmeldungen auf

immer aktuell auf radio-sab.de und in unserer App. Gute Fahrt durchs SAW-Land. 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
1: Der Radio SAW Verkehrsservice, der schnellste im SAW-Land, unterstützt durch KI. Die A14 Magdeburg Richtung Halle ist zwischen Magdeburg-Sudenburg und dem Rastplatz Sülzegrund West nach einem Unfall gesperrt. Alle Verkehrsmeldungen auch immer aktuell auf radiosaw.de und in unserer App. Gute Fahrt durchs SAW-Land.
2: Super.

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2: Taylor Swift, Patient Zero.

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2: Ich bin Anna Löwer. Alexander Schweizer soll nach dem Rücktritt von Bärbel Baas neuer Arbeitsminister werden. Da sind sich Union und SPD einig. Baas hatte am Morgen ihren Rückzug als Bundesministerin und SPD-Vorsitzende erklärt. Unter anderem begründete sie das mit Anfeindungen aus der Union. SPD-Co-Chef Klingbeil sagt:
3: Wir brauchen Streit unter den Parteien. Wir stehen in einem Wettbewerb. Wir brauchen eine Kultur des Streits, aber wir brauchen auch eine Kultur des Respekts. Miteinander und voreinander. Und ich habe Sorge, dass wir das verlieren in unserem Land. Dass Politik auch immer mehr die Menschen verliert, die feindfühlig sind und die empathisch sind und die ehrlich sind. Und ich glaube aber, dass wir gerade in diesen Zeiten solche Menschen brauchen.
2: Über die SPD-Doppelspitze soll um den Jahreswechsel ein Parteitag entscheiden. Eines der Koalitionsversprechen soll nun doch noch kommen. Die CDU will die Stromsteuer für alle senken. Das hat Kanzler Merz angekündigt. Philipp Nützig berichtet.
4: Möglich machen soll das überraschend gute Wirtschaftswachstum, sagt Merz. Das sorge für mehr Spielräume im Haushalt, die dann für die Stromsteuersenkung auf das europäische Mindestmaß genutzt werden können. Das wären 0,1 Cent pro Kilowattstunde statt bisher 2,05 Cent. Für einen Haushalt mit einem Verbrauch von 2000 Kilowattstunden im Jahr würde die Ersparnis bei etwa 50 Euro liegen. Wann die Steuersenkung aber kommen soll, sagte Merz nicht.
2: Eine Briefmarke wird in Deutschland wohl bald deutlich über 1 Euro kosten. Die Post hat die Erlaubnis von der Bundesnetzagentur bekommen, die Portokosten für Briefe und Pakete um bis zu 20% zu erhöhen. Für einen Standardbrief wären dann 1,14 Euro fällig. Die US-Ökonomen Michael Woodford und Robert E. Hall haben den Wirtschaftsnobelpreis gewonnen. Mit ihren Berechnungsgrundlagen lassen sich wirtschaftliche Schwankungen besser abfedern. Staaten und Zentralbanken weltweit nutzen heute ihre Modelle. Die Ente kommt zurück, und zwar als E-Auto. Citroën hat die Neuauflage des Kultautos jetzt zum ersten Mal der Öffentlichkeit präsentiert. Auf den Markt kommen soll die E-Ente 2028 und dann weniger als 15.000 Euro kosten. Die nächsten Nachrichten in einer Stunde.
5: Der Radio SAW Verkehrsservice, der schnellste im SAW-Land, unterstützt durch KI. Im Moment ist alles frei auf den Straßen, keine Staus. Alle Verkehrsmeldungen auch immer aktuell auf radiosaw.de und in unserer App. Gute Fahrt durchs SAW-Land. Super.

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1: Der Radio SAB Verkehrsservice, der schnellste im SAB-Land, unterstützt durch KI. Auf der A2 Hannover Richtung Dortmund, Achtung, zwischen Hannover-Bodfeld und Hannover-Langenhagen liegen Reifenteile auf der Autobahn. Alle Verkehrsmeldungen auch immer aktuell auf radio-sab.de und in unserer App. Gute Fahrt durchs SAW-Land. 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